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3: Im Studio Gisa Weber. Der Koalitionsausschuss hat bei seinen Beratungen zum Thema Reformen deutliche Fortschritte gemacht. Knapp 8 Stunden saßen die Spitzen von Union und SPD im Kanzleramt zusammen. Wie es nach dem Treffen aus Koalitionskreisen hieß, gab es unter anderem eine Einigung zur Einkommenssteuer und auf ein Wachstumspaket. Details wollen die 4 Parteivorsitzenden Merz, Söder, Baas und Klingbeil am Vormittag vorstellen. Bundeswehrreservisten sollen künftig zu Übungen verpflichtet werden können. Dafür hat die Bundesregierung ein Gesetz auf den Weg gebracht. Bisher mussten die Reservisten selbst und auch ihre Arbeitgeber zustimmen. Verteidigungsminister Pistorius betont, man wolle aber niemanden überraschen.
4: Deswegen gelten die neuen Regelungen nicht für freiwillig Wehrdienstleistende, die sich vor Inkrafttreten des Gesetzes verpflichtet haben. Und sie gelten natürlich erst recht nicht für die ehemaligen Wehrpflichtigen bis 2011.
3: Mit einem zweiten Gesetz will die Bundesregierung mehr Tempo beim Bau von Kasernen, Munitionsdepots und anderen Einrichtungen der Bundeswehr erreichen. Mit dem Ende des Tankrabatts sind die Spritpreise zunächst wieder in die Höhe geschossen. Das sorgt nicht nur bei Autofahrern für Frust, sondern auch bei Experten für Kritik. Jana Klonikowski berichtet.
5: Zur Umstellung um 12 Uhr mittags gingen die Preise an vielen Tankstellen um etwa 20 Cent nach oben und auch schon in den vergangenen Tagen ist ein Preisanstieg zu sehen gewesen. Die Verbraucherzentrale spricht da bereits von Abzocke, auch weil die Rohölpreise wieder das Niveau von vor dem Iran-Krieg erreicht haben, die Spritpreise aber eben nicht. Ähnliche Kritik kommt vom ADAC. Die Ölunternehmen weisen diese Vorwürfe zurück.
3: In deutschen Schubladen schlummern echte Schätze. In den rund 170 Millionen alten Handys stecken laut deutscher Rohstoffagentur beispielsweise 1 Tonne Gold, tausende Tonnen Alu und Kupfer sowie seltene Erden. Recycelt wird aber nur jedes 10. Althandy. Im Wattenmeer und auf Helgoland gibt es immer mehr Kegelrobben. Damit geht der Positivtrend der letzten Jahre weiter. Vor allem bei den Geburten gibt es ein deutliches Plus. Jedes Jahr werden im Schnitt 12% mehr Jungtiere gezählt. Belgien und England stehen im Achtelfinale der Fußball-Weltmeisterschaft in Nordamerika. Während sich England in der regulären Spielzeit 2:1 gegen die Demokratische Republik Kongo durchsetzte, machte es die belgische Nationalmannschaft spannend und besiegte den Senegal erst in der Verlängerung mit 3:2.
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6: Mit KI-Support. Im Moment sind noch ein paar Wolken unterwegs, die Schauer und Gewitter ziehen aber ab und danach bleibt es meist trocken, teils auch klarer. Dazu liegen die Temperaturen jetzt zwischen 15 und 9 Grad. Heute geht's dann eher gemischt weiter. Mal mehr, mal weniger Wolken, insgesamt meist trocken und die Höchstwerte kommen auf 19 bis 31 Grad.
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3: Im Studio Gisa Weber. Der Koalitionsausschuss hat bei seinen Beratungen zum Thema Reformen deutliche Fortschritte gemacht. Knapp 8 Stunden saßen die Spitzen von Union und SPD im Kanzleramt zusammen. Wie es nach dem Treffen aus Koalitionskreisen hieß, gab es unter anderem eine Einigung zur Einkommenssteuer und auf ein Wachstumspaket. Details wollen die 4 Parteivorsitzenden Merz, Söder, Baas und Klingbeil am Vormittag vorstellen. Bundeswehrreservisten sollen künftig zu Übungen verpflichtet werden können. Dafür hat die Bundesregierung ein Gesetz auf den Weg gebracht. Bisher mussten die Reservisten selbst und auch ihre Arbeitgeber zustimmen. Verteidigungsminister Pistorius betont, man wolle aber niemanden überraschen.
4: Deswegen gelten die neuen Regelungen nicht für freiwillig Wehrdienstleistende, die sich vor Inkrafttreten des Gesetzes verpflichtet haben. Und sie gelten natürlich erst recht nicht für die ehemaligen Wehrpflichtigen bis 2011.
3: Mit einem zweiten Gesetz will die

0: eben nicht. Ähnliche Kritik kommt vom ADAC. Die Ölunternehmen weisen diese Vorwürfe zurück.
1: In deutschen Schubladen schlummern echte Schätze. In den rund 170 Millionen alten Handys stecken laut deutscher Rohstoffagentur beispielsweise eine Tonne Gold, tausende Tonnen Alu und Kupfer sowie seltene Erden. Recycelt wird aber nur jedes zehnte Althandy. Im Wattenmeer und auf Helgoland gibt es immer mehr Kegelrobben. Damit geht der Positivtrend der letzten Jahre weiter. Vor allem bei den Geburten gibt es ein deutliches Plus. Jedes Jahr werden im Schnitt 12% mehr Jungtiere gezählt. Belgien und England stehen im Achtelfinale der Fußball-Weltmeisterschaft in Nordamerika. Während sich England in der regulären Spielzeit 2:1 gegen die Demokratische Republik Kongo durchsetzte, machte es die belgische Nationalmannschaft spannend und besiegte den Senegal erst in der Verlängerung mit 3:2.

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1: Im Studio Gisa Weber. Der Koalitionsausschuss hat bei seinen Beratungen zum Thema Reformen deutliche Fortschritte gemacht. Knapp 8 Stunden saßen die Spitzen von Union und SPD im Kanzleramt zusammen. Wie es nach dem Treffen aus Koalitionskreisen hieß, gab es unter anderem eine Einigung zur Einkommenssteuer und auf ein Wachstumspaket. Details wollen die 4 Parteivorsitzenden Merz, Söder, Baas und Klingbeil am Vormittag vorstellen. Bundeswehrreservisten sollen künftig zu Übungen verpflichtet werden können. Dafür hat die Bundesregierung ein Gesetz auf den Weg gebracht. Bisher mussten die Reservisten selbst und auch ihre Arbeitgeber zustimmen. Verteidigungsminister Pistorius betont, man wolle aber niemanden überraschen.
2: Deswegen gelten die neuen Regelungen nicht für freiwillig Wehrdienstleistende, die sich vor Inkrafttreten des Gesetzes verpflichtet haben. Und sie gelten natürlich erst recht nicht für die ehemaligen Wehrpflichtigen bis 2011.
1: Mit einem zweiten Gesetz will die Bundesregierung mehr Tempo beim Bau von Kasernen, Munitionsdepots und anderen Einrichtungen der Bundeswehr erreichen. Mit dem Ende des Tankrabatts sind die Spritpreise zunächst wieder in die Höhe geschossen. Das sorgt nicht nur bei Autofahrern für Frust, sondern auch bei Experten für Kritik. Jana Klonikowski berichtet.
3: Zur Umstellung um 12 Uhr mittags gingen die Preise an vielen Tankstellen um etwa 20 Cent nach oben und auch schon in den vergangenen Tagen ist ein Preisanstieg zu sehen gewesen. Die Verbraucherzentrale spricht da bereits von Abzocke, auch weil die Rohölpreise wieder das Niveau von vor dem Iran-Krieg erreicht haben, die Spritpreise aber eben nicht. Ähnliche Kritik kommt vom ADAC. Die Ölunternehmen weisen diese Vorwürfe zurück.
1: In deutschen Schubladen schlummern echte Schätze. In den rund 170 Millionen alten Handys stecken laut deutscher Rohstoffagentur beispielsweise 1 Tonne Gold, tausende Tonnen Alu und Kupfer sowie seltene Erden. Recycelt wird aber nur jedes 10. Althandy. Im Wattenmeer und auf Helgoland gibt es immer mehr Kegelrobben. Damit geht der Positivtrend der letzten Jahre weiter. Vor allem bei den Geburten gibt es ein deutliches Plus. Jedes Jahr werden im Schnitt 12% mehr Jungtiere gezählt. Belgien und England stehen im Achtelfinale der Fußball-Weltmeisterschaft in Nordamerika. Während sich England in der regulären Spielzeit 2:1 gegen die Demokratische Republik Kongo durchsetzte, machte es die belgische Nationalmannschaft spannend und besiegte den Senegal erst in der Verlängerung mit 3:2.

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2: Im Studio Immekasten. Der Tankrabatt ist jetzt Geschichte und schon vor dem Ablauf heute waren die Preise an den Zapfsäulen deutlich nach oben gegangen. Mit dem neuen Monat gibt es aber noch weitere Änderungen. Unter anderem soll die Steuererklärung einfacher werden, Jana Klonikowski.
3: Genau, mit einem Klick gibt's eine vorausgefüllte Erklärung, zumindest für ledige und kinderlose Arbeitnehmer und für Rentner. Rentner bekommen außerdem gut 4% mehr Geld. Das sind im Schnitt so knapp 80 Euro im Monat. Damit Deutschland für Airlines wieder attraktiver wird, sinkt die Luftverkehrssteuer. Und die Bahn geht den nächsten Schritt für mehr Sicherheit fürs Personal. Es startet ein Trageversuch mit stichfesten Westen.
2: Die EU will die Paketflut von Temu, Shein und Co. eindämmen. Auf Sendungen aus Nicht-EU-Ländern mit unter 150 Euro Warenwert wird von heute an pauschal 3 Euro Zoll pro Produktgruppe fällig. Heißt, ein T-Shirt und eine Haarspange etwa kosten etwa 6 Euro extra, 2 oder 5 T-Shirts nur 3 Euro. Gelingt jetzt der Durchbruch? Die Spitzen von Schwarz-Rot treffen sich heute zum Koalitionsausschuss und wollen die Weichen für die ganz großen Reformen stellen. Bei der Rente präsentiert sich die Regierung zupackend und einig. Das soll nun auch bei anderen Themen gelingen, etwa bei der Steuerreform. Erst Heimreise, dann Trainerentscheidung. Diesen Fahrplan hat der DFB nach dem frühen WM-Aus angekündigt. Präsident Bernd Neuendorf will die deutsche Leistung in den kommenden Tagen mit der DFB-Spitze gründlich analysieren.
4: Wir werden gemeinsam darüber sprechen, warum es uns nicht gelungen ist, unser Potenzial abzurufen, was durchaus vorhanden ist, warum wir den Erwartungen nicht gerecht geworden sind, die Fußball-Deutschland an uns hat, die wir an uns selber haben. Und ich glaube, wir können nach so einem Turnier nicht einfach zu Tagesordnung übergehen.
2: Bundestrainer Nagelsmann schließt einen Rücktritt bisher aus. Unterdessen läuft die WM weiter. Norwegen hat sich im 16. Finale 2:1 gegen die Elfenbeinküste durchgesetzt und Frankreich 3:0 gegen Schweden.
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5: Mit KI-Support. Wolken und schon ganz schön viel Regen sind heute Morgen unterwegs. Vom Alpenrand bis rüber Richtung Oder und Neiße auch mit Gewittern dabei. Am Nachmittag zieht das Ganze weiter ab und es lockert wieder auf. Sonst gibt's neben Wolken immer mal wieder Schauer und ein paar Gewitter. Dazu liegen die Höchstwerte bei 20 bis 28 Grad. Morgen in der Südhälfte meist trocken und sonnig, maximal bis 29 Grad.

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0: Geht, wa? Ace of Base im Original, wie wir ja wissen. Und hier mit den Baseballs im schönen Rockabilly-Sound. Tja, ihr wisst ja, das Grauen hat einen Namen und hört auf den Namen Gernot. Der sitzt hier an seinen beiden Mikrofonen und da müssen jetzt wie Wolle auf dem Milchwagen. Für euch die Sendung
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0: 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Das mache ich montags bis freitags live von 6 bis 9 und online von 3 Uhr in der Nacht. Online von 3.

Das immer im Wechsel und dazwischen kommt der Klugschieter Gerlot und erzählt euch was von der Uhrzeit. Richtig, das gefällt mir. Und erzählt euch einen aus der Uhrzeit. Richtig, der ist schön, der gefällt mir. 6 Uhr und 8 Minuten haben wir es. 8 Minuten nach 6. Wir hören Frank Schöbel mit herzvoller Schmerzmusik. Was für ein Teil? Naja, alles so ein bisschen so, weißt du, so ein bisschen lieb und knuddeln und kuscheln und Küsschen hier und Küsschen da. Einmal Streichel erhalten. Gernot, halt die Klappe und lass den Frank singen. Gold in deinen Augen. Schön, dass ihr da seid. Moin, moin. Prost, Kaffee.

0: Ach, was schön. Ja, ich hätte nie gedacht, dass ich vor 50 Jahren so über Frank Schöbel gesprochen hätte. Nee, da habe ich mich bei der Meinung meiner Mutter angeschlossen, ne? Konsummucke, mach das Ding aus oder so ähnlich, Gottes Willen. Mach doch mal einen richtigen Radiosenderin, ne? Hier erstmal von Ostsender DDR1, also umschalten auf Rias Berlin. Richtig, dann mal schon mal ganz gut. Was gibt's jetzt? Die beiden Rasseweiber, die eine in schwarz-weiß und die andere in weiß-schwarz. Ja, so waren die gekleidet, immer entgegengesetzt, sah aber gut aus. Tanzen konnten sie auch. Baccarat und Colorado.
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0: Ach, was schön, die beiden Mädels. Und wie sie tanzen konnten. Ja, eben halt in Spanien. Ne? Da ist, die haben, wie soll man sagen, die haben Disco-Wasser im Blut. Richtig, so könnte man es fast ausdrücken. Richtig, die beiden. Colorado mit Baccarat um 6 Uhr und gleich 17 Minuten. Ein paar Sekündchen fehlen noch, dann haben wir es 2 Minuten nach Viertel 7. Jetzt wird es wieder deutsch mit Ibo und der meint, nimm den ersten Flieger.
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0: Ibo, der Unvergessene, hier in meiner Sendung, der Morgen mit Gernot um 6 Uhr und 21 Minuten, 9 Minuten vor halb 7 Hamas. Jetzt gibt's eine schöne Nummer von der kleinen Maus und dem großen McNeil. Helloa, hören wir von denen. Die haben ja etliches auf der Pfanne. Das Ding hier, ja, ist legendär, würde ich sagen. Ne? Zum Beispiel in der Disco mit Ilja Richter, da sind sie oft aufgetreten und haben immer Blödsinn gemacht. Und das hat mir gefallen. Zuvor, natürlich, klar, der Beitrag.
1: Sohn bei Tempo 200 verloren. Bei Tempo 200 hat ein Motorradfahrer auf der Autobahn A6 bei Mannheim seinen 16-jährigen Sohn vom Rücksitz verloren. Der Junge zog sich bei dem Unfall schwere innere Verletzungen und Knochenbrüche zu. Wie das Polizeiverkehrsamt in Wiesbaden heute berichtete, hat der Fahrer des Motorrads sofort angehalten, als er den Unfall bemerkte und Polizei und Rettungsdienst verständigt. Das Motorrad hat eine Leistung von 175 PS und erreicht eine Höchstgeschwindigkeit von mehr als 300 km pro Stunde.
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Willem Dunn und Maggie McNeil haben wir hier eben gehört. In Deutsch gibt's das auch, und zwar von Peter Petrell und Janet McKinley. Die haben das Ding in Deutsch von sich gegeben. Hier eben das gehörte Original. 6 Uhr und 26 Minuten haben wir's, 4 Minuten vor 6:30. Jetzt gibt's einen Titel, der steht auf dem Index. Ja, vielmehr, er stand auf dem Index. Ja, beim prüden Bayerischen Rundfunk. Ich liebe es, so sprechen und moderieren zu dürfen. Es ist schön. Die Weicheier, die tatsächlichen prüden Bayern. Ich könnte mich amüsieren. Die haben nur eine große Klappe. Aber uns Ossis haben sie nicht im Sack. Wir haben die im Sack in puncto Freizügigkeit. Wir Ossis haben FKK erfunden. Die spielen nicht mal den Titel Skandal im Sperrbezirk. Fürchterlich, da kommen ja nackte Frauen drin vor. Das machen wir nicht. Heult doch, ihr Bayern, heult doch. Stand tatsächlich auf Index im Bayerischen Rundfunk. Spider-Murphy-Gang und, na klar, der Skandal im Sperrbezirk. Den

0: Ach, was ist denn das jetzt hier? Der doofe Kugelschreiber, der will nicht. 32, 16, 8, Konjunktur die ganze Nacht. So, habe ich mir aufgeschrieben die Telefonnummer, da muss ich auch mal anrufen, ist aber klar, ne? 6 Uhr und 31 Minuten, eine Minute nach 6:30, die Wetteraussichten, die sind jetzt dran. Und dann gibt's eine schöne Nummer aus den 80ern mit Mentless Anything und Live It Up. Na siehste, geh doch. Und ich rufe da weiter mal an bei Rosi. Ich muss nachfragen, ob die freie Kapazitäten hat. Also ich frag für einen Freund, ist klar.
1: Mit KI-Support. Wolken und schon ganz schön viel Regen sind heute Morgen unterwegs. Vom Alpenrand bis rüber Richtung Oder und Neiße auch mit Gewittern dabei. Am Nachmittag zieht das Ganze weiter ab und es lockert wieder auf. Sonst gibt's neben Wolken immer mal wieder Schauer und ein paar Gewitter. Dazu liegen die Höchstwerte bei 20 bis 28 Grad. Morgen in der Südhälfte meist trocken und sonnig, maximal bis 29 Grad.

0: Mental is anything. Da muss man das TH ein bisschen lispeln im Englischen, ja, so ein bisschen anything, anything. So musst du, das musst du üben, ne? Das ist, Gernot, du neigst zur Albernheit. Ja, ja. Montag bis Freitag von 6 bis 9. Live it up um 6 Uhr und 37 Minuten, 7 Minuten nach 6:30. Jetzt gibt's wieder eine schöne Nummer. Die hatte ich allerdings vor 3 Wochen schon gespielt. Jetzt hat es allerdings das Radioprogramm selber rausgesucht. Die Musikzusammenstellung macht ja das Radioprogramm hier bei mir. Und ich kann natürlich da manuell eingreifen. Habe ich schon gemacht vor 3 Wochen. Da habe ich den Titel nämlich gespielt. Die Rede ist von Susie Quattro und Chris Norman, Stumbling In. Und das Ding ziehen wir uns jetzt in Deutsch rein. Und nein, nicht von so einem Möchtegern-Nachgesinge-Typen da. Nee. Sondern das erste originale deutsche Coverversionchen. Das hören wir uns jetzt an. Die Rede ist von Bernd Klüver und Marion Merz, wobei man eigentlich die Dame ja als erste benennt. Man müsste dann sagen Marion Merz und Bernd Klüver, aber man hat das da nicht so gemacht. Ja, damals da gab es auch Gleichberechtigung, da durfte auch mal der Herr zum Anfang genannt werden. Schau mal herein. Ne? Genau, und die fangen auch richtig gut an. Die Tasse Kaffee und auch das Glas Wein. Ach, herrlich. Schöne Nummer. Und ich finde es schön, dass ihr da seid. Was ich nicht schön finde, dass meine Tasse Kaffee leer ist und keiner von euch sieht und will nachschenken. Ne? Das war schon immer so mit euch. Ihr Lieben, ihr seht immer und hört immer, wenn ich besoffen bin. Aber ihr seht nicht, wenn ich duscht habe.
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Schauen wir mal, wer am 1. Juli Geburtstag hat. War das nicht zu DDR-Zeiten auch irgend so ein Dingenstag so? Tag der deutschen Volkspolizei oder der nationalen Volksarmee oder irgendwie so? Irgendwie war das am 1. Juli. Ich muss mal schnell googeln, ne? Da muss auch die alte Vergangenheit, die darf man ja nicht vernachlässigen, ne? Die ganze Welt von den 12 Jahren der Bösen, ja, ihr wisst schon, der bösen Deutschen redet, da muss man auch von 40 Jahren deutsche, beziehungsweise eine böse deutsche Geschichte nach wie vor sprechen, ne? Können. Pamela Anderson, ja, die wird heute 59 Jahre alt. Herzlichen Glückwunsch. Ja, die da, ihr wisst schon, Baywatch und so. Ich werde jetzt nicht drauf eingehen. Näher, weil ihr wisst ja, die Sendung bleibt jugendfrei. Darum sage ich nicht mehr. Ne? Außerdem The Princess, The Princess of Wales. Ne? Die Prinzessin Diana, die hätte heute auch Geburtstag gehabt. Leider ist sie ja im zarten Alter von 36 Jahren kaputt gestalkt worden. So kann man es sagen. Ne? Die Medien, der Medienrummel, die Presse hat da, also wirklich, sie trägt dort eine Teilschuld, wie wir ja wissen, im Nachhinein. Dan Aykroyd hat heute auch, ne, der kanadische Filmschauspieler, Drehbuchautor und Sänger, hat heute Geburtstag, wird heute 74 Jahre alt. John Farnham, kennen wir ja, The Voice. You're the voice. Ich werde aber nächste Stunde das Ding spielen. Genau, Stefan Aust, der deutsche Journalist, hat heute Geburtstag. Und dann, ach, meine Wasserstoffblonde. Die Schönheit damals, ich sag euch, ja. Diese hervorragend gut aussehende Dame, mein Jugendidol, hat heute auch Geburtstag, ja. A fesche Dirn, würde der Bayer sagen, ne. Der Berliner, ist eine geile Schnette, ja? Oder so ähnlich. Und ist aber auch ein heißes Girl, sage ich euch. Eigentlich darf man gar nicht sagen, wie alt die ist. Warte, ich drehe die Zahlen um. Überhaupt die Idee. Die wird heute 18. Guck an. Die Rede ist von Debbie Harry. Und klar spiele ich tatsächlich ihre Solo-Aufnahme von ihrem durchaus bekanntesten Song. The Heart of Glass, ne? Marianne Rosenberg sang das deutsche Pendant dazu. Hier das zweite Original, nicht mit Blondie, sondern von ihr selbst eingesungen in Solomanier. Herzlichen Glückwunsch, Deborah Harry, liebevoll Debbie Harry genannt.

0: Die Liebe de Bauer hat den Titel neu eingesungen, ist tatsächlich neu eingesungen. Und warum hört sich das so echt an wie bei Original Blondie? Naja, ganz einfach. Sie hat das originale Playback genommen, das merkt man schon. Ne? Aber wenn man genau hinhört, da ist minimal anders, aber wirklich nur minimal. Sehr, sehr schön. Und sie hat bewiesen, dass sie ihre eigenen Titel nachsingen kann. Das kann man bei manchen Künstlern dann eher nicht so behaupten. The Heart of Glass mit Blondie, Geburtstagskind des Tages, die heute tatsächlich 81 wird. 18 Jahre wird. 18 Jahre. Ganz, ganz jung, die Dame. So sieht's aus. Udo Jürgens ist jetzt dran. Um 6 Uhr und 49 Minuten. 4 Minuten nach 6:45. Ich sah nur sie. Hören wir gleich in wenigen Sekunden.
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0: Entspannte, verliebte Klänge mit Udo Jürgens, ich sah nur sie. Wir haben es jetzt 6 Uhr und 54 Minuten. 6 Minuten trennen uns noch vor den 7 Uhr Nachrichten, Sport und Wetterbericht in kompakter Variante. Bis ran an die solchen hören wir auch noch einen Meilenstein der Musikgeschichte. Ich sag's euch, das ist was. Vor allen Dingen, wenn denn so im zweiten Drittel des Titels die Trommeln einsetzen. Ich sag euch, ein Musikgenuss erster Kajüte. Also, Kopfhörer auf und der Wahnsinn nimmt seinen Lauf. Tatsächlich, musikalischerseits jetzt Phil Collins und In the Air Tonight. Eine coole Nummer. Schönes Ding. Bis gleich, ihr Lieben, nach den 7 Uhr Nachrichten.
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3: Neuer Monat, neue Regeln. Mit dem Juli kann es beim Online-Shopping teurer werden. Das gilt für Waren aus Nicht-EU-Ländern. Bei Sendungen unter 150 Euro wird eine pauschale Zollgebühr von 3 Euro pro Produktgruppe draufgeschlagen. Das soll die Paketflut von Temu, Shein und Co. eindämmen. Außerdem ist der Tankrabatt Geschichte und die Steuererklärung mit einem Klick kommt. Zunächst für ledige und kinderlose Arbeitnehmer sowie für Rentner. Rente und Mindestlöhne für Pfleger steigen und im Kölner Dom muss man jetzt Eintritt bezahlen. Gelingt heute der Durchbruch? Die Spitzen von Schwarz-Rot treffen sich zum Koalitionsausschuss und wollen die Weichen für die ganz großen Reformen stellen. Mehr dazu von Anne Brauer.
4: Vielleicht waren ja die Expertenvorschläge für die Rentenreform vor ein paar Tagen der Befreiungsschlag. Bei dem Thema präsentiert sich Schwarz-Rot zupackend und einig. Jetzt geht es darum, den Schwung auch in die anderen Themen mitzunehmen. Arbeit, Soziales, Steuern zum Beispiel. Und es geht darum, die Villa Borsig abzuhaken. Dort war ein Spitzentreffen der Koalition im April zum ziemlichen Desaster geworden. Ohne Ergebnisse, aber mit viel Streit. Heute soll es also unbedingt andersrum laufen.
3: In Venezuela sind nach dem verheerenden Erdbeben vor einer Woche bisher fast 6.500 Menschen gerettet worden. Darunter ist auch ein 3-jähriges Kind. Es wurde 6 Tage, nachdem es verschüttet wurde, lebend aus den Trümmern eines Hauses geborgen. Über die Zukunft von Bundestrainer Nagelsmann wird in den kommenden Tagen entschieden. DFB-Präsident Neuendorf hat eine gründliche Analyse angekündigt. Die meisten Fans und auch Experten fordern einen Neustart ohne Nagelsmann. Als möglicher Nachfolger wird immer wieder Jürgen Klopp ins Spiel gebracht. Der hält sich da aber noch ziemlich bedeckt. Bei Magenta TV sagt er:
5: Ich verstehe das, dass wenn über einen Bundestrainer gesprochen wird, dass dann in irgendeiner Form mein Name genannt wird. Aber es ist nicht der Moment, um darüber wirklich zu sprechen. Und es geht nicht immer nur darum, wer könnte das dann leiten, sondern es müssen so viele Dinge müssen, glaube ich, angeschoben werden.
3: Unterdessen geht die WM weiter. Co-Gastgeber Mexiko steht nach einem 2:0 gegen Ecuador im Achtelfinale. Frankreich und Norwegen sind auch eine Runde weiter.
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6: Mit KI-Support. Ziemlich grau geht's in den Morgen, dazu fällt teils kräftiger Regen und es kann auch mal gewittern. Das zieht aber nach Osten ab. Im Laufe des Tages lockert's immer mehr auf, zwischendurch gibt's Sonne, aber vereinzelt kommen noch Schauer und Gewitter runter. Am freundlichsten ist's im Südwesten. Dazu Höchstwerte von 20 bis 28 Grad. Morgen im Norden viele Wolken und ab und zu Regen, sonst oft sonnig und trocken, maximal bis 29 Grad.

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0: Eternal Flame kennen wir von den Bengals, ne? Im Original und hier mit Atomic Kitten, mit den drei hübschen Mädels, die auch singen können, wie wir es eben gehört haben. Herzlich willkommen zur zweiten Stunde meiner Sendung
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0: Da ist er wieder. Ihr wisst schon, geht los. Der Morgen mit Gernot. Montags bis freitags von 6 bis 9 live. Und von 3 Uhr in der Nacht bis 6 Uhr ran immer die Wiederholung vom Vortag. Heute ist der 1. Juli. Und mein Souffleur hat gesagt, es war der Tag des Lehrers. Sollte man wieder einführen, ne? Aber nur die Lehrer müssten praktisch belobt werden, die vor einer Klasse stehen mit 29 Migranten und einem Nicht-Migranten. Die müssten eine Gefahrenzulage bekommen. Gernot?
4: Dieser Typ mit seiner Moderation macht mich noch völlig wahnsinnig.
0: Zur vollen Stunde hätte die Nachrichten und Sport- und Wetterbericht in kompakter Variante bei mir. In der 20. Sendeminute, da hört ihr einen kleinen Beitrag um halb die Wetteraussichten. 10 nach halb, gucken wir, wer Geburtstag hat. Und musikalischerseits der Städtewechsel.

grüße ich alle, die im Zug nach nirgendwo sitzen und in das linksgrün versiffte Hamburg fahren. Gernot, du bist ein oller Hetzer. Ja, genau so ist es.

0: Gitte Henning und Rex Gildo, jetzt dreht die Welt sich nur um dich. Jetzt hören wir eine schöne Nummer hier um 7 Uhr und 11 Minuten. Die ist am bekanntesten geworden von Gigi Kale. Ja, der Titel heißt Cocaine, kennen wir. Und bis vor kurzem wusste ich nicht, dass das Ding ja gar nicht von Gigi Kale ist. Im Original ist das Ding von Eric Clapton. Und der singt das Ding jetzt auch. Hört sich ein bisschen anders an, aber bekannt ist er doch. Ne? Übrigens, heute ist ja Tag des Lehrers, sagte ich ja. Ne? Und wenn ich Geburtstag habe, dann ist Tag des Oberlehrers.
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0: Eric Clapton, der Songschreiber dieses Titels. Ja, wie gesagt, ich kenne ihn durchaus eher oder öfter gehört zumindest von Gigi Kale und hier Cocaine vom Fachmann persönlich, hätte ich beinahe gesagt. Eric Clapton. 7 Uhr und 16 Minuten in der Zwischenzeit. Eine Minute nach Viertel 8. Jetzt gibt es eine schöne Nummer mit Ingrid Peters und Julie Powell. Bei Julie dachte ich immer, das ist ein Mädel. Ja? Also vom Namen her Julie. Julie, ja. Also so wie Englisch Julie geschrieben. Genau so, ne? Juliet. Uniform Lima. Und Yankee, ne? Das war jetzt das NATO-Alphabet und das international zusammengemischt. Ja? Wie auch immer. Jedenfalls ist das ein Mann. Ja? Und die beiden singen jetzt Viva la Mama.
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0: Viva! Ingrid Peters und Julie Paul, Viva la Mama. 7 Uhr und 20 Minuten in der Zwischenzeit. Das ist der Moment, wo ich euch den Beitrag versprach. Den hören wir jetzt auch. Und dann gibt es einer meiner Lieblingsformationen, nämlich das Electric Light Orchestra und Confusion.
1: Weil er in der Silvesternacht mit einem Geländewagen eine Skipiste hinabfuhr, ist ein Skilehrer in den französischen Alpen zu 6 Monaten Gefängnis auf Bewährung verurteilt worden. Das Gericht in Albertville verhängte gegen den 25-Jährigen zudem eine Geldstrafe von 1.000 Euro und entzog ihm für ein Jahr den Führerschein. Der Mann räumte bei der Verhandlung am Montag ein, in einer Berghütte 1 oder 2 Bier getrunken zu haben, bevor er sich mit 5 Passagieren auf die motorisierte Abfahrt machte.
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0: Jeff Lynne und seine Mannen. Das Electric Light Orchestra und Confusion, wobei seine Mannen stimmt nicht ganz. Er hat eine Dame sogar dabei, die Geige gespielt, ja. Vor 2 Jahren sind sie aufgetreten, ja, bei mir im schönen Märkisch-Oderland. Ja, ja, auf dem Dorf kommen die auch hin, ne? Sehr schön und die Mucke war wie damals. Es gab einen großen Klick und zack war ich in die 80er Jahre zurückversetzt. Und die haben alle gestanden, obwohl der Saal bestuhlt war, ne, haben sie trotzdem alle gestanden, weil das ist Musik, die mitreißt. Das war noch Musik. ELO, Electric Light Orchestra und Confusion. 7:25 haben wir es. 8:05. Den nächsten Künstler, mit dem habe ich mich in Schriftverkehr geübt. Ja, er schreibt sogar zurück, ist ein lieber netter Mensch. Ich kann ruhig ein bisschen Werbung machen über ihn. Die Rede ist von Roberto Capitoni, ne? Sein Künstlername. Er ist Kleindarsteller und man kann ihn buchen, auch für Familienfeste ist er zu haben. Ne? Lohnt sich auch. Könnt ihr mal googeln, seine Seite, und da ist er so ein bisschen ausgezeichnet, was er so tut und macht und lässt. Roberto Capitoni, gleich im Display zu sehen bei euch. Und hören tun wir eine Ulk-Variante. Im Original kennen wir das Ding natürlich alle von Village People, YMCA. Es gibt noch eine Ulk-Variante von Günther Willemeyer, ne? LMAA, du hast ja recht, mein Liebling. Wobei das LMAA ist eine Abkürzung, für was das steht, ist nicht ganz jugendfrei. Darum werde ich es jetzt nicht aussprechen. Oh, nee. Und die Variante von Roberto Capitoni, ebenfalls eine Comedy-Fassung, die hören wir uns jetzt an. CVJM, was so viel heißt wie Christlicher Verein junger Männer. Na siehste, mal sehen, was dabei rauskommt. Roberto Capitoni. Danke auch, Roberto, falls du zuhören solltest, was durchaus im Rahmen des Möglichen ist, für den netten E-Mail-Verkehr.
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0: Roberto Capitoni ist tatsächlich ein Anschauer wert. Geht mal auf seine Seite. Wie gesagt, ihr könnt ihn buchen, auch zu kleinen Familien- oder Kinderfesten kommt er gerne und führt dort seine Show auf. Er hat extra verschiedene Shows im Angebot, kann man tatsächlich gelten lassen. Roberto Capitoni, CVJM um 7 Uhr und 31 Minuten, eine Minute nach halb acht, ist auch zeitgleich eine Minute nach der kompletten Halbzeit meiner Sendung. Wir hören jetzt die Wetteraussichten, wie immer zu dieser Zeit. Und dann gibt's Sir Elton John mit dem Island Girl.
1: Mit KI-Support. Ziemlich grau geht's in den Morgen, dazu fällt teils kräftiger Regen und es kann auch mal gewittern. Das zieht aber nach Osten ab. Im Laufe des Tages lockert's immer mehr auf, zwischendurch gibt's Sonne, aber vereinzelt kommen noch Schauer und Gewitter runter. Am freundlichsten ist's im Südwesten. Dazu Höchstwerte von 20 bis 28 Grad. Morgen im Norden viele Wolken und ab und zu Regen, sonst oft sonnig und trocken, maximal bis 29 Grad.

0: So, jetzt muss ich aber über eine Lanze brechen, ne? Also das war Sir Elton John, ne? Mit Island Girl. Ich werde dieses Englisch nie verstehen.
1: Ja, gar nicht, weil du blöd bist.
0: Ja, das weiß ich ja, dass ich blöd bin. Aber ich verstehe das trotzdem nicht. Ich stelle mir immer die Frage, was die Engländer aus diesen Buchstaben, aus diesen lateinischen Buchstaben machen. Ich sehe, hier steht Island Girl. Das steht hier in Deutsch, ne? Island Girl. Warum sagen die Engländer Island Girl dazu? Hallo? Da ist noch ein S zwischen. Dann müsste doch da stehen Island Girl. Da würde ich ja doch verstehen, Island Girl. Übrigens sagen die zu einem I-Ei. Wie bekloppt ist das denn? Ein E nennt man ein E-Ei. Da sagen die I. Also die, ich weiß nicht, ich verstehe die nie. Ich werde die nie verstehen. Island Girl, das ist für mich ein Mädchen aus Island. Gibt's ja. Na klar, gibt's das da. Aber okay, naja. Inselaffensprache, was willst du dazu sagen? Macht nix. Jetzt gibt's was Deutsches, da ist alles klar. Kai Birinja ist was zum Trinken. Und man wird schön trombunken da kommen, davon, wenn man reichlich davon nimmt. Und Bernhard Brink, der weiß jetzt da ein Lied von zu singen. 7 Uhr und 37 Minuten, 7 Minuten nach 7:30. Ja, so ein Kai Birinja wäre es nicht schlecht, wa? Sekretärin von der Morgen mit Gernot. Kannst du mir mal einen Kai Birinja bringen? Oder besser, alle 10 Minuten, geht das?
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Schmunzelsaft heißt das beim ersten, dann Caipirinha beim ersten, Schmunzelsaft beim dritten und beim zehnten heißt das dann Kapolzwasser.

Genau, mit Kai Pirinha. Richtig, richtig. Ihr Lieben, wir gucken mal, wer denn da heute Geburtstag hat. Und da sind unter anderem, hier geht's los, Pamela Anderson, ja, wird heute 59 Jahre alt. Dann haben wir die Princess of Wales, Prinzessin Diana, die wäre heute auch mit dem Geburtstag dran. Leider ist er ja im zarten Alter von 36 Jahren kaputt fotografiert worden. So kann man es tatsächlich ausdrücken. Traurig, sehr, sehr traurig, was die Presse da mit ihr alles gemacht hat. Ja, Verfolgungsjagden und so. Naja, wir können es ja nachlesen im Netz. Dan Aykroyd, so heißt er, der kanadische Filmschauspieler, Drehbuchautor und Sänger, wird heute 74 Jahre alt. Dann Stefan Aust, ja, deutscher Journalist. Debbie Harry, wir wissen, die Frontfrau von der Formation Blondie, habe ich vorige Stunde schon ein Titelchen von ihr gespielt. Und jetzt werden wir uns allerdings John Farnham zuwenden. Musikalischerseits, er wird heute 77 Jahre alt. Und wir hören, ich denke mal, einen sehr bekannten Song von ihm, der sich da nennt You're the Voice. Herzlichen Glückwunsch auch allen anderen, die heute am 1. Juli Geburtstag haben.

0: John Farnham, Geburtstagskind des Tages, You're the Voice, hier in meiner Sendung, der Morgen mit Gernot um 7 Uhr und 46 Minuten, eine Minute nach dreiviertel acht haben wir's. In Paris, im berühmt-berüchtigten Louvre, ja, da hängt ein Bild von einer Dame, die sich da Mona Lisa nennt, ja, angeblich hübscheste und schönste Frau der Welt. Ja, ihr wisst ja, ist wie Musik, Geschmackssache. Wobei ich muss sagen, hässlich ist er jetzt nicht. Ne? Ob es mein Typ wäre, weiß ich nicht, hab sie noch nicht gesprochen. Gernot. Jedenfalls wird sie jetzt musikalisch gewürdigt von den Flippers. Mona Lisa, na bitte.
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0: Musik fürs Herz mit Manfred Durban, Bernd Hengst und Olaf Malolewski. Zusammen sind sie die Flippers und haben Musik fürs Herz gestaltet mit, ja, der Hommage an die schöne Mona Lisa. Ach, was schön. 7 Uhr und 51 Minuten haben wir es, 9 Minuten vor 8. Jetzt gibt's von George Michael, der hat ja auch vorige Woche Geburtstag gehabt, ne? Haben wir ihn noch hier gewürdigt? Kann ich mich entsinnen? Hören wir mal noch ein bisschen herzvolle Musik. Careless Whisper habe ich rausgesucht. Na, bitteschön.
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dass mir hier keiner einschläft. Wham und Careless Whisper. Einen flotten Abschlusstitel der zweiten Stunde. Alfie Kahn und die Cornelian Singers singen. Sie kommt noch heute. Ich mache noch nicht den Fisch. Ich habe noch eine ganze Stunde mit euch, aber wir werden erstmal gut informiert mit den Informationen, mit Wetter und Sport und sowas alles. Und dann würde ich mich freuen, wenn ihr in der dritten und letzten Stunde auch dabei seid. Also, wie immer, heißt die Devise, dranbleiben. 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
2: Im Studio Immekasten. Mit dem neuen Monat gibt's auch wieder einige Änderungen in Deutschland. An der Zapfsäule wird's wieder teurer, denn jetzt ist Schluss mit dem Tankrabatt. Flugtickets können jedoch billiger werden, denn die Luftverkehrssteuer sinkt. Das Bürgergeld ist Geschichte, es gibt jetzt eine neue Grundsicherung. Wer arbeiten kann, soll künftig schneller in Arbeit vermittelt werden. Wer nicht mitmacht, muss mit deutlichen Konsequenzen rechnen. Für bestimmte Arbeitnehmer und Rentner gibt's außerdem jetzt die einfachere Steuererklärung per Klick. Das dürfte ein echter Kraftakt heute werden. Schwarz-Rot will große Reformen auf den Weg bringen und heute beim Koalitionsausschuss soll der große Durchbruch gelingen. Anne Brauer.
3: Ja, Stichwort Rentenreform. Da gibt es begründeten Optimismus, dass da jetzt richtig was geht. Da hat sich die Bundesregierung zuletzt auffallend entschlossen und einig präsentiert. Anders beim Thema Steuern. Da soll irgendwie das Kunststück gelingen, viele Menschen zu entlasten, ohne die Staatskasse zu sehr zu belasten. Und es steht auch noch genug weiteres auf der Tagesordnung. Arbeit, Soziales, Bürokratieabbau. Gut möglich, dass die Spitzen von Schwarz-Rot bei ihrem Treffen in die Verlängerung müssen. Und das dann hoffentlich mit besserem Ende als beim DFB-Team.
2: Der mutmaßliche Täter von Stade ist jetzt in U-Haft. Gegen ihn ist laut Staatsanwaltschaft Haftbefehl wegen sechsfachen Mordes erlassen worden. Der 45-Jährige soll in einer Jugendhilfeeinrichtung geschossen haben. Hintergrund ist wohl ein Sorgerechtsstreit. Eine Mordkommission ermittelt in dem Fall. Erst Heimreise, dann Trainerentscheidung. Diesen Fahrplan hat der DFB nach dem WM-Aus angekündigt. Präsident Neundorf will in den kommenden Tagen eine gründliche Analyse. Unterdessen geht die WM weiter. Co-Gastgeber Mexiko steht nach einem 2:0 gegen Ecuador im Achtelfinale. Frankreich und Norwegen sind auch eine Runde weiter.
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4: Mit KI-Support. Ziemlich grau geht's in den Morgen, dazu fällt teils kräftiger Regen und es kann auch mal gewittern. Das zieht aber nach Osten ab. Im Laufe des Tages lockert's immer mehr auf, zwischendurch gibt's Sonne, aber vereinzelt kommen noch Schauer und Gewitter runter. Am freundlichsten ist's im Südwesten. Dazu Höchstwerte von 20 bis 28 Grad. Morgen im Norden viele Wolken und ab und zu Regen, sonst oft sonnig und trocken, maximal bis 29 Grad.

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0: Der Rock'n'Roll-Legende. Rock'n'Roll-Legende Mr. Bill Haley. Ja, mit der Bill Haley-Locke. Genau. Rock Around the Clock war der Opener der dritten Stunde meiner Sendung.
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0: Da ist er. Auch am 1. Juli, der ja heute ist. Der 1. Juli 2026 hört ihr die Sendung Der Morgen mit Gernot. Und das live von Montag bis Freitag von 6 bis 9 und unlive in der Nacht von 3 Uhr bis 6 Uhr an. Immer die Wiederholung vom Vortag. Zur vollen Stunde innerhalb der Sendestunde gibt es die Nachrichten, Sport und Wetterbericht, damit man richtig informiert in den Tag kommt. Wobei, manchmal sind da auch Nachrichten bei, weiß ich nicht, wo die her haben. Vom Mars, Venus oder Mond oder so. Na egal. Der Radiomoderator sollte sich über die Nachricht nicht unbedingt äußern. Lassen wir es. Einfach dahinstellen, könnt ihr euch eure eigene Meinung machen. Genau, eigene Meinung bilden, wollte ich sagen. Zur 20. Sendeminute gibt es einen kleinen Beitrag. Dann um halb die Wetteraussichten und vor allen Dingen die aktuellen Temperaturen vom Wetterfrosch Kurt aus Berlin-Tegel. Lieben Dank schon mal im Vorab dafür. Und 10 nach halb gucken wir, wer heute Geburtstag hat. Musikalischerseits, wie immer, der stete Wechsel von Deutsch in Undeutsch. Was ist denn Undeutsch? Na, nicht Deutsch, ganz klar. Ne? Dazu könnte also durchaus auch nicht nur Englisches, sondern auch Musikalisches aus Italien, Frankreich, Japan. Ja, japanische Musik vorgestern, ne? Habe ich damit begonnen. Kann ich mich entsinnen. Und Niederländisch und was es alles so gibt an Sprachen sein. Und das steht im Wechsel, ist ja klar, dazwischen die aktuelle Uhrzeit. 8 Uhr und, na, da fehlen noch ein paar Sekunden, dann ist es 8. Also 8 Uhr und 8 Minuten gleich. Bisschen fehlt noch. Wir hören Musik aus dem Osten. Wenn man es so ankündigt, denkt man sofort an Karat und Pudis. Treffer und versenkt. Die Pudis hören wir. Und sie singen oder besingen vielmehr ihre eigene Rockerrente, die sie jetzt tatsächlich erreicht haben. Und sie haben es wahrgemacht. Sie singen und machen weiter bis zur Rockerrente. Haben sie auch gemacht.

0: Rocklastige Klänge aus der ehemaligen DDR mit den Booties und Rocker-Rente um 8 Uhr und 12 Minuten. 3 Minuten trennen uns noch vor der Viertel-Neun-Marke. The Crystals singen jetzt den Titel, den noch viele, viele andere genommen haben. Unter anderem erinnere ich mich an Ted Herold, ja, mit, wurde ja sogar bei Werner, ne, im Film da. Ja, genau, Werner Brösel, da haben sie das Ding auch verwendet. The Do Run Run hören wir uns an mit den Crystals.
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0: 8:15 Minuten haben wir es. 8:45 oder 8:15 genannt. The Crystals und Du. Nee, falsch. Erst da und dann Du. Da, Du, Run, Run. So sieht's Klaus. Ihr Lieben, ihr wisst ja, bei mir in der Sendung der Morgen mit Gernot, da vernachlässige ich nicht die Freunde für Country, Lionels und Western Mucke. Und deswegen spielen wir jetzt die Country Queen aus deutschem Lande, Linda Feller. Zwei Fäuste und ein Whisky. Wie jetzt? Können wir den nicht umdrehen? Eine Faust und zwei Whisky?
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0: Linda Feller aus deutschem Lande mit Country Music, zwei Fäuste und ein Whisky. Ich habe in dieser Stunde noch einen. Ja, so, lasst euch überraschen, was wir da noch haben. Wir haben es 8 Uhr und 19 Minuten. Eine Minute vor 20. Was für ein Ding? Naja, ja, es ist noch nicht ganz 20, denn der Beitrag würde ja erst um 20 erscheinen. Aber wir machen eine kleine Ausnahme. Bisschen früher, aber wie gewohnt, sonst ja gegen 20 immer. Danach kommt aber eine schöne Nummer. Die ist eigentlich bekannt von Lobo. Ja? I did love you to want me. Wir hören jetzt die Nummer mal von Frank Schöbel. Ja, richtig gehört. Der singt das Ding in Englisch? Wusste ich nicht. Habe ich erst vor kurzem bemerkt, dass der das Ding auch mal eingesungen hat. Michael Holm singt die Nummer übrigens auch in Deutsch. Und wie gesagt, von Lobo Original und nun mal von Frank Schöbel. Aber erst der Beitrag. Siehst du, nun ist es doch 20. Habe ich ja wieder Glück gehabt. Der hohe Priester der weißen Hexen von Großbritannien, Kevin Caloyne, hat eine beruhigende Nachricht für alle Europäer. Die durch die Mondfinsternis frei werdende negative Energie mit potenziell katastrophaler Wirkung würde durch die vereinten Anstrengungen von über 1500 Hexen neutralisiert werden. Für die USA konnte er dagegen keine Verantwortung übernehmen. Caloyne mutmaßt, etwa 5 bis 6 Stunden nach dem Himmelsschauspiel drohe den Vereinigten Staaten daher zum Beispiel eine Naturkatastrophe.
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0: habe ich bis vor 2 Wochen ungefähr nicht gewusst, dass der die Nummer auch eingesungen hat. Und gar nicht mal so unflott, ne? Frank Schöbel mit I'd love you to want me. Was wollte ich sagen und lügen? Na klar, die Uhrzeit. 8 Uhr und 25 Minuten. 5 Minuten trennen uns noch vor der 8:30 Marke. Und nach dem Titel von Pur, nach dem Medley, nach dem Party-Medley-Mix von Pur, wenden wir uns dann den Wetterdaten zu.
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0: pur war das mit dem Party-Mix Medley und das Ganze um 8:30 Uhr. Ganz genau 8:30 Uhr haben wir es jetzt. Wie immer um die Zeit gibt es die Wetteraussichten und ein paar Verbrauchertipps. Die können sich anschließen, je nachdem, auf der Plattform, da wo wir da so viele 15.000 Sender sind, da, ne, sind da für das derzeit zu Reparaturarbeiten, die sind noch am Basteln. Da kann es sein, dass dann da keine Werbung kommt oder Werbung kommt oder doppelt oder mit drin im Titel und alles. So ein Quarkfug ist durchaus leider möglich. Die arbeiten aber dran. Wir wissen, dass sie dran arbeiten. Und dann hören wir Giorgio Moroder und Reach Out. Bitteschön.
1: Mit KI-Support. Ziemlich grau geht's in den Morgen, dazu fällt teils kräftiger Regen und es kann auch mal gewittern. Das zieht aber nach Osten ab. Im Laufe des Tages lockert's immer mehr auf, zwischendurch gibt's Sonne, aber vereinzelt kommen noch Schauer und Gewitter runter. Am freundlichsten ist's im Südwesten. Dazu Höchstwerte von 20 bis 28 Grad. Morgen im Norden viele Wolken und ab und zu Regen, sonst oft sonnig und trocken, maximal bis 29 Grad.

0: Giorgio Moroder, Reach Out, Paul Engelmann war auch noch mit bei. Ja. 8:35, 8:09. Falls sich der ein oder andere fragt, wo sind denn die Wetterdaten, ne, von diesem Wetterforsch-Kurt aus Berlin-Tegel? Tja, was soll ich euch sagen? Er lässt sich entschuldigen, ne? Er wusste heute Morgen nicht, was er sich für Schuhe anziehen soll beim Hüpfen. Ja? Vielleicht sollte man dem Frosch mal sagen, dass es sich mit Stiletten und auch mit hochhackigen High Heels schlecht hüpfen lässt. Er sollte barfuß, wie alle Wetterfrösche, durch die Gegend hüpfen. Ja? Ich frage mich jetzt wirklich ernsthaft, wie denn Froschschenkel in Biersoße schmecken?
1: Dieser Typ mit seiner Moderation macht mich noch völlig wahnsinnig.
0: Die Strandjungs, kleines rotes Cabriolet. Ich werde mich an diesen Geschmack definitiv gewöhnen. In schön gegrillten Froschschenkel. Wetterfroschschenkel vor allen Dingen. Wetterfroschschenkel. Das ist eine Spezialität des Hauses.
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So, gucken wir mal. Wer hat denn heute Geburtstag? Unter anderem Pamela Anderson, kanadisch-amerikanische Schauspielerin, wird heute 59 Jahre alt. Guck an. Des Weiteren Prinzessin Diana von Wales. Ja, sie hätte heute auch Geburtstag gehabt. 1. Juli 1961 geboren, aber wir wissen ja leider über ihren sehr, sehr üblen Tod 1997. 36 Jahre, die arme Frau, nur geworden. Tolle Frau, wie wir ja wissen, Geburtstagskind des Tages. Dan Aykroyd, heute kanadischer Filmschauspieler, Drehbuchautor und Sänger, 74 Jahre, wird er alt. Des Weiteren John Farnham, australischer Sänger, haben wir vorige Stunde You're the Voice gehört, wird heute 77 Jahre alt. Stefan Aust, ein deutscher Journalist, wird heute ganze 80 Jahre alt. Und Geburtstagskind des Tages, Debbie Harry. Ja, meine Jugendliebe. Ich habe sehr, sehr gerne gefasst, völlig gefasst und gefesselt in den Fernseher geguckt, in den Schwarz-Weiß-Röhrenfernseher, wenn sie zu sehen war. Die Rede ist von Deborah Harry, beziehungsweise liebevoll Debbie Harry von ihren Fans genannt. Heute wird sie 81 Jahre alt. Und ich habe extra für Sie die Geburtstagsvariante Ihres Titels The Heart of Glass rausgeholt. Ne? Im Deutschen wissen wir ja, Marianne Rosenberg hat das Ding auch eingesungen. Wir hören das Original Geburtstagsständchenlied von ihr in der tollen Maxi-Fassung. Geht los!

0: Congratulations, my big love, Deborah Harry. Heute Geburtstagskind des Tages, 81 Jahre ist sie heute geworden. Heard of Glass, hier in meiner Sendung Der Morgen mit Gernot. 8:47, 2 Minuten nach 8:45. Jetzt kommt nochmal die Freunde des Country, Leinlands und Western Mucke zu ihrem Glück. Und zwar mit Larry Schuber und Western Union. Let's Dance. Ja? Best. Das ist so eine Art Medley. Ja, könnte man durchaus sagen.
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0: So, erstmal die Boots wieder ausziehen, den Stetson beiseite legen. Schönes Ding. Larry Schuber und Western Union, Let's Dance Best. So heißt das Ding. Und er war tatsächlich schön zum Abhotten. Ihr Lieben, wir haben es 8.55 Uhr, 5 Minuten vor 9. Ihr wisst, das ist der Moment, wo ihr sagt, juhu, endlich ist er weg. Richtig, ich verabschiede mich, mach den Fisch und schwimm davon. Wünsche euch einen tollen Wochenteiler, einen wundervollen Mittwoch. Wir hören uns Donnerstag früh dann um 6 Uhr wieder, wenn ihr möchtet. Die Wiederholungssendung schon ab 3 Uhr. Den letzten, den Rausschmeißer-Song, der ist von AHA und heißt Take On Me. Und ich würde mich freuen, wenn wir uns dann morgen wieder hören. Wie immer die zünftige Verabschiedung. Diener nach links, Diener nach rechts. Tschüss, tschüss ihr Lieben. Macht's Schmugge. Euer Gernot aus dem wunderschönen, besten Bundesland, Märkisch Oderland. Gernot, du bist noch müde. Leg dich wieder hin. Tschüss. Tschüss ihr Lieben. Bis morgen.
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0: Die Zeit, es ist 6 Uhr. 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
2: Im Studio Imme Kasten. Die Spitzen von Union und SPD haben sich bei ihrem Treffen im Kanzleramt offenbar auf ein großes Reformpaket geeinigt. Das sickerte aus Koalitionskreisen in der Nacht durch. Gisa Weber berichtet.
3: Knapp 8 Stunden hatte der Koalitionsausschuss bis spät in die Nacht zusammengesessen. Es ging um Steuern, Rente, den Arbeitsmarkt und den Bürokratieabbau. Geeinigt haben sich die Spitzen von Schwarz-Rot unter anderem auf eine Reform der Einkommenssteuer und ein Wachstumspaket. Auch bei der Arbeitszeit soll sich etwas ändern. Statt einer täglichen Höchstgrenze soll eine Wochenarbeitszeit kommen. Details wollen Kanzler Merz, SPD und CSU am Vormittag vorstellen.
2: Dass Bundeswehrreservisten bald zu Übungen verpflichtet werden können, bereitet den Arbeitgebern Sorgen. Der Präsident des Arbeitgeberverbandes BDA, Rainer Dulger, fordert jetzt Planungssicherheit. Colin Mock hat die Einzelheiten dazu.
4: Arbeitgeber müssen rechtzeitig informiert werden, um die Betriebsabläufe sicherstellen zu können, sagt er. Es brauche Transparenz und rechtssichere Verfahren, unter anderem auch was die Kostenerstattung angeht. Das Bundeskabinett hatte die neuen Bestimmungen für Reservisten gestern auf den Weg gebracht. Aktuell können Mitglieder der Reserve nur für Übungen rangezogen werden, wenn der Arbeitgeber zustimmt. Das soll sich ändern.
2: In deutschen Schubladen schlummern echte Schätze. In den rund 170 Millionen alten Handys stecken laut deutscher Rohstoffagentur beispielsweise eine Tonne Gold, tausende Tonnen Alu und Kupfer sowie seltene Erden. Recycelt wird aber nur etwa jedes 10. Althandy. In Venezuela gilt ab heute eine 7-tägige Staatstrauer. Damit soll der Opfer des verheerenden Doppelerdbebens vergangene Woche gedacht werden. Fast 2000 Todesopfer wurden bisher geborgen. Zehntausende Menschen werden noch vermisst. Belgien, England und die USA stehen im Achtelfinale der Fußball-WM. England setzte sich 2:1 gegen die Demokratische Republik Kongo durch. Belgien 3:2 nach Verlängerung gegen den Senegal. Und Co-Gastgeber USA siegte gegen Bosnien-Herzegowina 2:0.
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5: Mit KI-Support. Wolkig geht's in den Morgen und von Nordwesten schieben sich immer mehr Wolken rein. Später kommt dann auch Regen dazu, Richtung Küste eher mal ein paar Schauer, sonst bleibt's oft trocken. Die Höchstwerte liegen heute zwischen 19 und 31 Grad. Morgen wird's vielerorts weiter wolkig, im Alpenvorland auch mit Regen maximal bis 28 Grad.

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0: Vanity Fair und Hitching a Ride hier in meiner Sendung.
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0: Da ist er wieder. Ich bin wieder zu Hause. Ja, war ein paar Tage auswärts. Habt ihr gar nicht gemerkt, wa? Habt ihr nicht gemerkt? Nee? Ja, dann ist alles richtig, ne? Nein, ich habe die Technik hier nicht mitgenommen. Die blieb hier. Ich habe eine Technik komplett nochmal da, mit allem drum und dran, mit Mischpult und so. Das schleppe ich dann immer, wenn ich unterwegs bin, ne? Oder aus dem Urlaub oder aus dem Krankenhaus. Habe ich alles schon gemacht, ne? Das fällt gar nicht auf, ne? Und die letzten 9 Tage habe ich auch mit dem Meerlist 8 gesendet. Jetzt nicht wieder mit dem 7er, ne? Weil sonst wären verschiedene PCs. Nicht gemerkt, wa? Gut, dann habe ich alles richtig gemacht. Prima, ihr Lieben, die Sendung der Morgen mit Gernot gibt es live montags bis freitags von 6 bis 9 und unlive von 3 bis 6 Uhr in der Nacht. In der Sendestunde zur Vollen hören wir immer die Nachrichten, Sport und Wetterbericht kompakt. Dann in der 20. Sendeminute hören wir einen kleinen Beitrag. Um 20:30 dann die Wetteraussichten und 20:50 gucken wir, wer heute Geburtstag hat. Musikalischerseits wie immer der stete Wechsel zwischen einem deutschsprachig gesungenen, gefolgt von einem nicht deutschsprachig gesungenen Titel. Das immer im Wechsel und dazwischen, na klar, die aktuelle Uhrzeit. 6 Uhr und 8 Minuten haben wir es, 8 Minuten nach 6. Herzlich willkommen zu knapp 3 Stunden Kurzweil mit der Quasselstrippe aus dem wunderschönen Märkisch-Oderland. Und nach Vanity Fair in Englisch haben wir was Deutsches aus der neuen deutschen Wellezeit. Andreas Dorau und die Marinas. Fred vom Jupiter. Ja, der regiert uns gerade. Gernot?

0: weg war er. Abgehoben und tschüss, wieder zurück, woher er kam. Vom Jupiter, der Fred nämlich. Andreas, Dora und die Marinas, Fred vom Jupiter um 6 Uhr und gleich 12 Minuten, 3 Minuten vor Viertel 7 haben wir so in der Zwischenzeit. Hört, hören wir jetzt. Ja, rocklastige Klänge am frühen Morgen, ja, da wird man schneller wach. Alone heißt der Song.
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0: Hurt und Alone hier in der Sendung Der Morgen mit Gernot um 6 Uhr und 15 Minuten, aber gerade noch so, Viertel 7. Jetzt gibt's eine schnucklige Mucke, wo der Text zählt. Ja, gibt's ja viele Titel, wisst ihr ja, wo der Text wichtiger ist wie die Melodie. Die Melodie ist hier total zweitrangig, aber der Text, der Inhalt, der hat's in sich. Sozialpolitisch könnte man vorsichtig sagen, eher familienbedingt, ja. Ja, wenn der Sohn merkt, dass Mutti doch die Beste ist, ne? Das könnte man jetzt mal so leicht umschreibend sagen. Johanna von Kotschan singt keinen Pfennig. Ja? Ihr könnt das ja dann ummünzen, der Titel ist etwas älter, und könnt euch das denken in Cent, ne? Von mir aus in Cent und Euro. Und hier geht's halt um Pfennig und Mark, ne? Aber definitiv ist er trotzdem aktuell, vom Text her gesehen, ne? Johanna von Kotschan, da ist er.
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0: Mein kleiner Sohn kam heute Abend zu mir in die Küche, als ich das Essen machte. Und er gab mir ein Stück Papier, auf das er mit Buntstift etwas geschrieben hatte. Ich trocknete mir die Hände ab an meiner Schürze und ich las, was auf diesem Zettel stand.
1: Den Rasen gesprengt, 3 Mark. Die ganze Woche mein Bett gemacht, 2 Mark. Zum Kaufmann gegangen, 50 Pfennig. Beim Autowaschen geholfen, 2 Mark. Mit Brüderchen spazieren gegangen, als du beim Friseur warst, 1 Mark. Das Unkraut im Garten ausgezupft, 2 Mark. Im Rechnen eine 1 geschrieben, 5 Mark. Macht zusammen 15 Mark und 50 Pfennig.
0: Da stand er nun erwartungsvoll vor mir und 1000 Erinnerungen kamen mir in den Sinn. Und so nahm ich einen Bleistift, drehte den Zettel um und schrieb darauf.

0: Als er das gelesen hatte, da standen dicke Tränen in seinen Augen. Er sah mich an und sagte,
1: Mami, ich hab dich so lieb.
0: Dann nahm er den Bleistift und schrieb mit großen Buchstaben, alles bezahlt.

0: So ein bisschen in der Machart von Teddybär 1.4, würde ich sagen. Ja, Johnny Hill, so ein kleines bisschen vom Gedankengut her durchaus, ne? Vom Inhalt des Textes. Und hier, ja, die Hommage von Sohn an Mutti. Ja, denk dran, Mutti ist die Beste. 6:20 Minuten haben wir's. Der Beitrag, genau, zu dieser Zeit, 10 Minuten vor 6:30. Und danach haben wir Shiner Curses und Wishful Thinking. Bitte, bitte, bitte, ich habe gerade gestutzt, den kenne ich irgendwie, Wishful Thinking, das ist doch, ja, so heißt noch ein anderer Titel. Hier von China Crisis, also hat mit dem einen, mit dem anderen aber nichts zu tun, ich weiß.
1: Das Leben eines Polizisten bietet so manche Überraschung. Bei einer Routinekontrolle trauten zwei Polizisten ihren Augen nicht. Statt der Fahrzeugpapiere zeigte eine Autofahrerin ihren blanken Busen. Dann gab sie Gas. Bei einer filmreifen Verfolgungsjagd blieb die Frau im Acker stecken. Sie weigerte sich, die Tür zu öffnen, so dass die Polizisten die Scheibe einschlagen mussten. Dann war erstmal Schluss mit der Striptease-Vorstellung im Auto.
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0: entspannte Mucke mit China Crisis und Wishful Thinking um 6 Uhr und 26 Minuten in der Zwischenzeit. 4 Minuten trennen uns vor der 6:30 Marke. Jetzt kommt eine schöne Nummer in Deutsch, die eigentlich der durchschlagende Erfolg in Englisch war, wie viele Titel wir ja kennen. Ne? Im Original von Lynn Anderson und ist tatsächlich ihr größter Erfolgshit. Ne? Rose Garden, Lynn Anderson. Ne? Und logischerweise hat das Hinz und Kunst nachgesungen. Ne? Ich meine das nicht abwertend, sondern einfach nur so salopp gesagt. Ne? In Englisch und auch in Deutsch haben sich viele an diesem Titel geübt. Ich finde persönlich, das ist meine Meinung, die schönste deutsche Cover-Variante hat die Country Queen aus Deutschland eingesungen. Ne? Linda Feller, Liebe wie im Rosengarten. Hören wir uns jetzt an, da ist er.
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0: Linda Feller mit Liebe wie im Rosengarten, eine wunderschöne deutsche Cover-Variante von Lynn Anderson, ihrem Rose Garden Song. 6:30 Uhr, ganz genau glatt halb sieben haben wir's. Jetzt hören wir uns die Wetteraussichten an mit KI-Support. Na gut. Und dann ein paar Verbrauchertipps können sich anschließen. Bei wem nicht? Der hat richtig Glück, der hört sofort Two of Us und Blue Night Shadow.
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2: Mit KI-Support. Wolkig geht's in den Morgen und von Nordwesten schieben sich immer mehr Wolken rein. Später kommt dann auch Regen dazu, Richtung Küste eher mal ein paar Schauer, sonst bleibt's oft trocken. Die Höchstwerte liegen heute zwischen 19 und 31 Grad. Morgen wird's vielerorts weiter wolkig, im Alpenvorland auch mit Regen maximal bis 28 Grad.

Two of Us, Mucke aus den 80ern, Blue Night Shadow, um 6:35 Uhr, hier die Sendung Der Morgen mit Gernot. Das ist der Kerl hier hinter den beiden Mikrofonen, der sich freut, euch aus den Betten zu holen. Ja, das mache ich ganz gerne. Ich kann nachhelfen mit einem kalten Waschlappen? Nee, nicht. Es gibt noch andere Möglichkeiten. Ja, ich habe noch was im Petto. Ich krieg das schon raus. So, egal, wie auch immer, jetzt gibt's einen schönen Oldie von Conny Froboess. Ihr wisst, Conny Froboess sage ich immer besonders gerne an. Warum? Ja, einige wissen das schon. Jetzt erzählt ihr schon wieder diese Leier. Sag mal, gleiche. Ja, was ist schön. Es ist doch einfach schön. Da kann man doch stolz sein. Conny Froboess ist aus dem wunderschönen Märkisch-Oderland. Hier ist sie geboren. Hier hat sie ihre Wurzeln. Im kleinen Städtchen Wriezen. Na, so klein ist es gar nicht, ne? Ja, Stadt, ja, hat die Stadt recht? Ja, haben Stadt recht, genau. Wriezen, da kommt sie her, da ist sie geboren und jetzt singt sie die drei Musketiere. Genau, D'Artagnan lässt grüßen.

0: Conny Frobis, drei Musketiere hier in der Sendung, der Morgen mit Gernot um 6 Uhr und na, jetzt 39 Minuten. Ein paar Sekündchen fehlen noch, dann haben wir es 9 Minuten nach 6:30. Komm, wir machen noch einen kurzen und dann gucken wir mal, wer heute Geburtstag hat. Roy Orbison, der mit der tollen Stimme singt jetzt Dream Baby. Ach, was schön.
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So, dann gucken wir mal, wer denn heute alles so schönes Geburtstag hat. Unter anderem Jens Rieber, da kennt man ja da von dem Sender, wo ich wenig Werbung mache. Deutscher Moderator und Nachrichtensprecher, sagen wir es mal so. Der wird heute 63 Jahre alt, heute am 2. Juli. Jerry Hall, auch US-amerikanisches Fotomodell und Schauspielerin, die wird heute schon 70. Guckt mal einer an, wie die Zeit so vergeht, ich sag's euch. Ingeborg Schöner, ne? Die ältere Generation wird sie noch kennen, eine deutsche Schauspielerin, 1935 geboren und sie wird heute tatsächlich 91 Jahre alt. Hut ab und Respekt, muss ich tatsächlich sagen. Ne? Und dann noch eine Rieseneckgröße. Schade, dass der nicht mehr unter uns ist. Die Rede ist von Sexy Rexy. Rex Gildo hätte heute auch Geburtstag gehabt. 1936 geboren und ja, ich muss sagen, selbst biologisch wäre es noch möglich gewesen. Ne? Heute, tja, nun ist er nun leider nicht mehr da. 90, ne? Genau, 90 Jahre wäre geworden, wäre möglich. Gott, egal, wie auch immer, wir werden ihn musikalisch trotzdem würdigen. Und zwar, weil der so ein Riesenrepertoire hat, habe ich mal ein kleines Medley rausgesucht. Ja, aber es ist wirklich nur ein ganz, ganz klitzekleiner Auszug aus seinem Riesenrepertoire. Hossa, Megamix, Fiesta, Mexicana. Bitte!

Geburtstagskind des Tages, Sexy Rexy, Rex Gildo mit dem Hossa Mega Mix Fiesta Mexicana. 6 Uhr und 47 Minuten haben wir es. 2 Minuten nach 6:45. Joe Jackson ist jetzt mal wieder dran und der besingt den schnuckligen Song Stepping Out. Gleich in wenigen Sekunden ist er zu hören. 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

0: entspannte Musik mit Joe Jackson und Stepping Out um 6 Uhr und na, gleich 52 Minuten. 8 Minuten vor 7 haben wir die Stunde geschafft, wa? Alle, die los müssen zur Maloche, wünsche ich einen tollen Donnerstag. Wir hören uns dann morgen zum Start ins Wochenende wieder und alle anderen schön artig dranbleiben und zuhören, was der Onkel da aus dem schönen Märkisch-Oderland so von sich gibt. Richtig. Der nächste Song ist eine deutsche Cover-Variante. Im Original ist der von den Dire Straits. Und zwar Sultans of Swing heißt er. Und wir hören jetzt eine deutsche Cover-Variante von Michael Holm. Wenn die Zukunft beginnt, hat er diesen Titel benannt. Anschließend sage ich sonst nie an, wisst ihr, aber habt ihr schon mal mit Sicherheit mitbekommen, wenn die Stunde nicht ganz reicht mehr hinten mit einem vollen Titel, ich die dann beenden will. Was war das für ein Satz? Also nochmal von vorne. Wenn die Stunde zu Ende ist, reicht meistens nicht mehr ein ganzer Titel. Ne? Dann kommt hinten so ein Instrumentaltitel ran, weil man den besser ausblenden kann und nicht an irgendein Gesangsstar mitten im Wort da ausgeblendet wird. Ne? Der hier, den wir dann hören nach dem Michael Holm, der ist durchaus bekannt aus der schönen Krimiserie. Er heißt sie nicht. Was denn du? Ach Mensch, gehör doch nicht. Hier, Jan Hammer, Crockett's Team, ne? Kennt ihr das noch? Ne? Nee, nicht? Miami Vice? Ja, das war eine schöne Krimiserie. So weit gibt es heute alle gar nicht mehr. Egal. Hätte Fahrradkette. Damals war es Geschichten aus dem alten Berlin. Hier ist auch nicht mehr die Sendung. Macht nichts. Jedenfalls, wie gesagt, Michael Holm, wenn die Zukunft beginnt, dann diese Titelmelodie vom Crockett's Team. Die Nachrichten, Sport und Wetterberichte und dann hört er die Quasselstrippe wieder. Also habt ihr jetzt tatsächlich gut 10 Minuten nichts von mir zu hören. Ah, oh, Gott sei Dank.
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0: Zeit. Es ist 7 Uhr. 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
2: Im Studio Imme Kasten. Das ging dann tatsächlich doch fix. Union und SPD haben sich offenbar schon am ersten Tag ihres Koalitionsgipfels auf ein großes Reformpaket geeinigt. Nach rund 8 Stunden Verhandlungen im Kanzleramt soll der Knoten geplatzt sein. Geplant sind unter anderem eine Einkommenssteuerreform sowie Vorhaben in den Bereichen Rente, Arbeitsmarkt, Wachstum und Bürokratieabbau. Was genau beschlossen wurde, verraten die Parteichefs heute Vormittag. Mit dem Ende des Tankrabatts sind die Spritpreise zunächst wieder in die Höhe geschossen und das sorgt nicht nur bei Autofahrern für Frust, sondern auch bei Experten für Kritik. Jana Klonikowski.
3: Zur Umstellung um 12 Uhr mittags gingen die Preise an vielen Tankstellen um etwa 20 Cent nach oben und auch schon in den vergangenen Tagen ist ein Preisanstieg zu sehen gewesen. Die Verbraucherzentrale spricht da bereits von Abzocke, auch weil die Rohölpreise wieder das Niveau von vor dem Iran-Krieg erreicht haben, die Spritpreise aber eben nicht. Ähnliche Kritik kommt vom ADAC. Die Ölunternehmen weisen diese Vorwürfe zurück.
2: Bundeswehrreservisten können bald zu Übungen verpflichtet werden. Der Arbeitgeberverband fordert deswegen Planungssicherheit. Es brauche Transparenz und rechtssichere Verfahren, unter anderem auch was die Kostenerstattung angeht, sagt BDA-Präsident Dulger. Aktuell muss der Arbeitgeber noch zustimmen. In Venezuela gilt ab heute eine 7-tägige Staatstrauer. Damit soll der Opfer des verheerenden Doppelerdbebens vergangene Woche gedacht werden. Fast 2000 Todesopfer wurden bisher geborgen. Zehntausende Menschen werden noch vermisst. Bei der Fußball-WM geht's für England, Belgien und Co-Gastgeber USA im Achtelfinale weiter. Alle drei haben ihre 16. Finalpartien gewonnen. Die Demokratische Republik Kongo, der Senegal und Bosnien-Herzegowina sind dagegen raus.
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4: Mit KI-Support. Ziemlich gemischt geht's in den Morgen. Von Nordwesten schieben sich mehr Wolken rein und später kommt da auch mal Regen runter. An der Nordsee zwischendurch kräftiger, sonst bleibt's heiter bis sonnig und meist trocken. Dazu werden's heute 19 bis 31 Grad, an der Küste kann's mit Sturmböen ungemütlich werden. Morgen dann mehr Wolken, vereinzelt noch Regen, sonst oft trocken bei maximal 28 Grad.

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0: Musik aus den 50er Jahren mit Jimmy Rogers und Kisses Sweet Tartan Wine. Guck an, genau. 7 Uhr und 6 Minuten haben wir. 6 Minuten nach 7. Herzlich willkommen zur zweiten Stunde meiner Sendung.
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0: Donnerstag ist heute. Donnerstag, der 2. Juli 2026. Ihr hört die zweite Stunde der Sendung Der Morgen mit Gernot. Die gibt es immer live montags bis freitags von 6 bis 9 und nicht live in der Nacht von 3 Uhr bis 6 Uhr an als Wiederholungssendung vom Vortag zu hören. In der vollen Stunde wird er informiert am Anfang mit Nachrichten, Sport und Wetterbericht. In der 20. Sendeminute ein kleiner Beitrag. Um halb dann den Wetterbericht und 10 nach halb gucken wir, wer heute Geburtstag hat. Musikalischerseits wie immer der Fairnessfilter scharf geschaltet, pflege ich zu sagen. Das bedeutet, ich spiele immer einen deutschsprachig gesungenen, gefolgt von einem nicht deutschsprachig gesungenen Titel. Das beinhaltet aber nicht, dass dann zwangsläufig ein Englischer kommen muss. Nee. Es gibt noch ein paar mehr Sprachen auf der Welt und da gibt es dann durchaus auch mal was Französisches, Italienisches oder Spanisches, tatsächlich Niederländisches, Finnisches habe ich bei, Japanisches, gibt's alles, ne? Kann also alles kommen. Und dazwischen, na klar, die aktuelle Uhrzeit in der Morgensendung ist ja wohl Pflicht. So, ihr Lieben, dann hören wir jetzt nach Jimmy Rogers in Englisch was Deutsches mit Mary Rose. Und sie singt den Titel Weit, weit weg. Ich bedanke mich, dass ihr eingeschaltet habt und freue mich auf die nächsten gut 50 Minuten Kurzweil.

Ich bin gerne nah, nah hier. Mary Rose und weit, weit weg. 7:11, 4 Minuten vor 7:45 haben wir es in der Zwischenzeit. Barry Wright habe ich auch sehr gerne bei mir im Programm. In der schönen, rauen Stimme. You see the trouble with me. Das Ding hören wir uns jetzt an.

0: schwungvolle Rhythmen hier in der Sendung Der Morgen mit Gernot und Barry White. You see the trouble with me. 7 Uhr und 14 Minuten haben wir es. Eine Minute vor Viertel 8. Jetzt gibt es wieder so eine Nummer, die wir eigentlich aus dem Englischen kennen, beziehungsweise Englisch ist nicht ganz auch korrekt. Spanisch. Spanisch ist das Original. Juan Bastos, ne? Lupti Love. Singt er. Und die Nummer hat Bernhard Brink schon in Deutsch genommen und gesungen. Und wir hören jetzt mal eine Fassung mit der Bourbon Family. Bourbon Family? Bourbon Family. Heißen die nicht die zur Family hier hörenden Jimmy, Jack und Jill? Nee, warte mal, wie hieß der? Moment, das waren doch die drei, ne? Jim, Jack und, wie heißt der andere? Jack Daniels, Jim Beam und, wie heißt er denn? Ich komm gleich drauf. Die drei sind doch von der Bourbon Family. Du bist doof, Gerhard. Ja, ich weiß. Die singt das Ding jetzt in Deutsch. Ich komm gleich, wie hieß der andere? Jack Daniels, Jim Beam und Johnny Walker. Mensch, Gernot, also, nicht mal mit dem Suff kennst du dich aus. Richtig, Johnny Walker ist der Dritte. Das ist die Bourbon Family.
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0: Die Bourbon Family und Loop Dila hier in der deutschen Fassung vom spanischen Juan Bastos Song. 7 Uhr und 9, na, gerade noch so, 19. Bisschen zu früh, macht nichts, wir hören jetzt den Beitrag trotzdem. Und dann gibt es eine schöne Nummer aus einem Krimi. Ne? Der Krimi hieß Spielverderber, ein Tatort war das, und zwar mit Schimanski noch. Ah, das waren noch Zeiten, ja, 1987. Und da die Titelmelodie, die haben gesungen Bolland und Bolland, Tears of Ice. Da gibt es eine schöne Variante bei dieser Plattform mit dem Y vorne. Ihr wisst schon, könnt euch bei Video angucken. Da singen die auf dem Wannsee. Direkt auf dem Wannsee, auf so eine kleine künstlich hingeschobene Insel. Und da treten die da auf. Sieht ganz neckig aus, ne? Okay, aber erster Beitrag.
1: Auf einer Klassenfahrt nach Polen haben sich israelische Schüler zwischen den Besuchen von Nazi-Konzentrationslagern Stripper ins Hotel kommen lassen. Die Schulleitung des Gymnasiums Ofek bestätigte am Donnerstag den Vorfall, der in Israel für großen Wirbel sorgte. Die etwa 60 Gymnasiasten hielten sich nach diesen Angaben vor 2 Wochen in Polen auf. Einige Jungen bestellten sich eine Stripperin ins Hotel. Daraufhin wollten die Mädchen ihnen nicht nachstehen und buchten einen Mann, der sich für sie ebenfalls auszog.
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0: Bolland und Bolland, Tears of Ice, um 7 Uhr und 25 Minuten, 5 Minuten vor halb 8. Jetzt haben wir wieder den Meister des deutschen Schlagers zu hören, ja, oder ich sag mal vorsichtig, einer der vielen, aber er ist schon tatsächlich eine echte Fachkraft. Ja, ja, es gibt ja andere Fachkräfte, die werden so betitelt, sind sie aber nicht. Das ist eine echte Fachkraft. Weit über 3000 Titel, über 2000 so ungefähr hat er. Ja, ja, ja, gehen auf sein Konto. Und der schreibt nicht nur für sich, sondern ebenfalls für viele, viele andere seiner Mitstreiter die Mucke. Und das seit Jahrzehnten. Die Rede ist von dem Kleinen, der in Musik ganz, ganz groß ist. Der Name ist Gerd Grabowski. Und die Fans wissen sofort, jetzt kommt Gigi Anderson. Richtig. Und wenn Tirol am Nordpol wäre.
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0: Deutscher Disco Fox in Reinkultur mit dem Meister des deutschen Schlagers G.G. Anderson und Ventirol am Nordpol. Wer? 7 Uhr und gleich 30 Minuten, ganz genau halb 8, sprich Halbzeit der kompletten Sendung der Morgen mit Gernot. Wir wenden uns jetzt den Wetterdaten zu. Ein paar Verbrauchertipps können sich anschließen und dann gibt's die Beatles mit Opladi, Oplada. Noch ein kleiner Hinweis in eigener Sache. Die Hörerstatistik ist immer noch nicht repariert. Sie ist nicht abrufbar, nicht korrekt abrufbar. Sagen wir mal so, einige, die auf der Plattform Laut.fm ihren Sender stehen haben, der ist manchmal auch nicht erreichbar auf der Seite und. Kleinen Tipp. Internetradio kaufen. Ein richtiges Internetradio. Nicht mit einem PC hören, sondern mit einem Internetradio. Und zack, was passiert? Da funktioniert es alles. Da geht das nämlich alles hervorragend. Okay, lange Rede, kurzer Sinn. Geht los. Da ist das Wetter.
1: Mit KI-Support. Ziemlich gemischt geht's in den Morgen. Von Nordwesten schieben sich mehr Wolken rein und später kommt da auch mal Regen runter. An der Nordsee zwischendurch kräftiger. Sonst bleibt's heiter bis sonnig und meist trocken. Dazu werden es heute 19 bis 31 Grad, an der Küste kann es mit Sturmböen ungemütlich werden. Morgen dann mehr Wolken, vereinzelt noch Regen, sonst oft trocken bei maximal 28 Grad.

0: Die vier Pilzköpfe aus Liverpool, The Beatles und Opladi, Howard Cappendale hat eine schöne deutsche Variante gesungen. Wie wir ja wissen, habe ich auch schon das ein oder andere Mal gespielt. Jetzt gibt's den Schlager-Titan mit Hast du Lust? Hier um 7 Uhr und 34 Minuten, 4 Minuten nach 7:30.
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0: Bernhard Brink, der Schlager-Titan. Hast du Lust? Hast du Lust? Ja, ja, kommt drauf an, auf was, wa? Das ist die wichtigste Frage an der Stelle. 7 Uhr und 38 Minuten, 8 Minuten nach 7:30. Spielen wir noch einen kurzen und dann gucken wir mal, wer heute Geburtstag hat. B.G. Thomas singt nicht Raindrops Keep Falling on My Head. Nein, der hat ja auch noch ein bisschen mehr gesungen. Hooked on a Feeling, den hören wir uns an.
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BJ Thomas, Hooked on a Feeling. Um 7 Uhr und 41 Minuten. Genau, 4 Minuten vor 3:15 Uhr.

dreiviertel acht natürlich, dreiviertel acht, nicht dreiviertel neun, da hast du ein bisschen ein Stündchen, ja, also 4 Minuten vor, jetzt ist inzwischen schon 3, okay, 3 Minuten vor dreiviertel acht, ja. Ja, ja, versprochen ist versprochen und wird nicht gebrochen, schon klar. Ihr Lieben, wir gucken mal, wer denn heute so deinen Purzeltag feiert. Unter anderem ist dabei Dirk Martens, ne, ein deutscher Schauspieler, wird heute 62 Jahre alt, am 2. Juli 64 geboren. Jens Rieber, kennen wir, wird heute 63 Jahre alt. Jerry Hall, US-amerikanisches Fotomodell und Schauspielerin, wird heute 70 Jahre alt. Ingeborg Schöner, die knackt heute den Jackpot, hätte ich beinahe gesagt. Die Ingeborg Schöner ist eine deutsche Schauspielerin, 1935 geboren und wird heute satte 91 Jahre alt. Moment mal, hier ist doch was faul. Hä? Nee, doch, alles richtig. Alles gut, alles gut. Da stand hier so komisch, da muss man aber aufpassen hier, da sind die Absätze sehr merkwürdig geschrieben. Macht nichts, ist nicht so schlimm. Und unser musikalischer Gast, den ich heute in den Himmel hebe, tatsächlich, weil ich ja auch sehr, sehr mag seine Mucke. Ihr kennt ihn alle, Sexy Rexy, Rex Gildo, der deutsche Sänger und Schauspieler, hat heute am 2. Juli Geburtstag, 1936 geboren. Somit wird er heute 90 Jahre oder wäre er vielmehr 90 Jahre alt geworden. Wir widmen ihn musikalisch mit dem Hossa Mega Mix Medley. Hören wir uns an. Da ist es. Wo denn? Na hier.

0: Genau, Hossa, der Hossa-Mega-Mix mit Geburtstagskind Rex Gildo hier in meiner Sendung, der Morgen mit Gernot. Wir haben 7 Uhr und 48 Minuten, 3 Minuten nach 7:45. Bananarama, ja, die Mädels sind jetzt mal wieder angesagt. Nana, hey, hey, Kiss im Goodbye, singen sie.
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0: Ja, der Titel ist gemopst, wie wir ja wissen. Bei dem einen gefällt es und dem anderen nicht. Ich muss sagen, eigentlich bin ich nicht immer unbedingt Freund von Nachgesungenem, aber die eine oder andere Neuaufnahme kann man durchaus mal gelten lassen. Bananarama, nana, hehe, kiss him, goodbye, hier in der Sendung der Morgen mit Gernot. Wir haben 7 Uhr und 53 Minuten. Machen wir noch einen, machen wir noch zwei. Wenn ich nicht so viel schwatze, kriegen wir noch zwei hin. Gut, dann machen wir erstmal einen Jürgen. Jürg Markus, du. Ich muss mich beeilen.
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Der smarte, immer gut ausgesehene. Jürgen Markus, hätte ich beinahe gesagt. Ja, ja. Ja, auch mit Fliege und mit Schal und mit Schlips, mit alles ist er schon aufgetreten. Ne? Okay, ihr Lieben, letzter Titel in dieser zweiten Stunde ist von den Beach Boys, Don't Worry, Be Happy. Dann gibt es die Nachrichten, Sport und Wetterbericht in kompakter Variante, denn wir haben es jetzt gleich 8:03. Und wie immer, schön artig dranbleiben, ja, schön ruhig sitzen, gerade sitzen vor allen Dingen, Frühstück essen und immer schön dem artigen und lieben und gut aussehenden Moderator hier in der Sendung der Morgen mit Gernot zuhören.

0: die Zeit. Es ist 8 Uhr. 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
2: Im Studio Imme Kasten. Das ging tatsächlich mal fix. Union und SPD haben sich offenbar schon am ersten Tag ihres Koalitionsgipfels auf ein großes Reformpaket geeinigt. Finn Riebesell-Freundlieb berichtet.
3: Um 22.30 Uhr nach rund 8 Stunden Verhandlungen im Kanzleramt soll der Knoten bereits geplatzt sein. Eigentlich waren die Gespräche noch bis morgen angesetzt. Genaue Details gibt's noch nicht. Durchgesickert ist aber bereits, dass man sich auf eine Einkommensteuerreform sowie Vorhaben in den Bereichen Rente, Arbeitsmarkt, Wachstum und Bürokratieabbau geeinigt hat. Was genau beschlossen wurde, verraten die Parteichefs Merz, Söder, Klingbeil und Baas heute Vormittag.
2: Dass Bundeswehrreservisten bald zu Übungen verpflichtet werden können, bereitet den Arbeitgebern Sorgen. Der Präsident des Arbeitgeberverbandes BDA, Rainer Dulger, fordert jetzt Planungssicherheit. Colin Mock hat die Einzelheiten dazu.
4: Arbeitgeber müssen rechtzeitig informiert werden, um die Betriebsabläufe sicherstellen zu können, sagt er. Es brauche Transparenz und rechtssichere Verfahren, unter anderem auch was die Kostenerstattung angeht. Das Bundeskabinett hatte die neuen Bestimmungen für Reservisten gestern auf den Weg gebracht. Aktuell können Mitglieder der Reserve nur für Übungen rangezogen werden, wenn der Arbeitgeber zustimmt. Das soll sich ändern.
2: Mit dem Ende des Tankrabatts sind die Spritpreise zunächst wieder in die Höhe geschossen. Und das sorgt nicht nur bei Autofahrern für Frust, sondern auch bei Experten für Kritik. Die Verbraucherzentrale spricht von Abzocke, weil der Ölpreis die hohen Spritpreise aus ihrer Sicht nicht rechtfertigt. Dramatische Szenen in einem Krankenhaus in Ludwigslust bei Schwerin. Dort ist in der Nacht der Dachstuhl in Brand geraten. Mindestens 2 Menschen sind ums Leben gekommen, über 30 wurden verletzt. Patienten und Personal wurden teils in Betten und Rollstühlen aus dem Gebäude gebracht. Die Feuerwehr ist weiter im Großeinsatz. Belgien, England und die USA stehen im Achtelfinale der Fußball-WM. England setzte sich 2:1 gegen die Demokratische Republik Kongo durch. Belgien 3:2 nach Verlängerung gegen den Senegal. Und Co-Gastgeber USA siegte gegen Bosnien-Herzegowina mit 2:0.
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5: Mit KI-Support. Ziemlich gemischt geht's in den Morgen. Von Nordwesten schieben sich mehr Wolken rein und später kommt da auch mal Regen runter. An der Nordsee zwischendurch kräftiger, sonst bleibt's heiter bis sonnig und meist trocken. Dazu werden's heute 19 bis 31 Grad, an der Küste kann's mit Sturmböen ungemütlich werden. Morgen dann mehr Wolken, vereinzelt noch Regen, sonst oft trocken bei maximal 28 Grad.

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0: John Fred and the His Playboys Band, ohne S, Playboy Band, so ist richtig. Judy in the Sky war der Opener der dritten und letzten Stunde meiner Sendung.
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0: Donnerstag ist heute, Donnerstag, der 2. Juli 2026. Und wie immer hört ihr die Sendung Der Morgen mit Gernot, die es nämlich montags bis freitags live gibt von 6 bis 9 und unlive mitten in der Nacht von 3 Uhr bis 6 Uhr ran als Wiederholungssendung vom Vortag. In der vollen Sendestunde oder in der vollen Sendestunde zum Anfang hört ihr immer Nachrichten, Sport und Wetterbericht. In der 20. Sendeminute einen kleinen Beitrag. Um halb dann die Wetterdaten. Mit dem gegrillten Wetterfrosch Kurt aus Berlin-Tegel. Den habe ich gestern gegrillt, weil er mich, der hat mich versetzt, dieser Frosch. Erst wollte ich Strohhalm hinten drin aufblasen, so wie wir als Bengels gemacht haben, aber dann haben wieder irgend so ein Nabu-Bund gesagt, das ist Tierquälerei, das darfst du nicht machen. Gut, dann habe ich gesagt, aber essen darf ich, das könnt ihr mir nicht verbieten. Ne? Somit habe ich ihn gegrillt, drauf auf den Grill, zack, Froschschenkel in Biersoße, Feierabend. Wo kriegen denn heute das Wetter her? Warte mal, dreimal Mund zu Mund beatmet, dann lebt der Kerl wieder. Nee.
4: Dieser Typ mit seiner Moderation macht mich noch völlig wahnsinnig.
0: Und 10:50 gucken wir mal auf die Geburtstagskinder des Tages. Musikalischerseits, wie immer, der Fairnessfilter scharf geschaltet, bedeutet, bei mir in der Sendung läuft immer ein deutschsprachig gesungener, gefolgt von einem nicht deutschsprachig gesungenen Titel und das immer im Wechsel. Dazwischen logisch die aktuelle Uhrzeit, 8 Uhr und 8 Minuten, 8 Minuten nach 8 und nach John Fred in Englisch hören wir was Deutsches. Der Titel heißt Baby, I Love You. Toll, soweit zum Thema Deutsch. Ist aber nur die Titelzeile, ne? Der Titel ist von Andy Kim. Ja, gar nicht mal so unflott und von mehreren anderen gesungen. Wir hören jetzt eine Variante von Wolfgang Petri. Tja, hättet ihr es gewusst, hätte ich beinahe gefragt, dass der den auch gesungen hat. Nicht? Nee? Gut. Ich stelle mich jetzt nochmal vor und dann singt der Wolfgang.
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0: Ja, im Original, ne? Oder unter anderem von Andy Kim. Der hat das Ding auch übrigens in Deutsch eingesungen, fällt mir gerade ein, in Deutsch und in Englisch. Und hier mal in einer Variante mit Wolfgang Petri, Baby, I Love You. Die Formation Wind auch, ja, ja, hier, der Herr Libisch, ne? Der hat das Ding auch eingesungen, genau. 8:12, 3:14, 9 haben wir es jetzt. Die Fortunes sind angesagt mit You've Got You Troubles. Oha, gibt Ärger, ich ahnte es.
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0: entspannt zum Hin- und Herwippen, langsamem Rühren in der Tasse im Takt. Was für eine Tasse? Na, da, wo der Tee drin ist oder das morgendliche Heißgetränk, was auch immer ihr euch morgens reinzieht. Aber nicht durch die Nase, ich rede vom Trinken. Jetzt gibt's eine schöne Nummer von einem Künstler, wo die einen sagen, ihh, und die anderen, oh, tja, Musik ist echt eine Geschmackssache. Aber ihr müsst da jetzt durch, also los, wenn ihr Frosch werden wollt. Die Rede ist von dem Künstler, der die meisten Tonträger in Deutschland verkauft hat. Nee, ist nicht Dieter Bohlen. Nein, auch nicht Roland Kaiser. Nein, nein, nein und nochmals nein. Es ist und bleibt immer noch der amtierende Madre der verkauften Tonträger. Heino in einer Bar in Mexiko. Da kam ein Messerzickzack, den Sheriff in den Piep, Taramba.
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0: Caramba, mir kocht das Blut, ich sag euch. Heino in einer Bar in Mexiko. Ihr Lieben, es ist soweit. Wir haben jetzt 8.21 Uhr, somit die höchste Zeit für unseren kleinen Beitrag. Und anschließend gibt es das Geburtstagskind von gestern. Ja, Debbie. Debbie ist dran. Debbie Harry, gestern 81 Jahre geworden. Ja, Hut ab. Mrs. Blondie, Frontsängerin, ja, manche nennen auch gemeinerweise Wasserstoffblond. Spielt keine Rolle. Sie hat's drauf und sie hat's jahrzehntelang bewiesen. The Tide is High im Original. Ich weiß, Tommy Kitten haben das nachgesungen, aber wir hören das Original. So soll's sein. Aber erst der Beitrag.
1: Unglaublich, aber wahr. Ein Englischlehrer der kalifornischen Cover High School hat seine Schüler per Hausaufgabe einen Mord planen lassen. Sie sollten ein Mordopfer außerhalb der Schule auswählen, die Auswahl begründen und einen Plan zur Vertuschung des Verbrechens ausarbeiten. Der Grund: Die Schüler lasen im Unterricht die Kriminalgeschichte Grube und Pendel von Edgar Allan Poe. Nach Protesten von entsetzten Eltern hatte der Lehrer nun die Schule verlassen müssen.
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0: The Tide is High. Mit Geburtstagskind von gestern, ne? Deborah Harry. Um 8 Uhr und 27 Minuten. 3 Minuten trennen uns noch vor der 8:30 Marke. Kriegen wir noch einen hin? Ach komm, wir spielen noch einen. Kommt das Wetter etwas später. Ist nicht ganz so schlimm. David Bowie mit dem Titel Heroes. Ja? Den können wir jetzt nicht spielen, weil der Fairness-Filter würde zuschlagen. Ich spiele den aber trotzdem. Warum das denn? Na, weil David Bowie den auch in Deutsch eingesungen hat. Da heißt er, na klar, wie sonst, Helden.
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0: die deutsche Variante vom Meister persönlich eingesungen, David Bowie und Helden, beziehungsweise Heroes, wie wir ja wissen. 8 Uhr und gleich 32 Minuten, 2 Minuten zu spät, 2 Minuten nach 9:30. Macht nichts, lieber zu spät wie gar nicht, ne? Hören wir jetzt die Wetteraussichten und ein paar Verbrauchertipps, wie immer, können sich anschließen. Dann gibt's George McRae und Rock You Baby. Zuvor gucken wir mal, was der Wetterfrosch Kurt mit seinen verbrannten Froschschenkeln, ja, die hat er von mir gestern, ich habe ihn auf den Grill gesetzt kurz, weil er mich verlassen hat. Aber heute will er es wieder gut machen, hat mir tatsächlich die Wetterdaten zugeschanzt. Alter, das sieht ja richtig gut aus. Die 16 Landeshauptstädte der 16 Bundesländer in alphabetischer Reihenfolge. Sieht richtig gut aus. Sonne, ich sag's euch. Berlin geht los. 18 Grad und sonnig. Bremen 17 Grad und heiter. Dresden 18 Grad bewölkt. In Düsseldorf 20 Grad und sonnig. Erfurt meldet 17 Grad sonnig. Hamburg 18 Grad heiter. Hannover 19 Grad sonnig. In Kiel 16 Grad und stark bewölkt. Magdeburg 19 Grad und sonnig. Mainz 20 Grad sonnig, in München 17 Grad sonnig, das gleiche gilt für Potsdam 17 Grad und sonnig, in Saarbrücken haben wir 19 Grad sonnig, Schwerin 16 Grad Sonne pur, Stuttgart 21 Grad sonnig und Wiesbaden wie immer zum Schluss 20 Grad und ebenfalls lacht Klärchen vom Himmel pur. Und du, hat der Kurt, der hat ja tatsächlich, der kann ja hören, der Kerl. Hat er mir das extra geschickt. Dann will ich seine Mühe auch belohnen und werde das jetzt vorlesen. Da steht nämlich 8 wie folgt. Nord- und Nordwestdeutschland. Wechselhaft mit vielen Wolken, örtlich Schauern und auffrischenden Wind. Süd- und Ostdeutschland. Häufig freundlich, besonnig und überwiegend trocken. Und Temperaturen meist zwischen 22 und 26 Grad. Im Süden öfter auch etwas wärmer. Danke, lieber Kurt. Es geht mit dir. Ich sag ja, nur einmal mit dem Grill gedroht und zack, klappt es mit dem. Ja, ich habe noch ein paar Schmutzausdrücke zu ihm gesagt. Ja, den spurt er besser.
1: Mit KI-Support. Ziemlich gemischt geht's in den Morgen. Von Nordwesten schieben sich mehr Wolken rein und später kommt da auch mal Regen runter. An der Nordsee zwischendurch kräftiger. Sonst bleibt's heiter bis sonnig und meist trocken. Dazu werden es heute 19 bis 31 Grad, an der Küste kann es mit Sturmböen ungemütlich werden. Morgen dann mehr Wolken, vereinzelt noch Regen, sonst oft trocken bei maximal 28 Grad.

0: mag ich sehr. Disco-Musik Forever, ihr wisst ja, da stehe ich unheimlich drauf. George McRae, Rock Your Baby, um 8 Uhr und 38 Minuten, 8 Minuten nach 8:30. Dali Alavi besingt jetzt Du bist mein Problem. Das sage ich mir auch, wenn ich morgens in meinen Spiegel gucke und sehe diese Schießbodenfigur da drinne. Dann hau ich ihm das mit voller Breitseite gegen die Stirn. Genau den Satz. Ja.
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0: Ich weiß, ich bin anders als die anderen. Ja, ich gehe immer verkehrt rum, schon klar. Macht nichts. Eines Tages wird mir auch einer den Kopf umdrehen, sodass ich aus dem Rucksack frühstücken kann. Richtig. Dalia Lavi, du bist mein Problem. 8 Uhr und 41 Minuten in der Zwischenzeit haben wir 4 Minuten vor 8:45. Ich werde mal schnell den Mango Jerry spielen. Feels like I'm in love. Und dann gucken wir, wer heute Geburtstag hat.
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Heute am 2. Juli hat Geburtstag unter anderem der deutsche Moderator und Nachrichtensprecher Jens Riewer, Jerry Hall, das US-amerikanische Fotomodell und Schauspielerin, wird heute 70 Jahre alt, Ingeborg Schöner, ja, 1935 geboren, wird heute entspannte, respektvolle 91 Jahre alt und Sexy Rexy, ja, yeah, der auch. Der hätte heute auch Geburtstag gehabt, 1936 geboren, wäre er also heute ganze 90 Jahre alt geworden. Dem widmen wir jetzt ein richtig cooles, langes, super Sonder-Party-Mix-Geburtstags-Medley. Was war das denn jetzt für ein Wort? Wird alle zusammengeschrieben, zusammengesetzt ins Substantiv. Ha, hier ist er, Rex Gildo und der Party-Mix 5. Bitteschön.

0: Ihr merkt schon, das Ding ist ausgeblendet. Geht noch länger, geht noch länger, geht noch länger. Ja, das ist ein richtig tolles Medley. Ich habe euch nur 11 Minuten und 20 Sekunden gegönnt. Das geht noch länger, ne? Irgendwann werde ich mal die komplette Variante euch überhelfen. Das musste heute sein. Schließlich ist heute der liebe oder wäre der liebe Rex Gildo 90 Jahre alt geworden. Er ist eine echte Stimmungskanone. Wer kennt den Titel Fiesta Mexicana nicht, ne? Ralf Siegel hat ihm das Ding auf die Brust geschrieben, hätte ich beinahe gesagt. Und damit ist er ein absoluter Superstar geworden. Selbst im Ausland kennt man diesen Song zum Beispiel. So ihr Lieben, aber nur Schluss für heute. Ja, ihr wisst, die Zeit ist gekommen. Wir haben es nämlich schon 8 Uhr und 58 Minuten, 2 Minuten. Trennen uns noch vor der 9 Uhr Marke. Das war's dann mit der Sendung der Morgen mit Gernot für heute. Wir hören uns dann zum Start ins Wochenende morgen früh ab 6 Uhr wieder. Nun viel Spaß mit den nachfolgenden Sendungen wünsche ich auf euren Lieblingssendern. Und wem meine Musik gefällt, dem sei gesagt, bei meinem Sender hört ihr dieselbe Musik. Der Vorteil ist aber, mein Gequatsch ist da nicht bei. Es ist exakt die gleiche Musik, die bei mir auf dem Sender auch zu hören ist. Den kann ich jetzt nicht nennen. Ihr wisst, bei mir sind 152 Sender haben meine Sendung gebucht und deswegen wäre es unfair, jetzt meinen Sender zu nennen und die anderen nicht. Ne? Gut, also wie immer die zünftige Verabschiedung. Bis morgen, ihr Lieben. Diener nach links, Diener nach rechts. Tschüss, tschüss, macht's Schmugge. Euer Gernot aus dem wunderschönen, sonnendurchfluteten Märkisch-Oderland. Ich freue mich morgen wieder ab 6 Uhr, wenn ich euch so richtig auf den Keks sehen kann. Tschüssi, ihr Lieben. Habt euch wohl. Passt auf euch auf.
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3: Im Studio Immekasten. Die schwarz-rote Bundesregierung will jetzt beim Thema Reformen Nägel mit Köpfen machen. Die Koalitionsspitzen haben eine Steuerreform angekündigt. Unter anderem soll die Einkommenssteuer gesenkt werden. Kanzler Merz sagt:
4: Wer unter Teuerung, Inflation und stagnierenden Löhnen am meisten leidet, wird entlastet. Wir rechnen mit bis zu 600 Euro pro Jahr für einen Durchschnittshaushalt.
3: Außerdem soll die Rentenreform noch bis Jahresende umgesetzt werden und die telefonische Krankschreibung wegfallen. Stattdessen braucht es wieder ab dem ersten Krankheitstag eine Bescheinigung. Sonn- und Feiertagszuschläge sollen erhöht werden. Dramatische Szenen in einem Krankenhaus in Ludwigslust bei Schwerin. Dort ist in der Nacht der Dachstuhl in Brand geraten. Mindestens 2 Menschen sind ums Leben gekommen, über 30 wurden verletzt. Patienten und Personal wurden teils in Betten und Rollstühlen aus dem Gebäude gebracht. Die Feuerwehr ist weiter im Großeinsatz. Wir sitzen auf einem echten Schatz. In all den Handys, die noch irgendwo in Schubladen in Deutschland rumliegen, sind viele wichtige Rohstoffe. Die Deutsche Rohstoffagentur hat sich das genau angeschaut. Tom Husse mit den Einzelheiten dazu.
5: Rund 170 Millionen Schubladenhandys horten die Deutschen demnach zu Hause und in diesen steckt zusammengerechnet allein 1 Tonne Gold. Dazu kommen tausende Tonnen Alu und Kupfer, aber auch die wichtigen seltenen Erden. Die Rohstoffagentur spricht von einer urbanen Mine, die aber weitgehend ungenutzt bleibt, denn nur etwa jedes 10. Handy wird recycelt. Viele liegen eben zu Hause rum. Die Rohstoffe rauszuholen und wieder zu verwerten ist aber auch technisch und wirtschaftlich schwierig.
3: In der Ukraine hat Russland eine der heftigsten Angriffswellen seit Kriegsbeginn gestartet. Mehrere Städte wurden zur Zielscheibe, mindestens 13 Menschen sind ums Leben gekommen, Dutzende wurden verletzt. Getroffen wurden vor allem Wohngebiete, heißt es aus Kiew.
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6: Mit KI-Support. Viele Wolken und später auch mal etwas Regen gibt es heute im Nordwesten und im Norden. Sonst scheint oft die Sonne und es bleibt trocken. Dazu Höchstwerte zwischen 20 und 31 Grad. An der Küste sind Sturmböen drin. Morgen wird's gemischter, in Alpennähe öfter Regen, sonst Sonne und Wolken, maximal bis 28 Grad.
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3: Im Studio Immekasten. Die schwarz-rote Bundesregierung will jetzt beim Thema Reformen Nägel mit Köpfen machen. Die Koalitionsspitzen haben eine Steuerreform angekündigt. Unter anderem soll die Einkommenssteuer gesenkt werden. Kanzler Merz sagt:
4: Wer unter Teuerung, Inflation und stagnierenden Löhnen am meisten leidet, wird entlastet. Wir rechnen mit bis zu 600 Euro pro Jahr für einen Durchschnittshaushalt.
3: Außerdem soll die Rentenreform noch bis Jahresende umgesetzt werden und die telefonische Krankschreibung wegfallen. Stattdessen braucht es wieder ab dem ersten Krankheitstag eine Bescheinigung. Sonn- und Feiertagszuschläge sollen erhöht werden. Dramatische Szenen in einem Krankenhaus in Ludwigslust bei Schwerin. Dort ist in der Nacht der Dachstuhl in Brand geraten. Mindestens 2 Menschen sind ums Leben gekommen, über 30 wurden verletzt. Patienten und Personal wurden teils in Betten und Rollstühlen aus dem Gebäude gebracht. Die Feuerwehr ist weiter im Großeinsatz. Wir sitzen auf einem echten Schatz. In all den Handys, die noch irgendwo in Schubladen in Deutschland rumliegen, sind viele wichtige Rohstoffe. Die Deutsche Rohstoffagentur hat sich das genau angeschaut. Tom Husse mit den Einzelheiten dazu.
5: Rund 170 Millionen Schubladenhandys horten die Deutschen demnach zu Hause und in diesen steckt zusammengerechnet allein 1 Tonne Gold. Dazu kommen tausende Tonnen Alu und Kupfer, aber auch die wichtigen seltenen Erden. Die Rohstoffagentur spricht von einer urbanen Mine, die aber weitgehend ungenutzt bleibt, denn nur etwa jedes 10. Handy wird recycelt. Viele liegen eben zu Hause rum. Die Rohstoffe rauszuholen und wieder zu verwerten ist aber auch technisch und wirtschaftlich schwierig.
3: In der Ukraine hat Russland eine der heftigsten Angriffswellen seit Kriegsbeginn gestartet. Mehrere Städte wurden zur Zielscheibe, mindestens 13 Menschen sind ums Leben gekommen, Dutzende wurden verletzt. Getroffen wurden vor allem Wohngebiete, heißt es aus Kiew.

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1: Im Studio Imme Kasten. Die schwarz-rote Bundesregierung will jetzt beim Thema Reformen Nägel mit Köpfen machen. Die Koalitionsspitzen haben eine Steuerreform angekündigt. Unter anderem soll die Einkommenssteuer gesenkt werden. Kanzler Merz sagt:
2: Wer unter Teuerung, Inflation und stagnierenden Löhnen am meisten leidet, wird entlastet. Wir rechnen mit bis zu 600 Euro pro Jahr für einen Durchschnittshaushalt.
1: Außerdem soll die Rentenreform noch bis Jahresende umgesetzt werden und die telefonische Krankschreibung wegfallen. Stattdessen braucht es wieder ab dem ersten Krankheitstag eine Bescheinigung. Sonn- und Feiertagszuschläge sollen erhöht werden. Dramatische Szenen in einem Krankenhaus in Ludwigslust bei Schwerin. Dort ist in der Nacht der Dachstuhl in Brand geraten. Mindestens 2 Menschen sind ums Leben gekommen, über 30 wurden verletzt. Patienten und Personal wurden teils in Betten und Rollstühlen aus dem Gebäude gebracht. Die Feuerwehr ist weiter im Großeinsatz. Wir sitzen auf einem echten Schatz. In all den Handys, die noch irgendwo in Schubladen in Deutschland rumliegen, sind viele wichtige Rohstoffe. Die Deutsche Rohstoffagentur hat sich das genau angeschaut. Tom Huss mit den Einzelheiten dazu.
3: Rund 170 Millionen Schubladenhandys horten die Deutschen demnach zu Hause. Und in diesen steckt zusammengerechnet allein eine Tonne Gold. Dazu kommen tausende Tonnen Alu und Kupfer, aber auch die wichtigen seltenen Erden. Die Rohstoffagentur spricht von einer urbanen Mine, die aber weitgehend ungenutzt bleibt. Denn nur etwa jedes 10. Handy wird recycelt. Viele liegen eben zu Hause rum. Die Rohstoffe rauszuholen und wieder zu verwerten ist aber auch technisch und wirtschaftlich schwierig.
1: In der Ukraine hat Russland eine der heftigsten Angriffswellen seit Kriegsbeginn gestartet. Mehrere Städte wurden zur Zielscheibe, mindestens 13 Menschen sind ums Leben gekommen, Dutzende wurden verletzt. Getroffen wurden vor allem Wohngebiete, heißt es aus Kiew.

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3: Im Studio Immekasten. Die schwarz-rote Koalition will Deutschland mit neuen Reformen voranbringen. Union und SPD haben sich auf einen ganzen Katalog verständigt. Geplant ist unter anderem eine Reform der Einkommenssteuer. Dadurch soll ein Durchschnittshaushalt laut Kanzler Merz rund 600 Euro im Jahr mehr haben. Topverdiener sollen künftig mehr Steuern zahlen. Außerdem hat sich die Koalition darauf geeinigt, die telefonische Krankschreibung abzuschaffen. Eine AU brauchen Arbeitnehmer künftig ab dem ersten Krankheitstag. Dazu Kanzler Merz.
4: Das ist eine harte Entscheidung, das wissen wir. Aber wir können uns diesen Wettbewerbsnachteil durch lange Abwesenheiten in den Unternehmen nicht länger leisten.
3: Weitere Vorhaben, Sonntags- und Feiertagszuschläge sollen erhöht und die Ergebnisse der Rentenkommission bis Jahresende umgesetzt werden. Weniger Bürokratie für Unternehmen, strengere Regeln gegen Sozialmissbrauch, mehr Investitionen und schnellere Genehmigungen. Vizekanzler Klingbeil ist optimistisch.
5: Ich bin fest davon überzeugt, dass wir in wenigen Jahren auf diese Phase unseres Landes zurückgucken werden und sagen, es war richtig, weil die Wirtschaft wieder wächst, weil die Arbeitsplätze gesichert sind, weil der Staat wieder besser funktioniert, weil unser Gesundheitssystem wieder Weltklasse ist und weil die Kinder in unserem Land mit Zuversicht in ihre Zukunft gucken können. Das alles wollen wir erreichen und dann wird sich auch auszahlen, was wir heute für Veränderungen anstoßen.
3: In der Ukraine hat Russland eine der heftigsten Angriffswellen seit Kriegsbeginn gestartet. Mehrere Städte wurden zur Zielscheibe, mindestens 13 Menschen sind ums Leben gekommen, Dutzende wurden verletzt. Getroffen wurden vor allem Wohngebiete, heißt es aus Kiew. In deutschen Schubladen schlummern echte Schätze. In den rund 170 Millionen alten Handys stecken laut deutscher Rohstoffagentur beispielsweise eine Tonne Gold, tausende Tonnen Alu und Kupfer sowie seltene Erden. Recycelt wird aber nur etwa jedes zehnte Althandy. Unsere Nachbarn Österreich und Schweiz müssen bei der Fußball-WM im Sechzehntelfinale ran. Am Abend bekommen es die Österreicher mit Europameister Spanien zu tun. Die Schweiz trifft früh am Morgen dann auf Algerien. Außerdem kämpfen Australien und Ägypten ums Achtelfinale.
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6: Mit KI-Support. Meist scheint gerade die Sonne und es bleibt trocken. Nur im Norden ziehen viele Wolken durch und es kann auch mal ein bisschen regnen. Bis zum Mittag wird es in vielen Ecken richtig sommerlich. Die Höchstwerte liegen zwischen 20 und 31 Grad. Dazu wird es von der Mitte Richtung Norden teils windig mit Sturmböen. Morgen dann mehr Wolken, im Norden ab und zu etwas Regen, maximal 28 Grad.
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3: Im Studio Immekasten. Die schwarz-rote Koalition will Deutschland mit neuen Reformen voranbringen. Union und SPD haben sich auf einen ganzen Katalog verständigt. Geplant ist unter anderem eine Reform der Einkommenssteuer. Dadurch soll ein Durchschnittshaushalt laut Kanzler Merz rund 600 Euro im Jahr mehr haben. Topverdiener sollen künftig mehr Steuern zahlen. Außerdem hat sich die Koalition darauf geeinigt, die telefonische Krankschreibung abzuschaffen. Eine AU brauchen Arbeitnehmer künftig ab dem ersten Krankheitstag. Dazu Kanzler Merz.
4: Das ist eine harte Entscheidung, das wissen wir. Aber wir können uns diesen Wettbewerbsnachteil durch lange Abwesenheiten in den Unternehmen nicht länger leisten.
3: Weitere Vorhaben, Sonntags- und Feiertagszuschläge sollen erhöht und die Ergebnisse der Rentenkommission bis Jahresende umgesetzt werden. Weniger Bürokratie für Unternehmen, strengere Regeln gegen Sozialmissbrauch, mehr Investitionen und schnellere Genehmigungen. Vizekanzler Klingbeil ist optimistisch.
5: Ich bin fest davon überzeugt, dass wir in wenigen Jahren auf diese Phase unseres Landes zurückgucken werden und sagen, es war richtig, weil die Wirtschaft wieder wächst, weil die Arbeitsplätze gesichert sind, weil der Staat wieder besser funktioniert, weil unser Gesundheitssystem wieder Weltklasse ist und weil die Kinder in unserem Land mit Zuversicht in ihre Zukunft gucken können. Das alles wollen wir erreichen und dann wird sich auch auszahlen, was wir heute für Veränderungen anstoßen.
3: In der Ukraine hat Russland eine der heftigsten Angriffswellen seit Kriegsbeginn gestartet. Mehrere Städte wurden zur Zielscheibe. Mindestens 13 Menschen sind ums Leben gekommen. Dutzende wurden verletzt. Getroffen wurden vor allem Wohngebiete, heißt es aus Kiew. In deutschen Schubladen schlummern echte Schätze. In den rund 170 Millionen alten Handys stecken laut deutscher Rohstoffagentur beispielsweise eine Tonne Gold, tausende Tonnen Alu und Kupfer sowie seltene Erden. Recycelt wird aber nur etwa jedes zehnte Althandy. Unsere Nachbarn Österreich und Schweiz müssen bei der Fußball-WM im Sechzehntelfinale ran. Am Abend bekommen es die Österreicher mit Europameister Spanien zu tun. Die Schweiz trifft früh am Morgen dann auf Algerien. Außerdem kämpfen Australien und Ägypten ums Achtelfinale.

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1: Im Studio Immekasten. Die schwarz-rote Koalition will Deutschland mit neuen Reformen voranbringen. Union und SPD haben sich auf einen ganzen Katalog verständigt. Geplant ist unter anderem eine Reform der Einkommenssteuer. Dadurch soll ein Durchschnittshaushalt laut Kanzler Merz rund 600 Euro im Jahr mehr haben. Topverdiener sollen künftig mehr Steuern zahlen. Außerdem hat sich die Koalition darauf geeinigt, die telefonische Krankschreibung abzuschaffen. Eine AU brauchen Arbeitnehmer künftig ab dem ersten Krankheitstag. Dazu Kanzler Merz:
2: Das ist eine harte Entscheidung, das wissen wir, aber wir können uns diesen Wettbewerbsnachteil durch lange Abwesenheiten in den Unternehmen nicht länger leisten.
1: Weitere Vorhaben, Sonntags- und Feiertagszuschläge sollen erhöht und die Ergebnisse der Rentenkommission bis Jahresende umgesetzt werden. Weniger Bürokratie für Unternehmen, strengere Regeln gegen Sozialmissbrauch, mehr Investitionen und schnellere Genehmigungen. Vizekanzler Klingbeil ist optimistisch.
3: Ich bin fest davon überzeugt, dass wir in wenigen Jahren auf diese Phase unseres Landes zurückgucken werden und sagen, es war richtig, weil die Wirtschaft wieder wächst, weil die Arbeitsplätze gesichert sind, weil der Staat wieder besser funktioniert, weil unser Gesundheitssystem wieder Weltklasse ist und weil die Kinder in unserem Land mit Zuversicht in ihre Zukunft gucken können. Das alles wollen wir erreichen und dann wird sich auch auszahlen, was wir heute für Veränderungen anstoßen.
1: In der Ukraine hat Russland eine der heftigsten Angriffswellen seit Kriegsbeginn gestartet. Mehrere Städte wurden zur Zielscheibe, mindestens 13 Menschen sind ums Leben gekommen, Dutzende wurden verletzt. Getroffen wurden vor allem Wohngebiete, heißt es aus Kiew. In deutschen Schubladen schlummern echte Schätze. In den rund 170 Millionen alten Handys stecken laut deutscher Rohstoffagentur beispielsweise eine Tonne Gold, tausende Tonnen Alu und Kupfer sowie seltene Erden. Recycelt wird aber nur etwa jedes zehnte Althandy. Unsere Nachbarn Österreich und Schweiz müssen bei der Fußball-WM im Sechzehntelfinale ran. Am Abend bekommen es die Österreicher mit Europameister Spanien zu tun. Die Schweiz trifft früh am Morgen dann auf Algerien. Außerdem kämpfen Australien und Ägypten ums Achtelfinale.
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3: Im Studio Imme Kasten. Die schwarz-rote Koalition drückt jetzt beim Thema Reformen aufs Tempo. Union und SPD haben ein großes Reformpaket geschnürt. Unter anderem soll es bei der Einkommenssteuer Entlastungen geben. Dazu SPD-Finanzminister Klingbeil.
4: Spätestens im Jahr 2028 wird durch die Maßnahmen, die wir jetzt auf den Weg bringen, erreicht werden können, dass Familien mit Kindern bis zu 600 Euro entlastet werden und mehr Geld in der Tasche haben. Und wir haben beschlossen, wir machen unser Steuersystem gerechter. Die Reichensteuer wird künftig mit 45% ab einem zu versteuernden Einkommen von 250.000 Euro gelten. Und wir führen eine weitere Stufe ab 280.000, ein höherer Reichensteuersatz von 47% ein.
3: Ein weiterer Beschluss: Wer krank ist und nicht arbeiten kann, der muss gleich am ersten Tag zum Arzt. Die telefonische Krankschreibung soll nämlich wegfallen und Arbeitnehmer brauchen dann bereits ab dem ersten Krankheitstag eine AU. Unternehmen sollen außerdem von Bürokratieabbau profitieren. CSU-Chef Söder:
5: Es ist für Mittelstand, für Handwerk, für viele kleine und mittlere Betriebe ganz zentral. Dazu gehört die Aufhebung der meisten Berichtspflichten, was unglaublich in der Wirtschaft nervt. Und eine Bremse für neue Berichtspflichten. Dokupflichten werden massiv abgeschafft. Alles, was national abschaffbar ist, nehmen wir in die Hand.
3: Ja, und zu guter Letzt, die Ergebnisse der Rentenkommission sollen bis Jahresende umgesetzt werden. Der Europäische Gerichtshof hat eine Megastrafe gegen Google endgültig bestätigt. Es geht um über 4 Milliarden Euro, weil Google Herstellern von Android-Smartphones und Mobilfunkanbietern Vorgaben gemacht hat, um laut Gericht eigene Dienste zu bevorzugen, etwa bei vorinstallierten Apps. Bei Schlüsseltechnologien will Europa unabhängiger von Asien und den USA werden. Dresden soll dabei helfen. Da geht heute eine neue Hightech-Chip-Fabrik von Infineon an den Start. Die Fabrik ist 3 Monate früher fertig als geplant. Es entstehen 1.000 neue Jobs. Für viele Fußballfans geht der Blick langsam auch wieder Richtung neue Bundesliga-Saison. Nachdem zuletzt einige Häppchen bekannt gegeben wurden, ist jetzt der komplette Spieltag raus. Ein Highlight ist sicher der Klassiker zwischen Bayern München und dem BVB. Das erste Duell steht Ende Oktober an.
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6: Mit KI-Support. Meist scheint gerade die Sonne und es bleibt trocken, nur im Norden ziehen viele Wolken durch und es kann auch mal ein bisschen regnen. Bis zum Mittag wird es in vielen Ecken richtig sommerlich, die Höchstwerte liegen zwischen 20 und 31 Grad. Dazu wird es von der Mitte Richtung Norden teils windig mit Sturmböen. Morgen dann mehr Wolken, im Norden ab und zu etwas Regen, maximal 28 Grad.
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3: Im Studio Imme Kasten. Die schwarz-rote Koalition drückt jetzt beim Thema Reformen aufs Tempo. Union und SPD haben ein großes Reformpaket geschnürt. Unter anderem soll es bei der Einkommenssteuer Entlastungen geben. Dazu SPD-Finanzminister Klingbeil.
4: Spätestens im Jahr 2028 wird durch die Maßnahmen, die wir jetzt auf den Weg bringen, erreicht werden können, dass Familien mit Kindern bis zu 600 Euro entlastet werden und mehr Geld in der Tasche haben. Und wir haben beschlossen, wir machen unser Steuersystem gerechter. Die Reichensteuer wird künftig mit 45% ab einem zu versteuernden Einkommen von 250.000 Euro gelten. Und wir führen eine weitere Stufe ab 280.000, ein höherer Reichensteuersatz von 47% ein.
3: Ein weiterer Beschluss: Wer krank ist und nicht arbeiten kann, der muss gleich am ersten Tag zum Arzt. Die telefonische Krankschreibung soll nämlich wegfallen und Arbeitnehmer brauchen dann bereits ab dem ersten Krankheitstag eine AU. Unternehmen sollen außerdem von Bürokratieabbau profitieren. CSU-Chef Söder:
5: Es ist für Mittelstand, für Handwerk, für viele kleine und mittlere Betriebe ganz zentral. Dazu gehört die Aufhebung der meisten Berichtspflichten, was unglaublich in der Wirtschaft nervt. Und eine Bremse für neue Berichtspflichten. Dokupflichten werden massiv abgeschafft. Alles, was national abschaffbar ist, nehmen wir in die Hand.
3: Ja, und zu guter Letzt, die Ergebnisse der Rentenkommission sollen bis Jahresende umgesetzt werden. Der Europäische Gerichtshof hat eine Megastrafe gegen Google endgültig bestätigt. Es geht um über 4 Milliarden Euro, weil Google Herstellern von Android-Smartphones und Mobilfunkanbietern Vorgaben gemacht hat, um laut Gericht eigene Dienste zu bevorzugen, etwa bei vorinstallierten Apps. Bei Schlüsseltechnologien will Europa unabhängiger von Asien und den USA werden. Dresden soll dabei helfen. Da geht heute eine neue Hightech-Chip-Fabrik von Infineon an den Start. Die Fabrik ist 3 Monate früher fertig als geplant. Es entstehen 1000 neue Jobs. Für viele Fußballfans geht der Blick langsam auch wieder Richtung neue Bundesliga-Saison. Nachdem zuletzt einige Häppchen bekannt gegeben wurden, ist jetzt der komplette Spieltag raus. Ein Highlight ist sicher der Klassiker zwischen Bayern München und dem BVB. Das erste Duell steht Ende Oktober an.

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1: Im Studio Imme Kasten. Die schwarz-rote Koalition drückt jetzt beim Thema Reformen aufs Tempo. Union und SPD haben ein großes Reformpaket geschnürt. Unter anderem soll es bei der Einkommenssteuer Entlastungen geben. Dazu SPD-Finanzminister Klingbeil.
2: Spätestens im Jahr 2028 wird durch die Maßnahmen, die wir jetzt auf den Weg bringen, erreicht werden können, dass Familien mit Kindern bis zu 600 Euro entlastet werden und mehr Geld in der Tasche haben. Und wir haben beschlossen, wir machen unser Steuersystem gerechter. Die Reichensteuer wird künftig mit 45% ab einem zu versteuernden Einkommen von 250.000 Euro gelten. Und wir führen eine weitere Stufe ab 280.000, ein höherer Reichensteuersatz von 47% ein.
1: Ein weiterer Beschluss: Wer krank ist und nicht arbeiten kann, der muss gleich am ersten Tag zum Arzt. Die telefonische Krankschreibung soll nämlich wegfallen und Arbeitnehmer brauchen dann bereits ab dem ersten Krankheitstag eine AU. Unternehmen sollen außerdem von Bürokratieabbau profitieren. CSU-Chef Söder:
3: Es ist für Mittelstand, für Handwerk, für viele kleine und mittlere Betriebe ganz zentral. Dazu gehört die Aufhebung der meisten Berichtspflichten, was unglaublich in der Wirtschaft nervt. Und eine Bremse für neue Berichtspflichten. Dokupflichten werden massiv abgeschafft. Alles, was national abschaffbar ist, nehmen wir in die Hand.
1: Ja, und zu guter Letzt, die Ergebnisse der Rentenkommission sollen bis Jahresende umgesetzt werden. Der Europäische Gerichtshof hat eine Megastrafe gegen Google endgültig bestätigt. Es geht um über 4 Milliarden Euro, weil Google Herstellern von Android-Smartphones und Mobilfunkanbietern Vorgaben gemacht hat, um laut Gericht eigene Dienste zu bevorzugen, etwa bei vorinstallierten Apps. Bei Schlüsseltechnologien will Europa unabhängiger von Asien und den USA werden. Dresden soll dabei helfen. Da geht heute eine neue Hightech-Chip-Fabrik von Infineon an den Start. Die Fabrik ist 3 Monate früher fertig als geplant. Es entstehen 1.000 neue Jobs. Für viele Fußballfans geht der Blick langsam auch wieder Richtung neue Bundesliga-Saison. Nachdem zuletzt einige Häppchen bekannt gegeben wurden, ist jetzt der komplette Spieltag raus. Ein Highlight ist sicher der Klassiker zwischen Bayern München und dem BVB. Das erste Duell steht Ende Oktober an.

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3: Im Studio Imme Kasten. Die schwarz-rote Koalition drückt jetzt beim Thema Reformen aufs Tempo. Union und SPD haben ein großes Reformpaket geschnürt. Unter anderem soll es bei der Einkommenssteuer Entlastungen geben. Dazu SPD-Finanzminister Klingbeil.
4: Spätestens im Jahr 2028 wird durch die Maßnahmen, die wir jetzt auf den Weg bringen, erreicht werden können, dass Familien mit Kindern bis zu 600 Euro entlastet werden und mehr Geld in der Tasche haben.
3: Topverdiener sollen dagegen mehr Steuern zahlen. Die telefonische Krankschreibung soll außerdem wegfallen und Arbeitnehmer brauchen bereits ab dem ersten Krankheitstag eine AU. Unternehmen sollen von Bürokratieabbau profitieren und die Ergebnisse der Rentenkommission sollen bis Jahresende umgesetzt werden. In Ludwigslust bei Schwerin hat die Feuerwehr am Morgen Patienten und Personal aus einem brennenden Krankenhaus gerettet. Für zwei Menschen kam allerdings jede Hilfe zu spät, über 30 weitere wurden verletzt. Finn Riebesell-Freundlieb berichtet.
5: Es sind dramatische Szenen, die sich heute Morgen in der 12.000 Einwohnerstadt in Mecklenburg-Vorpommern abgespielt haben. Der Dachstuhl des Helene-von-Bülow-Klinikums war gegen 20 nach 4 in Brand geraten. Einsatzkräfte brachten Patienten teils in Betten und Rollstühlen aus dem Gebäude und versorgten sie auf einer Rasenfläche. Der Rauch breitete sich rasant aus. Das Feuer war wohl in einem Patientenzimmer ausgebrochen.
3: Bei Schlüsseltechnologien will Europa unabhängiger von Asien und den USA werden. Dresden soll dabei helfen. Da geht heute eine neue Hightech-Chip-Fabrik von Infineon an den Start. Die Fabrik ist 3 Monate früher fertig als geplant. Es entstehen 1000 neue Jobs. Der Europäische Gerichtshof hat eine Megastrafe gegen Google endgültig bestätigt. Es geht um über 4 Milliarden Euro, weil Google Herstellern von Android-Smartphones und Mobilfunkanbietern Vorgaben gemacht hat, um laut Gericht eigene Dienste zu bevorzugen, etwa bei vorinstallierten Apps. Liebe Eltern, lassen Sie Ihre Kinder heute bitte ein wenig länger aufbleiben. Tja, mit dieser Bitte wendet sich Österreichs Bundespräsident Van der Bellen vor dem WM-16-Finale an die Bevölkerung. Österreich trifft ab 21 Uhr auf Europameister Spanien. Da könne man schon mal ein Auge zudrücken, so Van der Bellen.
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6: Mit KI-Support. Sonnig bis heiter läuft es jetzt am Mittag in vielen Ecken, trocken bleibt's meist, nur im Nordwesten ziehen mehr Wolken rein und da kann auch mal etwas Regen dabei sein, an der Nordsee sind Sturmböen ein Thema. Sonst wird's richtig warm mit Höchstwerten zwischen 20 und 31 Grad. Morgen dann mehr Wolken, stellenweise Regen, maximal bis 28 Grad.
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3: Im Studio Imme Kasten. Die schwarz-rote Koalition drückt jetzt beim Thema Reformen aufs Tempo. Union und SPD haben ein großes Reformpaket geschnürt. Unter anderem soll es bei der Einkommenssteuer Entlastungen geben. Dazu SPD-Finanzminister Klingbeil.
4: Spätestens im Jahr 2028 wird durch die Maßnahmen, die wir jetzt auf den Weg bringen, erreicht werden können, dass Familien mit Kindern bis zu 600 Euro entlastet werden und mehr Geld in der Tasche haben.
3: Topverdiener sollen dagegen mehr Steuern zahlen. Die telefonische Krankschreibung soll außerdem wegfallen und Arbeitnehmer brauchen bereits ab dem ersten Krankheitstag eine AU. Unternehmen sollen von Bürokratieabbau profitieren und die Ergebnisse der Rentenkommission sollen bis Jahresende umgesetzt werden. In Ludwigslust bei Schwerin hat die Feuerwehr am Morgen Patienten und Personal aus einem brennenden Krankenhaus gerettet. Für 2 Menschen kam allerdings jede Hilfe zu spät, über 30 weitere wurden verletzt. Finn Riebesell-Freundlieb berichtet.
5: Es sind dramatische Szenen, die sich heute Morgen in der 12.000 Einwohnerstadt in Mecklenburg-Vorpommern abgespielt haben. Der Dachstuhl des Helene-von-Bülow-Klinikums war gegen 20 nach 4 in Brand geraten. Einsatzkräfte brachten Patienten teils in Betten und Rollstühlen aus dem Gebäude und versorgten sie auf einer Rasenfläche. Der Rauch breitete sich rasant aus. Das Feuer war wohl in einem Patientenzimmer ausgebrochen.
3: Bei Schlüsseltechnologien will Europa unabhängiger von Asien und den USA werden. Dresden soll dabei helfen. Da geht heute eine neue Hightech-Chip-Fabrik von Infineon an den Start. Die Fabrik ist 3 Monate früher fertig als geplant. Es entstehen 1000 neue Jobs. Der Europäische Gerichtshof hat eine Megastrafe gegen Google endgültig bestätigt. Es geht um über 4 Milliarden Euro, weil Google Herstellern von Android-Smartphones und Mobilfunkanbietern Vorgaben gemacht hat, um laut Gericht eigene Dienste zu bevorzugen, etwa bei vorinstallierten Apps. Liebe Eltern, lassen Sie Ihre Kinder heute bitte ein wenig länger aufbleiben. Tja, mit dieser Bitte wendet sich Österreichs Bundespräsident Van der Bellen vor dem WM-16-Finale an die Bevölkerung. Österreich trifft ab 21 Uhr auf Europameister Spanien. Da könne man schon mal ein Auge zudrücken, so Van der Bellen.

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1: Im Studio Imme Kasten. Die schwarz-rote Koalition drückt jetzt beim Thema Reformen aufs Tempo. Union und SPD haben ein großes Reformpaket geschnürt. Unter anderem soll es bei der Einkommenssteuer Entlastungen geben. Dazu SPD-Finanzminister Klingbeil.
2: Spätestens im Jahr 2028 wird durch die Maßnahmen, die wir jetzt auf den Weg bringen, erreicht werden können, dass Familien mit Kindern bis zu 600 Euro entlastet werden und mehr Geld in der Tasche haben.
1: Topverdiener sollen dagegen mehr Steuern zahlen. Die telefonische Krankschreibung soll außerdem wegfallen und Arbeitnehmer brauchen bereits ab dem ersten Krankheitstag eine AU. Unternehmen sollen von Bürokratieabbau profitieren und die Ergebnisse der Rentenkommission sollen bis Jahresende umgesetzt werden. In Ludwigslust bei Schwerin hat die Feuerwehr am Morgen Patienten und Personal aus einem brennenden Krankenhaus gerettet. Für zwei Menschen kam allerdings jede Hilfe zu spät, über 30 weitere wurden verletzt. Finn Riebesell-Freundlieb berichtet.
3: Es sind dramatische Szenen, die sich heute Morgen in der 12.000 Einwohnerstadt in Mecklenburg-Vorpommern abgespielt haben. Der Dachstuhl des Helene-von-Bülow-Klinikums war gegen 20 nach 4 in Brand geraten. Einsatzkräfte brachten Patienten teils in Betten und Rollstühlen aus dem Gebäude und versorgten sie auf einer Rasenfläche. Der Rauch breitete sich rasant aus. Das Feuer war wohl in einem Patientenzimmer ausgebrochen.
1: Bei Schlüsseltechnologien will Europa unabhängiger von Asien und den USA werden. Dresden soll dabei helfen. Da geht heute eine neue Hightech-Chip-Fabrik von Infineon an den Start. Die Fabrik ist 3 Monate früher fertig als geplant. Es entstehen 1000 neue Jobs. Der Europäische Gerichtshof hat eine Megastrafe gegen Google endgültig bestätigt. Es geht um über 4 Milliarden Euro, weil Google Herstellern von Android-Smartphones und Mobilfunkanbietern Vorgaben gemacht hat, um laut Gericht eigene Dienste zu bevorzugen, etwa bei vorinstallierten Apps. Liebe Eltern, lassen Sie Ihre Kinder heute bitte ein wenig länger aufbleiben. Tja, mit dieser Bitte wendet sich Österreichs Bundespräsident Van der Bellen vor dem WM-16-Finale an die Bevölkerung. Österreich trifft ab 21 Uhr auf Europameister Spanien. Da könne man schon mal ein Auge zudrücken, so Van der Bellen.

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1: Hey Leute, willkommen zurück zur zweiten Ausgabe der Connect Radio Drive Time mit DJ Artin und Lea heute.
2: Hallo, hallo.
1: Hey, was geht ab? heute wird's philosophisch zumindest ein bisschen und entspannt. Was wir damit genau meinen, das erfahrt ihr gleich hier bei uns. Also stay tuned.

0: Das ist die Connect Radio Drive Time mit DJ Artin und Lea. Schön, dass ihr da seid.
1: Stellt euch vor, ihr hattet heute einen Tag, an dem so richtig viel Stress war. Ihr habt euch vielleicht geärgert, der Chef nervt, ihr konntet Dinge nicht klären, mit den Arbeitskollegen war es auch nicht so optimal. Und es war einfach ein unerfüllter Tag.
0: Und dann ist man froh, wenn der Arbeitstag rum ist und man endlich seinen Feierabend gestalten kann. Und da gibt es zwei unterschiedliche Arten, wie man das machen kann. Entweder man entspannt oder man geht unter Leute. Zu welchem Typ gehört ihr denn? Schreibt uns doch gerne auf Instagram unter connectradio_nürnberg. So, und jetzt die Frage an dich, Lea. Zu welchem Typ gehörst du denn?
1: Ich glaube, ich bin so ein Typ für dazwischen.
0: Okay.
1: Artin, was bist du eigentlich so für ein Typ?
0: Ich glaube, ich gehöre eher zu der Sorte, die nach Feierabend etwas Entspanntes machen. Aber so ganz pauschal kann man das natürlich bei mir auch nicht sagen, weil ich bin ja auch jemand, der gerne viel Action sucht und eher ja den Ausgleich auch braucht.
1: Aber Artin, du bist doch selbstständig. Wie machst denn du so einen richtigen Feierabend?
0: Eine sehr gute Frage. Also ich glaube, es ist ganz wichtig für mich oder für alle Selbstständigen, irgendwann ihre Grenzen zu ziehen und zu erkennen, weil ich arbeite ja auch aus dem Homestudio und da vermischt sich viel Privates mit der Arbeit oder umgekehrt. Und dann ist es natürlich ganz wichtig, irgendwann zu sagen, jetzt ist aus mit der Arbeit, jetzt ist Feierabend.
1: Und was machst du genau zum Entspannen?
0: Ich höre sehr gerne Musik und treffe mich gerne mit Freunden und mit der Familie. Ja, und Lea, was machst du denn so nach Feierabend? Oder wie gestaltest du ihn?
1: Also wenn wirklich gar nichts mehr geht vor dem Einschlafen, habe ich neulich das autogene Training, also so ein Bodyscan für mich entdeckt, wo man dieses aktive An- und Entspannen mit einer geführten Hörerstimme ja durchlebt. Und das hilft mir mal ganz gut, kurz bevor ich sozusagen oder mich ins Land der Träume verabschiede.
0: Und neulich hast du mir doch von so zwei Büchern erzählt, die dich inspiriert haben.
1: Ja, stimmt. Weil manchmal ist es für mich auch wichtig, so ein bisschen ja philosophisch über den Tag nachzudenken. Also das heißt genau, was hat mich denn eigentlich geärgert, aber dann trotzdem einen guten Tagesabschluss sozusagen ja zu bekommen. Und da hast du recht, da gab es zwei für mich sehr inspirierende Bücher.
0: Okay, cool. Und lass uns doch mal gleich mehr darüber reden hier bei Connect Radio.
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0: Da sind wir wieder zurück und heute wird es, wie ja schon anfangs angeteasert, entspannt und auch ein bisschen philosophisch hier bei Connect Radio. Mein Name ist DJ Artin, Lea hat ja gerade schon von ihren beiden Lieblingsbüchern erzählt, die sie gerade liest und eines dieser Bücher heißt Haribo. Lea.
1: Ja, ich wusste erst gar nicht, dass Haribo Hans Riegel Bonn bedeutet, dass sich dahinter die Abkürzung versteckt. Und für mich war es inspirierend, weil da geht es um den gelernten Bonbonkocher Hans Riegel, der eben die bunte Welt der Süßwaren für sich entdeckt hat und träumt davon, ja, viele mit seinen Süßigkeiten zu versorgen. Und er geht raus in die Welt, also raus aus seinem eigenen Elternhaus, aus seinen ja festgefahrenen vielleicht Vorstellungen und lernt die Welt zu entdecken. Er verliebt sich, er sammelt neue Ideen, er lernt das Handwerk und kommt aber dann wieder zurück. Und dort trifft er auf die junge Gertrud, die an seinen Traum glaubt und ihn von Anfang an unterstützt. Beide halten an dieser Idee fest, suchen sich Unterstützer und geben miteinander durch verschiedene Schwierigkeiten, die sie am Ende, ja mit Höhen und Tiefen, eben erfolgreich meistern und die ganze Welt schlussendlich versorgen können. Für den Feierabend hilft es mir, mal rauszugehen und sich vielleicht auch von anderen ja, Umgebungen oder auch von anderen Menschen inspirieren zu lassen und dann schlussendlich wieder auch ja seinen Blick für das Wesentliche an seinem Tag zu schärfen. Das heißt, welche ja Visionen hat man, welche Missionen auch, sei es im Kleinen oder Großen, ja, um die wieder gut umsetzen zu können, damit der Tag auch auch einen schönen Abschluss findet.
0: Genau. Und ich habe jetzt Lust auf Haribo bekommen, auf die Goldbeeren. Ich glaube, da werde ich mir jetzt demnächst nochmal was holen aus dem Supermarkt.
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0: Die Connect Radio Drive Time hier mit Lea und Artin und alle Infos dazu auch auf connectradio.de. Ja, jetzt haben wir gerade schon vorhin über das Buch von Hans Riegel, aka Haribo, gesprochen, das dich ja sehr inspiriert hat, Lea. Es gibt auch ein zweites Buch, was du sehr empfehlen möchtest. Rise and Shine. Was ist das für ein Buch?
1: Es hilft dabei, seinen Liebestank aufzufüllen und die Kontrolle nach so einem wirklich stressigen Tag abzugeben, aber auch seine Sehnsucht und Träume wieder mal in seinem Maß zu erkennen. Dafür gibt es Tipps und Tricks, wie man zu diesem erfüllten Herz kommen kann.
0: Also ein weiteres gutes Buch, um sich Inspiration zu holen. Rise and Shine könnt ihr euch kaufen, da wo es Bücher gibt.

0: Das ist Connect Radio. Schön, dass ihr dabei seid.
1: Artin, hast du eigentlich Orte, wo du gut entspannen kannst?
0: Ja, auf jeden Fall. Also ich gehe gerne in die Eisdiele. Jetzt gerade im Sommer ist das natürlich ein toller Ort, um dort abzuschalten und sich ein gutes Eis zu gönnen. Ich war erst vor 2 Wochen bei der Eisdiele, in einer sehr guten Eisdiele in Nürnberg, und hatte mir ein Spaghetti-Eis gegönnt. Also kann ich nur jedem empfehlen, vor allem jetzt bei dieser Hitze. Und bei dir so?
1: Also ein Joghurtte-Eis darf natürlich nicht fehlen, aber ich gehe auch gern mal in die Natur, also das heißt an einen See oder auch gern mal ja übers Wochenende in ein Kloster, weil da gibt's auch immer gute Vorträge, wo man sich auch so ja, ein bisschen geistige Nahrung holen kann.
0: Das sind doch gute Pläne und wir liefern euch dazu die beste Musik für euren Feierabend.

0: Ihr Lieben, wir sind für heute durch. Das war die Connect Radio Drive Time. Ich hoffe, wir hoffen, es hat euch gefallen und ihr habt ein paar inspirierende Tipps mitbekommen, wie ihr euren Feierabend in Zukunft noch besser gestalten könnt vielleicht.
1: Habt einen schönen Feierabend, lasst euch nicht von der Hitze erschlagen und trinkt ausreichend.
0: So ist es. Bis bald. Ciao. Nächste Sendung Weekend Warm-Up am Freitag wieder. Diesmal mit eurem Sebastian.
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1: Hier ist sie wieder, eure musikalische Zeitreise zurück in die 90er. Ihr hört Ausgabe Nummer 189 und diese öffnen wir mit einem Klassiker aus dem Jahr 1993, nämlich mit Wet Wet Wet und Cold Cold Heart. Ich bin Christian Ohrens, willkommen zurück an Bord.
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Wet Wet Wet mit Cold Cold Heart aus dem Jahr 1993. Und damit herzlich willkommen zurück. Hier ist der Time Dance, eure musikalische Zeitreise zurück in die 90er. Ihr hört Ausgabe Nummer 189 auf eurem Lieblingssender und auf über 50 weiteren Radiostationen deutschlandweit. Infos zur Sendung findet ihr im Netz auf Facebook unter facebook.com/timedance.radioshow. Und die heutige Ausgabe ist wieder vollgepackt mit toller Musik, unter anderem von der Jule Nigel Band, Prince Idol Joe, Mark O, Bounce No. 9, Spanish Fly, Stefan Massimo oder auch von R.E.M. Comedy-technisch gibt es heute etwas von der Reihe Baumann und Clausen. Charttechnisch wandern wir heute zurück ins Jahr 1994 und wir werden außerdem einmal schauen, was Oli P. im Jahr 2026 musikalisch so treibt. Wir machen allerdings erstmal weiter mit ihm hier, Marius Müller-Westernhagen und seiner 92er-Single Krieg.

0: Wenn wir über Deutschrock der 90er reden, dann gehört sie neben den Toten Hosen oder auch den Ärzten definitiv mit dazu, finde ich persönlich. Allerdings, wenn man heute im Jahr 2026 über Deutschrock der 90er redet, dann redet man meistens eigentlich nur über die Ärzte und die Toten Hosen und eher weniger noch über die Jule Nigel Band. Und die hörten wir gerade mit ihrer 94er Single Sehnsucht. Und apropos 94, da geht es jetzt auch gleich weiter mit...
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0: Und da blicken wir auf die Chartwoche vom 27. Juni bis 1. Juli 1994 und schauen uns wie gewohnt erstmal die letzten 10 Platzierungen an. Auf der 91 neu dabei Jazz mit Have Mercy. Auf der 92 in der Vorwoche die 83, eben gehörte Jule Nigel Band mit Sehnsucht. Auf der 93 in der Vorwoche noch die 66, Christina Bach mit Tango mit Fernando. Auf der 94 in der Vorwoche die 93, Pink Floyd mit Take It Back.

0: Raid mit Love Sneaking Up On You. Wir kommen zu den Top 10 in der Woche vom 27.06. bis 1.07.94 und da war auf der 10 in der Vorwoche noch die 9 Marusha mit Over the Rainbow, auf der 9 in der Vorwoche die 8 Magic Affair mit Give Me All Your Love, auf der 8 in der Vorwoche die 6 Lucy Electric mit Mädchen, auf der 7 in der Vorwoche die 11 Stillskin mit Inside, auf der 6 in der Vorwoche die 7 Erasure mit Always, auf der 5 in der Vorwoche die 4 Real to Real featuring The Mad Stuntman mit I Like to Move It. Auf der 4 in der Vorwoche die 5, Too Unlimited und Real Thing. Auf der 3 in der Vorwoche auch schon die 3, die Crash Test Dummies und Auf der 2 in der Vorwoche auch schon die 2, Mariah Carey mit Without You. Und die 1 war in der letzten Woche auch schon die 1. Prince Idol Joe featuring Marky Mark mit United. Und das hören wir jetzt allerdings in der Extended Version.
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Mark O. und seine 94er-Erfolgssingle Tears Don't Lie. Und Marco Graf alias Mark O. meldete sich dieser Tage zurück mit einer neuen Single. Diese werden wir aber nächste Woche in der Rubrik Back to the Future hier hören. Hier ist der Time Dance, eure musikalische Zeitreise zurück in die 90er. Zu hören auf eurem Lieblingssender und auf über 50 weiteren Radiostationen deutschlandweit. Und ein Merkmal des Time Dance ist ja auch immer wieder, dass ich One-Hit-Wonder herauskrame. Songs, die ein wenig in der großen Masse untergegangen sind und denen der große Durchbruch vor allem in den Charts ein kleines bisschen verwehrt blieb. Und da gab es vor allem im Bereich Eurodance ja eine ganze Menge solcher Songs, wie zum Beispiel auch die folgende Single aus dem Jahr 1996, Bounce No. 9 und We Need Friends.

0: Das Projekt Spanish Fly mit We Will Review, ebenfalls aus dem Frühjahr 1996. Und vom Frühjahr 96 unternehmen wir jetzt einen Sprung, und zwar 30 Jahre in die Zukunft.
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0: Vor allem mit seinen Singles So bist du und Flugzeuge im Bauch machte er Ende der 90er Jahre auf sich aufmerksam und feierte große Erfolge. Olli P. Seit einigen Jahren ist Olli P. wieder zurück an der musikalischen Oberfläche, und zwar als Schlagerstar. Entweder als Co-Sänger von diversesten Mallorca- und Ballermann-Stars, als Featuring-Act bei einigen DJs oder natürlich auch als Solokünstler. Und als solcher veröffentlichte er jüngst eine Coverversion eines 90er-Klassikers. Also 90er-Star trifft auf 90s-Classics sozusagen. Hier ist Olli P. und seine Version des Echthits Weinst du?

0: Stefan Massimo und Anytime and Anywhere, sein ganz großer Hit aus den 90ern. Hier im Time Dance, eurer musikalischen Zeitreise zurück in die 90er. Zu hören auf eurem Lieblingssender und auf über 50 weiteren Radiostationen deutschlandweit. Und apropos Stichwort Radiostationen, dort lief in den 90ern ja mehr noch als heute Comedy. Fast jede Radiostation hatte irgendeine Comedy-Serie im Programm. Entweder eigene Produktionen oder zugekaufte Serien. Und ein Exportschlager der 90er, welcher auch heute noch auf vielen Radiostationen zu hören ist, war bzw. ist ja die Beamten-Comedy Baumann und Clausen. Und ich habe mal geschaut, im Moment haben wir ja Sommer und vielerorts ist es auch noch richtig schön warm, ob es nicht von Baumann und Clausen irgendetwas Sommerliches gibt. Und siehe da, ich habe tatsächlich eine Urlaubsfolge gefunden.
1: Ist ja nun schon wieder los. Ja, am St. Clausen? Nee, Ella, du, das geht jetzt nicht. Ganz schlecht. Ich habe alleine vor zu tun. Was hast du? Das gibt's nicht. Mit Hotel und Vollpension? Gewohnt, mal Preise schreiben? Oh, prima, ich war ja noch nie auf Sylt. Für zwei Personen oder was? Prima. Dann nehme ich ganz Werner mit. Wie, du willst mit mir? Ja, und wer soll sich um die Kinder kümmern? Nee, Ellerchen, die Insel der Schönen und Reichen ist nichts für dich. Du komm, mach nicht auf beleidigte Leberwurst. Apropos Leberwurst, ich bin pünktlich zum Armut bei dir. Hat Ella aber auch ein Glück, du. Im Preisausschreiben eine Woche Sylt für zwei. Na, da werden Hans Werner und ich wohl mal ein paar Überstunden abbummeln. So eine Frechheit, sechsmal Kurtaxe zu verlangen. Hab ja den Typen erstmal gesteckt, dass ich nicht zur Kur hier bin, sondern im Urlaub. Ein Amtsrat lässt sich nicht betuppen.
2: Alfred, reg dich nicht gleich wieder auf. Nur entspann dich mal ein bisschen, Mensch.
1: Ja, ist ja schon gut, Mensch. So, creme mir mal den Rücken ein.
2: Ich dir? Ja.
3: Sie, Entschuldigung. Grüß Gott. Könnten Sie mir mal ein bisschen was von dem Geschmier da geben?
1: Von dem was?
3: Von der Sonnencreme.
1: Ich kaufe nichts.
2: Alfred, Mensch, der nette junge Mann möchte ein bisschen von unserer Sonnencreme haben.
1: Kommt gar nicht in Frage. Soll er sich selbst welche kaufen. Im betrunkenen Zustand sollte man sich außerdem nicht an den Strand wagen.
2: Wieso betrunken?
1: Na, so spricht er doch. Ist doch nicht normal.
2: Das ist ein Bayer, Alfred.
3: Oh mei, das ist schon richtig, gell? Wir sprechen heute so, gell? Das ist bei uns daheim in Bayern normal.
1: So, und ist es auch normal, dass ihr euch keine eigene Sonnencreme leisten könnt? Nee, diese Tricks kenne ich. Da könnte ja jeder kommen. Von uns gibt's nichts.
2: Das war aber nicht nett von dir, Alfred.
1: Ich bin halt kein Dukatenscheißer. Nee, ich muss mein Geld zusammenhalten.
4: Hallihallöchen, ich wollte doch mal kicken, was hier so
1: Hallo
4: los
1: ich.
4: Ist, wa?
1: Ich bin der Alfred. Aber was ist das überhaupt für eine Art, sich hier gleich mit dem Vornamen vorzustellen, wo kein Respekt vor einem Amtsrat, der bald zum Oberamtsrat befördert wird, wie?
4: Was willst du? Ich wollte doch los.
1: Ja, das zu Eck heißt, weiß ich ja nun. Und Sonnencreme gibt's nicht. Das habe ich deinem betrunkenen Kumpel schon gesagt. Ihr seid doch alles eine Bande.
2: Alfred, der war nicht betrunken.
1: Mischst du dich da mal nicht ein, ja? Einen Amtsrat in den Rücken zu fallen.
4: Ich glaube, ich bin im falschen Film, wa? Ich wollte doch bloß wissen, wo das olle Kurhaus ist,
1: Verdammt
4: wa?
1: Noch mal, ich bin hier nicht zur Kur, sondern im Urlaub. Woher soll ich wissen, wo das jetzt zum Kurhaus geht und du verschwinde?
4: Weißt du nicht, wo ich herkomme, Opa? Ich geh dir die Kicke mal, verstehst du? Weißt du?
2: Siehst du, Alfred, hättest die Strandgebühr bezahlt, dann würden wir hier in Ruhe gelassen. Aber nein, du wolltest dich ja hier mit den Handtüchern vor die Absperrung legen, alter Geizkragen.
1: Geizkragen?
2: Ja.
1: Da spendiert Amtsrat Alfred Clausen einen Sylt-Urlaub und du nennst mich Geizkragen. Schöner Freund.
0: Mehr 90er Comedy dann wieder in der nächsten Timedance-Ausgabe. Wir machen jetzt erstmal weiter mit R.E.M.

Ein wenig kölsche Mundart hier im Time Dance, Brings und die 94er Single Sehnsucht. Und das war's für heute. Das war der Time Dance, eure musikalische Zeitreise back to the 90s, Ausgabe Nummer 189. Infos zur Sendung findet ihr im Netz auf Facebook unter facebook.com/timedance.radioshow. Wenn ihr wollt, dann hören wir uns nächste Woche wieder mit Ausgabe Nummer 190. Und wenn ihr Vorschläge habt für das nächste Time Dance Spezial, das gibt's ja immer alle 5 Folgen sozusagen, dann schreibt mir entweder bei Facebook oder per Mail an post@timedance.de. Und die letzten Minuten der heutigen Ausgabe gehören wieder einer Band bzw. einem Künstler aus dem Indie- und Alternative-Bereich. Und heute ist es die deutsche Synthpop-Band Melotron, ein Track ihres 98er-Albums Mörderwerk, Melotron mit Maschinen aus Stahl. Tschüss, sagt Chris.

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3: Im Studio Holger Dilk. Die schwarz-rote Bundesregierung will jetzt beim Thema Reformen Nägel mit Köpfen machen. Die Koalitionsspitzen haben eine Steuerreform angekündigt. Unter anderem soll die Einkommensteuer sinken. Bundeskanzler Friedrich Merz.
4: Wer unter Teuerung, Inflation und stagnierenden Löhnen am meisten leidet, wird entlastet. Wir rechnen mit bis zu 600 Euro pro Jahr für einen Durchschnittshaushalt.
3: Außerdem soll die Rentenreform noch bis Jahresende umgesetzt werden und die telefonische Krankschreibung wegfallen. Stattdessen braucht es wieder ab dem ersten Krankheitstag eine Bescheinigung. Auch Sonntags- und Feiertagszuschläge sollen erhöht werden. In Ludwigslust bei Schwerin hat am Morgen ein Krankenhaus gebrannt. Zwei Menschen sind dabei gestorben. Einsatzkräfte berichten von dramatischen Szenen. Menschen wurden teils in Betten und Rollstühlen aus dem Gebäude gebracht. Das Feuer war wohl in einem Patientenzimmer ausgebrochen. Meilenstein für die europäische Chipindustrie. Infineon hat heute in Dresden seine neue Fabrik eröffnet. Durch die soll Europa unabhängiger werden von Asien und den USA. 5 Milliarden Euro sind in das Megaprojekt geflossen. Knapp 1 Milliarde hat der Staat zugeschossen. Infineon-Boss Hanebeck sagt,
5: Dresden steht heute für Aufbruch, für Innovationskraft und für europäische Stärke. Darauf können wir stolz sein. Lassen Sie uns darauf aufbauen, lassen Sie uns diesen Schwung mitnehmen und lassen Sie uns von diesem Tag einen Impuls des Aufbruchs senden. Europa kann Zukunft.
3: Venezuela trauert. Seit Mitternacht unserer Zeit gilt im ganzen Land eine 7-tägige Staatstrauer. Bei den beiden schweren Erdbeben in der vergangenen Woche sind fast 2000 Menschen ums Leben gekommen. Mehr als 10.000 wurden verletzt. Und noch immer werden rund 50.000 Menschen vermisst. Fußballfans können schon mal grob die kommende Saison planen. Der Spielplan für die erste und zweite Liga ist veröffentlicht. Schon seit gestern war klar, dass die Bundesliga am 28. August mit dem Spiel Bayern München gegen den VfB Stuttgart startet. Unsere Nachbarn Österreich und die Schweiz müssen bei der Fußball-WM im 16. Finale ran. Am Abend bekommen es die Österreicher mit Europameister Spanien zu tun. Die Schweiz trifft am frühen Morgen auf Algerien. Außerdem gibt es den Kracher Portugal gegen Kroatien.
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6: Mit KI-Support. Sonnig und trocken läuft der Nachmittag in vielen Ecken. Nur im Nordwesten ziehen mehr Wolken rein und Richtung Küste kann später auch mal etwas Regen dabei sein. Dazu wird's da ziemlich windig mit Sturmböen. Temperaturmäßig sind gerade so 20 bis 31 Grad drin. Morgen dann etwas gedämpfter, mehr Wolken, ab und zu ein bisschen Regen, maximal 28 Grad.

0: Naja, das Beten hat geholfen. Die Woche ist rum, Espresso Refilled ist wieder da und ich begrüße euch recht herzlich und freue mich, dass ihr wieder mit dabei seid bei den Songs eures Lebens. Fangen wir mal mit einem an, das von einem tollen Trio geschrieben wurde und natürlich von einer Wahnsinnssängerin dazu präsentiert wurde. Hier ist Donna Summer, I Don't Wanna Get Hurt.
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Das Produzententeam der 80er Jahre, Stock, Aitken und Waterman in Zusammenarbeit mit Donna Summer. Das war das Jahr 1988 und wir kommen zu einem, ja, schönen Stück. Hier sind Gottlieb.

0: eigenen Aussagen hatten sie irgendwann mal die Nase voll von 10cc, bei denen sie vorher gewesen sind. Godly and Cream und haben dann ihr eigenes Ding gemacht. Das war A Little Piece of Heaven in Espresso Refilled. Und das hier ist John Cougar Mellencamp.
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Die Songs deines Lebens im Espresso Refill bei deinem Lieblingsradio. John Mellencamp war das mit Hurt So Good. Das war das Jahr 1982. Und was nun kommt? Na, dann hört mal selber. Hier ist Johnny Guitar Watson.

0: das war das Jahr 1980 und das war Johnny Guitar Watson. Nun machen wir hier an dieser Stelle mal kurzen Sprung über 10 Jahre. 1990 ist angesagt mit den Bad Boys Blue und Jungle in My Heart.
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dann schwummen sie sich durch die Baumwipfel. Die Bad Boys, Blue Jungle in My Heart. Und wir kommen ins Jahr 1999. Und wir kommen zum absoluten Sofakissen-Alarm. Ihr wisst, was ich meine? Dann mal ran an den Speck. Hier ist Andrew Donalds und All Out of Love. Hits.

Dann nur ist aber wieder Schluss. Lasst gut sein, aufräumen und fertig ist der Tee gegessen. So, und wir kriegen jetzt euren Kreislauf wieder nach oben. Und zwar ganz hurtig mit einer Band, die da hieß Capella. Und die erschien in den 90er Jahren. Genauer gesagt 1993. Da kam es raus. Und das war You Got to Let Them Know. Yeah.

Also vom nächsten muss ich mich jetzt mal fragen, haben wir da schon mal eins gespielt? Haben wir schon mal eins von dem gespielt? Hey, Kaffeetasse weg. Noch nicht, ne? Doch eins. Ach ja, richtig. Das war der Anton, ne? Also von mir aus. Okay, DJ Ötzi hatten wir schon mal. Spielen wir jetzt aber nochmal. Der hat nämlich ein Lied gemacht, das 61 bereits auf der 1 in Amerika war. Und zwar von Bruce Channel. Und nur hat er gedacht, macht man das selber. Und zwar im Jahre 2000. Hier ist Hey Baby.

Ach, welch nettes Lied. Verdammt ich nochmal, wollte ich schon immer mal machen. Nun machen wir was anderes. Ja, holt die Gitarren raus. Richtig rein. Denn hier ist der Master of Telecaster. Wir hatten ihn letztes Mal schon in der Sendung drin mit Kriegt ihr einen anderen Haarschnitt? Und hier ist er mit seiner Nummer. Hier ist Bad to the Bone. Ja! Yeah!

George Thorogood und die Destroyers mit Bad to the Bone, schlecht bis auf die Knochen. Und dann das Ganze mit dem Bottleneck auf der Gitarre. Einfach fein. Und nun machen wir etwas, was wir normalerweise nicht machen, aber jetzt durch die körperliche Anstrengung doch einfach mal etwas bevorzugen. Und zwar hier ist nochmal so ein Sofakissen. Ab dafür.

Gotthard und Heaven aus dem Jahr 2001 und für die Statistiker noch eins wieder hervorgeholt. Das Bad to the Bone war von 1982. So, und jetzt bringen wir ein bisschen Schwung in die Kiste wieder rein. Kaffeetassen zur Seite, bitte.

ihr habt es bemerkt, das ist noch alles aus einer Zeit gewesen, wo man sich so liebevoll an den Händen oder in den Arm genommen hat, um dann einen flotten Disco-Fuchs zu tanzen. Peter Hedrich, eigentlich ja Peter Kent, oder besser gesagt, sein Künstlername war Peter Kent, mit It's a Real Good Feeling aus dem Jahre 1981. Und das hier, das ist eigentlich aus dem Jahr, ja, in dem auch, wie gerade vorhin gehört, Gotthard und Heaven den Song rausgebracht haben. 2001. Und ab für Right Said Fred, You're My Mate.

Auch Allheber, aber erst sagt der Sinn, du, ne? So, nun kommen wir mal wieder, Bier zur Seite, in das Jahr 2004. Und zwar wieder zu richtig flotter Musik. Hier sind für euch die Shape.

sag ich doch, flottes Liedchen, ne? Ja, wie wär's denn mal wieder mit den 90ern? Das wäre zum Beispiel das Jahr 1990 mit Snap. Oops up. Espresso.

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1: Guten Tag, liebe Zuhörer. Wieder eine neue Folge von Sebes Welt. Diesmal fange ich an mit einem Titel von Paul und Betty Ryan aus 1965, Don't Bring Me Your Heartaches. Betty Ryan ist ein britischer Popmusiker-Sänger, der ab Mitte der 60er Jahre gemeinsam mit seinem Zwillingsbruder Paul Ryan ab 1968 als Solo-Interpret bis Anfang der 70er Jahre weltweit Hitparaden-Erfolge feiern konnte. Die Ryan-Brüder veröffentlichten in den 60er Jahren bei Decca Records mehrere erfolgreiche Hitsingles, darunter Don't Bring Me Your Heartaches, Have a Pity on the Boy und I Love Her. Der Starrummel und der damit verbundene Stress brachen Paul jedoch angeblich an den Rand eines Nervenzusammenbruchs. Paul verlegte sich auf das Schreiben von Titeln und Produzieren der Songs, während Barry sie als Interpret vortrug. Mit der zweiten von MGM Records veröffentlichten Solosingle Eloise klang Barry Ryan 1968 ein absoluter Welthit.

1977, Brother of Man, Angelo. Brother of Man ist eine Popgruppe der 70er Jahre. 1976 gewannen sie mit Save Your Kisses for Me den Eurovision Song Contest. Ihr Stil erinnert stark an die schwedische Popgruppe ABBA, die 2 Jahre zuvor den Wettbewerb für sich entscheiden konnte mit Waterloo. In ihrer Heimat blieben Brother of Man erfolgreich. Mit Angelo und Figaro landeten sie 2 weitere Nummer 1 Hits.

The Strangles, 1981, Golden Brown. The Strangles sind eine britische Punk-Rock-Band, deren Musik durch Einflüsse von New Wave, Punk und Psychedelic Rock geprägt ist. Mit ihrem eigenständigen Musikstil erregte sie bald Aufmerksamkeit und kam so 1976 zu einem Plattenvertrag. 1977 konnten sie bereits 3 Singles in den britischen Top 10 platzieren, darunter No More Heroes und Peaches. In den Liedtexten wurden oft das Leben der Underdogs thematisiert und in gleichnishafte Formen gebracht. Golden Brown ist eine Ballade und deren bislang erfolgreichste Single. Das Lied wurde Ende 1981 auf dem Album La Folie veröffentlicht. In der Bundesrepublik Deutschland erreichte das Lied leider nur Platz 63 in den Charts.

The Allisons, Irish Shore aus 1961. The Allisons ist ein britisches Gesangsduo, das zu Beginn der 60er Jahre erfolgreich war und insbesondere durch ihren zweiten Platz beim Eurovision Song Contest 1961 bekannt wurde. Die beiden Sänger wuchsen zusammen in London auf. Nach ersten musikalischen Gehversuchen in einem Kinderchor gewannen sie 1960 einen Talentwettbewerb und 1961 bekamen sie die Chance, für England am 6. Eurovision Song Contest teilzunehmen. Mit dem Song Are You Sure kamen sie in Großbritannien auf den zweiten Platz. In den deutschen Singlecharts erreichte der Titel Platz 11. Mit diesem Song haben sie einen Millionenseller geschaffen. Danach erschienen noch zwei weitere Singles. Words 1961 und Lessons in Love 1962, denen aber kein besonderer Erfolg mehr beschieden war.

It's the Game, 1977 von Bay City Rollers. Die Bay City Rollers, kurz vor BCR, war eine britische Musikgruppe aus Edinburgh. In Großbritannien wurden die Bay City Rollers bezüglich der Sympathien oft mit dem damals bekannten The Osmonds verglichen. Musikalisch stellte man sie dagegen gern auf eine Stufe mit The Sweet. Kultstatus erreichte die Band vor allem bei den weiblichen Fans, weshalb die Presse damals von der Rollermania sprach. Konzerte und Fernsehauftritte waren oft durch ein auftretende Massenhysterie unter den Fans gekennzeichnet. Für erstauntes Unverständnis bei den Eltern der Fans sorgten die vielfach wiederholten Bekenntnisse der Rollers, wie die Bandlieder nunmehr genannt wurden, dass sie grundsätzlich keine Unterhosen trugen. Außerdem

Und weiter geht's mit Albert Hammond und Albert West. Give a Little Love 1986. Albert West war ein niederländischer Popsänger und Musikproduzent. Ende der 60er, Anfang der 70er Jahre war Albert West Sänger der Band The Shuffles. Diese hatten 1969 mit Shalalali, I Need You ihren Durchbruch, einen großen Hit in den Niederlanden und erreichten Platz 2 der Charts. Die deutsche Version des Lieds Shalala, I Love You war 1970 der zweite große Hit der Flippers. Mitte der 80er Jahre betätigte sich der Niederländer auch erfolgreich als Produzent und schließlich startete er mehrere Projekte mit internationalen Künstlern. Das erste, die Zusammenarbeit mit Albert Hammond, war die erfolgreichste. Die Single Give a Little Love erreichte Platz 6 in den Niederlanden.

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1: Ja, und diese Woche ist es ein Titel von The Zombies, Telano 1965. The Zombies war eine einflussreiche britische Rockband der 60er. Sie wurde 1961 in St. Albans bei London gegründet. 1964 hatten sie ihre Plattenaufnahmen in ein Aufnahmestudio. Der kommerzielle Erfolg der Band hielt sich in Grenzen, da die ausgefeilten Kompositionen und Arrangements der Musiker für die damalige Zeit womöglich zu fortschrittlich waren. Die einzigen Hits der Zombies waren She's Not There, Telano und Time of the Season. Die weiteren Veröffentlichungen floppten jedoch, darunter auch das Debütalbum.

1971 hatte Andy Williams einen Hit mit einer schönen Ballade, Where Do I Begin? Love Story. Andy Williams war ein US-amerikanischer Popsänger und Fernsehentertainer. Er und seine drei Brüder traten zunächst gemeinsam als The William Brothers auf. 1952 begann Andy eine Solo-Karriere. Ab 1956 bis weit in die 70er Jahre war er mit insgesamt 45 Titeln in den US-Charts vertreten. Im Frühjahr 1957 gelang ihm mit Butterfly eine Nummer 1-Hit in den USA und in Großbritannien. Weitere populäre Titel von Andy Williams sind Music to Watch Girls By, Canadian Sunset, Where Do I Begin, Love Story, Born Free, Can't Take My Eyes Off You oder Up Up and Away. In Deutschland war Andy Williams weniger erfolgreich. Lediglich zwei seiner Titel erreichten mittlere Platzierungen in den Hitparaden. 1963 Can't Get Used to Losing You, Platz 39 und 1971 Where Do I Begin, Love Story, Platz 38.

Ziggy Marley, 1988, Tomorrow People. Ziggy Marley and the Melody Makers war eine jamaikanische Reggae-Band bestehend aus den Geschwistern Sedella, Sharon, Steven und Ziggy Marley, alle Kinder von Bob Marley und Rita Marley. Die 1979 gegründete Band The Melody Makers debütierte im gleichen Jahr mit der Benefit-Single Childish Playing in the Streets. Es dauerte aber bis 1985, ehe das erste Album Play the Games Right erschien. Ab dem zweiten Album Hey World 1986 nannten sie sich dann Ziggy Marley and the Melody Makers. 1989, 1990 und 1998 gewann die Gruppe den Grammy Award für Best Reggae Album.

Sager & Evans in the year 25-25-1969. Sager & Evans war ein 1969 und 1970 aktives Folk-Rock-Duo aus Lincoln, Nebraska, das mit in the year 25-25 seinen einzigen weltweiten Hit feiern konnte. Nachdem zwei Bands, wobei sie Mitglied waren, erfolglos blieben, entschlossen sich Sager und Evans im Jahr 1968 künftig als Duo aufzutreten. Bei diesem Auftreten präsentierten sie das von Sager im Jahr 1964 in etwa eine halbe Stunde komponierte In the Year 25-25. Als sie das Publikumsinteresse am Song erkannten, entschlossen sie sich zu einer Plattenaufnahme. Das Lied war ursprünglich auf einer kleinen regionalen Plattenlabel Truth Records erschienen. Ein Jahr später machte eine Odessa, Texas Radiosender diesen Song populär und RCA Records hat es dann weltweit herausgebracht. Es erreichte in 1969 Platz 1 der Billboard Hot 100 für 6 Wochen und für 3 Wochen Platz 1 in den UK Charts im August und September. Sager & Evans löste sich 1971.

1973, Sheriff Dean, Do You Love Me? Sheriff Dean ist ein algerisch-französischer Musiker. Sein Titel Do You Love Me war ein One-Hit-Wonder. Seine Kindheit verbrachte er in Paris, wo er mit der zeitgenössischen Musik in Berührung kam. Er gewann bei einem Musikwettbewerb von Radio Monte Carlo. Hierdurch bekam er einige Engagements in deutschen Clubs. Zwischendurch studierte er in Brüssel. Danach widmete er sich ganz seiner Gesangskarriere. In Zusammenarbeit mit dem belgischen Musikproduzenten Jean Huygmans entstand 1972 sein erster Single Marianne, die kein Hit wurde. Im Jahr darauf verfasste Dean den Titel Do You Love Me? Sie wurde zur ersten belgischen Single, welche die Jahrescharts anführte. In Belgien wurden mehr als 100.000 Exemplare verkauft. Der Titel ist ein Duett mit der belgischen Sängerin Evelien de Haze.

Und weiter geht's mit Sydney Youngblood, 1989, If Only I Could. Sydney Ford, Sydney Youngblood, ist ein US-amerikanischer Soul-Sänger, der Ende der 80er und Anfang der 90er Jahre Erfolge in der nationalen Hitparade feiern konnte. Bereits im Alter von 6 Jahren gewann Sydney Ford, damals noch sein Name, in San Antonio einen Talentwettbewerb und begeisterte sich so früh für die Musik. Mit 20 Jahren kam der Künstler nach Mannheim in Deutschland, wo er seinen Wehrdienst bei der US Army ableistete und später auch blieb. Hier gründete er zusammen mit anderen Musikern eine Rhythm & Blues Band, die im Rhein-Neckar-Raum Bekanntheit erlangte, so dass ihm Ende der 80er Jahre ein Plattenvertrag als Solokünstler angeboten wurde. Sein 1989 in Großbritannien erschienenes Debütalbum Feeling Free beschert ihm den internationalen Durchbruch. Youngblood, dann sein Künstlername, konnte 1989 mit den Singleauskopplungen Sit and Wait und If Only I Could weltweite Charterfolge feiern und mehrere Goldschallplatten gewinnen. Er kam aber in der Folgezeit nicht mehr an den Ruhm vergangener Zeiten heran.

The Shadows, 1966, I Met a Girl. The Shadows ist eine britische Instrumental-Rockband, die mit kürzeren Unterbrechungen seit über 50 Jahren aktiv ist und vor allem in den 60er Jahren Erfolge zu verzeichnen hatte. 1958 wurde die Band in London unter dem Namen The Drifters als Begleitband von Cliff Richard gegründet. Auf Druck der gleichnamigen US-Band benannten sie sich 1959 in The Shadows um. In der 60er spielen sie sowohl mit Cliff Richard als auch solo. 1960 haben sie mit Apache einen großen Erfolg, dem vier weitere Nummer 1 Hits folgen. Kon-Tiki, Wonderful Land, Footteppe und Dance On. I Met a Girl, B-Seite Late Night Set, erreichte Platz 22 in den UK-Charts.

If I Had Words 1977 von Yvonne Kelly und Scott Fitzgerald. Scott Fitzgerald ist ein britischer Sänger. Erstmals machte Fitzgerald Ende der 70er Jahre als Sänger auf sich aufmerksam. Er nahm 1977 gemeinsam mit der niederländischen Sängerin Yvonne Kelly das Duett If I Had Words auf. Beide wurden dabei vom St. Thomas More School Choir begleitet. Die Single konnte sich Anfang des Jahres 1978 10 Wochen lang in den britischen Charts platzieren, wo der Titel Platz 3 erreichte. In den niederländischen und belgischen Charts gelangte der Titel auf Platz 1. In 1995 sollte das Lied für den Soundtrack des erfolgreichen australischen Familienfilms Ein Schweinchen namens Babe Verwendung finden.

Und weiter geht's mit 1965 Titel Shame and Scandal in the Family von Sean Elliott. Sean Elliott ist ein puerto-ricanischer Schauspieler und Sänger. Seine Karriere begann Elliott als Sänger von Calypso-Musik. 1965 hatte er einen überraschenden Erfolg mit dem Titel aus den 40er Jahren Shame and Scandal in the Family. In Europa wurde das Lied in der Version von Elliott ein großer Erfolg. In Deutschland erreichte er erst Platz 14, in den Niederlanden Platz 3 und in Österreich war es sogar eine Nummer 1 Hit. Es blieb aber sein einziger Erfolg. Auch ein zweiter Versuch, 1976 mit einem Disco-Soul-Album unter dem Künstlernamen Santiago, blieb erfolglos. Eine deutsche Version des Lieds gab es 1965 von Harry und Ronny unter dem Titel »Die Schande unserer Familie«.

0: Und das war dann gleich mein letzter Titel für diese Woche. Hoffentlich hat's Ihnen wieder ein bisschen Spaß gemacht. Ich spiele Ihnen gleich nochmal ein Stückchen von Kenny Ball, Midnight in Moskau, und dann ist es wirklich Schluss für diese Woche. Bis zum nächsten Mal. Tschüss, auf Wiedersehen, wie immer natürlich.
1: Totsi.

Hallo und herzlich willkommen zum Nordsee-Express. Am Mikrofon live aus dem Sendestudio Norddeich eure Vera. Heute das Thema Tanzfilmmusik. Musik aus den Filmen Flashdance, Dirty Dancing 1 und 2, Staying Alive, Nur Samstagnacht, Grise und Eis am Stiel. Und nun viel Spaß bei der Sendung.

Donnerstagabend und herzlich willkommen zum Nordsee-Express. Am Mikrofon ist eure Vera live von der Waterkant, live aus dem Sendestudio Norddeich. Ich grüße ganz herzlich alle Hörer im World Wide Web zum Nordsee-Express und natürlich auch liebe Grüße den Party und Fun-Chat. Heute Special, Tanzfilmmusik. Wie im Intro schon gehört, Dirty Dancing 1 und 2, Staying Alive, nur Samstagnacht und. Und den Beginn macht ein Kultfilm,

Dirty Dancing. Ich trage eine Wassermelone. Bruce Channel, Hey Baby. Mickey und Sylvia mit Love is Strange. Und Patrick Swayze, der Unvergessene, mit She's Like the Wind.

möchte man am liebsten mittanzen. So eine tolle Musik. Der letzte Titel von Dirty Dancing 1, die berühmte Endtanzszene. Bill Medley und Jennifer Warnes, If I Had Time of My Life.

Jetzt habe ich für euch einen musikalischen Leckerbissen für alle Fans der Musik der 50er. Gemeint ist die achteilige Filmreihe Eis am Stiel, die zwischen 1977 und 88 in Israel gedreht wurde. Die Filme sind eine Mischung aus Humor und Erotik. Ja, Eis am Stiel, Chuck

Express, Tanzfilmmusik, der Film Saturday Night Fever aus dem Jahre 1977, der König der Discos, John Travolta. Ja, das ist ein Film junger Menschen in der New Yorker Diskothekenszene. Bee Gees, You Should Be Dancing.

Eine Tanzromanze aus dem Jahre 1983. Tagsüber arbeitet sie als Schweißerin und nachts als Go-Go-Girl in einer Bar namens Morbys. Doch eigentlich möchte die 18-jährige Alex gerne Tänzerin werden. Ihr größter Traum, am Pittsburgh Conservatory of Dance aufgenommen zu werden. Flashdance, what a feeling!

Ja, in den 80ern waren einfach tolle Filme. Vor allen Dingen Tanzfilme, Flashdance. Zwei Titel habe ich noch von Flashdance. Und dann kommt das nächste. Shandy, He's a Dream und Laura Branigan, Gloria.

Staying Alive ist ein US-amerikanischer Musikfilm aus dem Jahre 1983 und die Fortsetzung des erfolgreichen Spielfilms Saturday Night Fever. Da versucht Tony Maniero den Erfolg beim Broadway. Die Bee Gees, Staying Alive.

Ja, ihr habt bestimmt was vermisst. Ja, genau, Grease hat noch gefehlt. Grease in the mix. Olivia Newton-John und John Travolta.

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1: Jappadapadu, für Deutschland ist die Fußball-WM vorbei.
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1: Ist schon irre, was in einer Woche so alles passieren kann, oder?
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1: Und damit ein herzliches Willkommen zu den Retro-Charts, Musikgeschichte, die man hört. Auch ohne Deutschland bei der Weltmeisterschaft reisen wir heute zurück ins Jahr 1984, ein Jahr voller Synthesizer, großer Popmelodien und unvergesslicher Musikvideos. Die neue Deutsche Welle klingt langsam aus, während internationale Superstars wie Tina Turner, Wham oder Bruce Springsteen die Charts erobern. Schön, dass ihr den Weg wieder gefunden habt. Zu mir, zu unserem Oldie-Date der Woche. Die große Hitze ist hier im Norden erstmal vorbei. Durchatmen ist angesagt. Temperaturen so um die 20, 22 Grad. Bisschen Regen zwischendurch. Es ist wieder ein normaler norddeutscher Sommer, finde ich. Am besten, ihr macht es euch auch gemütlich, so ähnlich wie ich. Kaltgetränk neben mir. Ganz nach Geschmack. Holt euch was mit Alkohol oder gerne auch ohne. So wie ich. Und dann genießt die nächsten 2 Stunden Retro-Charts mit mir gemeinsam. Wir starten gleich mit Block 1. Pop-Euphorie weltweit. Fangen wir wirklich gleich mit 3 tollen Songs an. 1984 klingt bunt, optimistisch und größer als das Leben. Die Popmusik erlebt eines ihrer stärksten Jahre überhaupt und wir hören gleich Wham als Starter mit Wake Me Up Before You Go Go, danach Cyndi Lauper Time After Time und Ray Parker Jr. mit Ghostbusters. Es ist ein Jahr zwischen Stadionrock, New Wave, Pop-Euphorie und den ersten ganz großen MTV-Momenten. Lehnt euch bitte zurück, wir starten unsere Zeitreise. Hier ist unser Oldie-Date der Woche und ich bin Thomas Flegel.

0: Die Single erschien im Mai 1984 und wurde der erste Nummer 1 Hit von Wham in den Vereinigten Staaten. Veröffentlicht wurde die Single in den United Kingdom, in UK. George Michael schrieb den Song nach einer versehentlichen Nachricht auf einem Zettel mit dem berühmten doppelten Go-Go. Tja, mit Cyndi Lauper machen wir weiter.
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Cyndi Lauper, Time After Time. Die Single erschien im Januar 1984 als zweite Auskopplung aus ihrem Debütalbum und Cyndi Lauper schrieb diesen Song gemeinsam mit Rob Heimel von den Hooters. Die Ballade entwickelte sich zu einem ihrer dauerhaft erfolgreichsten Titel. Schöne Ballade, oder? Kommen wir zur Filmmusik mit Ray Parker Jr. Der Song entstand speziell für den gleichnamigen Kinofilm. Und Ray Parker Jr. schrieb und produzierte den Titel innerhalb weniger Tage. Das eingängige Who You Wanna Call machte den Song weltweit bekannt und wiedererkennbar. Hier sind sie, die Ghostbusters.

Für mich einer der ganz großen 80er-Hits. Und ein echter gute Laune-Song. Ghostbusters, Ray Parker Jr. Und damit wird Zeit für den ersten Block mit den Nachrichten und Schlagzeilen.

0: Hallo, hier sind die Schlagzeilen mit KI-Unterstützung aus dem ersten Quartal 1984. Die Bundesrepublik diskutiert über Nachrüstung und Friedensbewegung. Das Thema atomare Mittelstreckenraketen sorgt weiterhin für intensive Debatten. Demonstrationen und politische Diskussionen prägen vielerorts das Bild. Michael Jackson bleibt das Maß aller Dinge im Pop. Sein Album Thriller dominiert die Charts rund um den Globus. Kaum ein Künstler prägt die Musikwelt Anfang 1984 stärker als der US-Superstar. Der Apple Macintosh feiert Premiere. Der neue Computer kommt in den USA auf den Markt und sorgt für großes Interesse. Besonders die einfache Bedienung und die grafische Benutzeroberfläche gelten als revolutionär. Carl Lewis startet furios ins Olympiajahr. Der amerikanische Leichtathlet zeigt sich schon früh in bestechender Form. Viele Experten rechnen ihm bei den Spielen in Los Angeles mehrere Goldmedaillen zu. Das war's für den Moment von mir. In einer halben Stunde hören wir uns wieder. Bis dahin gebe ich zurück zu Thomas und den Retro-Charts ins Studio in der Nordheide.
1: Diese Hits hört ihr noch in dieser Stunde. In dieser Stunde noch Stevie Wonder. Hubert K. ist ebenfalls dabei. Und Düsteres mit Billy Idol.
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5: Den zweiten Block haben wir überschrieben mit Große Stimmen des Jahres 1984, bringt einige der eindrucksvollsten Gesangsleistungen des Jahrzehntes hervor. Na, drei Beispiele hören wir uns mal an. Als erstes gleich Tina Turner, What's Love Got to Do With It? Hello von Lionel Richie und Stevie Wonder, I Just Call to Say I Love You. Hits so ziemlich hintereinander weg. Jetzt gleich und wir starten mit Tina Turner. Die Single erschien im Mai des Jahres und der Song bescherte Tina Turner ihren ersten Nummer 1 Hit in den USA. Mit diesem

0: Die Single erschien im Februar des Jahres und das Musikvideo mit der berühmten Tonskulptur wurde weltweit bekannt. Platz 1 in zahlreichen Ländern für Lionel Richie und Hello.
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0: Und damit liebe Grüße in die Nachbarschaft und nach Londres.

Der Song entstand für den Film The Woman in Red und er wurde der kommerziell erfolgreichste Titel von Stevie Wonder. So gewann die Single zum Beispiel 1985 dann den Oscar für den besten Filmsong. I Just Call to Say I Love You. Könnte man auch mal wieder machen. Einfach mal anrufen und sagen, ich hab dich lieb.

Hui, da haben wir ein schönes Musikbett aus dem Jahr 1984. Das ist Herbie Hancock und Rocket. Deutschpop und NDW 1984, die deutsche Welle verändert sich. Die Songs werden poppiger, melodischer und radiotauglicher. Zwei Hits aus der Rubrik haben wir jetzt mit Hubert K., Engel 07 und Peter Schilling mit Terra Titanic. Aber bevor wir diesen Block gleich starten, wird es erstmal Zeit für die ESC-Corner. Und da haben wir auch ausgespielten deutschen Song für euch.

hört die Retro-Charts. Damals Eurovision Corner. Der ESC 1984 war mal wieder in Luxemburg zu Gast. Dort gewannen für Schweden Harrys, drei aus den USA eingeflogene Brüder mit dem Titel Diggi Lou, Diggi Lee.

In der nationalen schwedischen Vorausscheidung hatten sich die drei Mormonen mit den goldenen Stiefeln nur knapp gegen die Konkurrenz behauptet. Beim Finale gewannen sie ebenfalls denkbar dünn mit 145 Punkten, nur knapp vor Irland mit Linda Martin und 137 Punkten. Für Deutschland landete trotz aller Vorschusslorbeeren Mary Rose bei ihrer zweiten ESC-Teilnahme mit Aufrechtgehen nur auf dem 13. Platz.

Hui. Hab ich gerade gesehen, ich habe euch eben angeschwindelt. Gibt gar nicht Peter Schilling, es gibt danach Nena. Hier erstmal in der langen Rille, also in der Maxi-Version, Engel 07, Hubert K. von Anfang 1984. Er verbindet NDW-Elemente mit international klingendem Synthie-Pop. Und der Song gehörte zu den größten deutschsprachigen Radiohits dieses Jahres. Danach gibt's dann gleich tatsächlich Nena.

Ein Riesenkünstler, Hubert K., auch wenn er sich damals auf der Bühne immer so ein bisschen dargestellt hat, als wenn er vielleicht doch nicht so ganz bis drei zählen könnte. War Riesenproduzent. Ganz, ganz viel mit Michael Cretu und mit Sandra gemeinsam gemacht. So stammt zum Beispiel von ihm Maria Magdalena von Sandra. Und sehr cooler Song, auch in der Maxi-Version. Deshalb gab es mal 5 Minuten von Hubert K. an die Ohren. Mit Nena machen wir weiter. Sie veröffentlichte die Single Irgendwie, Irgendwo, Irgendwann im Sommer 84. Und der Song gilt heute als einer der wichtigsten der deutschsprachigen Popklassiker der 80er. Das Lied markierte ihre Weiterentwicklung über die klassische Neue Deutsche Welle hinaus. Hier ist Nena für euch. Ich baue euch ein Schloss aus Sand. Irgendwie, irgendwo, irgendwann. Hier sind die Retro-Charts und wir sind unterwegs im Jahr 1984. Moinsen!

0: Hallo, hier sind die Schlagzeilen mit KI-Unterstützung aus dem zweiten Quartal 1984. Bundespräsident Karl Carstens verabschiedet sich. Nach 5 Jahren im Amt endet seine Amtszeit als Staatsoberhaupt der Bundesrepublik. Die Vorbereitungen für den Wechsel an der Spitze laufen auf Hochtouren. Indien überrascht die Welt mit einem Raumfahrterfolg. Der erste indische Kosmonaut fliegt ins All und wird in seiner Heimat begeistert gefeiert. Die Mission gilt als wichtiger Meilenstein für das Land. Bruce Springsteen landet einen Volltreffer. Mit dem Album Born in the USA gelingt dem Rockmusiker einer der größten Erfolge seiner Karriere. Die Songs werden schnell zu Dauerbrennern im Radio. Die Fußball-Europameisterschaft startet in Frankreich. Die besten Mannschaften des Kontinents kämpfen um den Titel. Besonders Gastgeber Frankreich zählt zu den großen Favoriten des Turniers. Das waren die Schlagzeilen für diese Stunde. Und damit zurück zum alten Mann auf dem Sabbelhocker in Winsen an der Lohe.
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2: Oh ja, Volldampfradio ist irgendwie passend für Block 4. Den haben wir überschrieben mit Rock für die großen Arenen. 1984 ist auch das Jahr der großen Rockhymnen für Stadien und Konzertarenen. Wir hören gleich mindestens 2 davon. Als erstes Bruce Springsteen, Dancing in the Dark. Danach Billy Idol, der Herr, der mal die Schnute so ein bisschen verzogen hat, als er den Schlaganfall hätte. Und danach als drittes The Cars mit Drive. Hier ist Bruce Springsteen aus dem Mai 84. Er schrieb den Song auf Wunsch seines Produzenten kurzfristig für sein Album Born in the USA.

0: Das Video mit der jungen Courtney Cox wurde ein MTV-Klassiker. Nach Bruce Springsteen sind wir alle in der Lostrommel und es könnte sein, dass wir jetzt gleich Werbung bekommen.
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0: Wir wechseln den Kontinent aus den USA, da kam nämlich Bruce Springsteen her, zu Billy Idol aus Großbritannien, aber wir bleiben im Mai 84. Dieser Titel zeigt die deutlich ruhigere Seite des Rockers Billy Idol. Die französische Titelseite, Zeile, stammt von der Sängerin Perry Lister.

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2: Hier haben wir die Cars und diese Single ist was ganz Besonderes, denn eigentlich ist die Stimme der Cars Rick Ocasek. Der hat hier aber nicht gesungen, sondern das war Bassist Benjamin Orr. Hier ist Drive. Hier sind die Cars und der Song entwickelte sich zum größten internationalen Erfolg der Band.

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1: Ja, sind wir mit der ersten Stunde schon fast durch. Eine gute Minute haben wir noch. Ich gehe mal fix auf die Schnellladestation, bin gleich wieder für euch da.

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2: Willkommen zurück bei den Retro-Charts, Musikgeschichte, die man hört. Und wir bleiben natürlich auch in der zweiten Stunde im Jahr 1984. Ein Jahr voller Synthesizer, großer Gefühle und legendärer Pop-Momente. In der zweiten Stunde warten New Wave, deutschsprachige Hits und einige echte Klassiker der 80er auf euch. Wir starten gleich mit drei Hits am Stück, jetzt tatsächlich ohne draufgesabbel. Nick Kershaw, The Riddle, Julian Lennon, Too Late for Goodbyes und Wang Chung, Dance All Days. Zum zweiten möchte ich dann doch was sagen. Julian Lennon von seinem Debütalbum Violet stammt der Song Too Late for Goodbyes und viele haben seine Stimme an die seines Vaters John Lennon erinnert. Jetzt aber erstmal The Riddle und Nick Kershaw und danach Julian Lennon und Wang Chung.

0: Julian Lennon, der klingt wirklich.
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0: Wie sein Vater, wollte ich sagen. Wang Chung. Die Single machte die Band international bekannt und der ungewöhnliche Titel basiert auf Erinnerungen an Jugendjahre. Der Song gehört heute zu den typischen Radiohits der

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1: Da sind sie wieder. Herbie Hancock und Rocket im Hintergrund. Würde mich irgendwie nicht wundern, wenn ich das demnächst mal bei Heiko hören würde. Weiß nicht, warum ich drauf komme. Egal. Deutschpop 84 Teil 2. Deutschsprachige Künstler entwickeln ihren Sound weiter und werden internationaler. Hören wir uns gleich mal an. Zunächst mit der Münchner Freiheit. Ooh Baby, dann haben wir die Schlagzeilen. Dann haben wir die Spider-Murphy-Gang mit Für die Gott Elisabeth und Besuchen Sie Europa, Geier Sturzflug. Aber erstmal die Münchner Freiheit.

0: Hallo, hier sind die Schlagzeilen mit KI-Unterstützung aus dem dritten Quartal 1984. Richard von Weizsäcker wird Bundespräsident. Der CDU-Politiker tritt sein Amt als neues Staatsoberhaupt der Bundesrepublik an. Viele Beobachter erwarten von ihm wichtige Impulse für die politische Kultur des Landes. Prince erobert die Musikwelt mit Purple Rain. Album und Film entwickeln sich innerhalb kürzester Zeit zu riesigen Erfolgen. Der Musiker festigt damit seinen Status als einer der größten Stars der 80er. Space Shuttle Discovery startet zum Jungfernflug. Die NASA erweitert ihre Shuttle-Flotte um ein weiteres Raumfahrzeug. Der erfolgreiche Start gilt als wichtiger Schritt für das amerikanische Raumfahrtprogramm. Carl Lewis schreibt Olympiageschichte. Der US-Leichtathlet gewinnt in Los Angeles gleich 4 Goldmedaillen. Damit gelingt ihm ein Kunststück, das viele mit Jesse Owens vergleichen. Das war's für jetzt. In einer halben Stunde melde ich mich noch einmal mit den Schlagzeilen aus dem vierten Quartal. Bis dahin wünsche ich euch weiterhin gute Unterhaltung bei unserem Oldie Date der Woche.
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mit Alphaville aus Münster. Und mit Madonna aus Good Old America. Noch in dieser Stunde.

0: solange es noch steht. Geier Sturzflug blieben ihrem satirischen Stil treu und kommentierten gesellschaftliche Entwicklung weiterhin mit Humor. Geier Sturzflug gehörten zu den markantesten NDW-Gruppen der Zeit. Besuchen Sie Europa, solange es noch steht.
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0: Wir sind schon bei Block 7, Synthie-Pop und New Wave. Elektronische Sounds prägten die zweite Hälfte des Jahres und damit auch diesen Block. Alpha Will, Musik aus deutschen Landen. Sounds Like a Melody ist der erste, danach Small Town Boy, Bronski Beat und Frankie Goes to Hollywood. Schön treibender Bass und Schlagzeug. Two Tribes. Diese drei gibt es jetzt und wir starten mit Musik aus Deutschland. Der Song wurde besonders in Europa ein großer Erfolg und erschien im Mai 84. Die aufwendige Produktion zählt zu den Markenzeichen von Alphaville. Hier sind sie. Sounds Like a Melody.

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Oldies klingt nett. Hier sind Bronski Beat und Small Town Boy aus dem Juni des Jahres und er behandelt offene Themen wie Ausgrenzung und Identität.

Das markante Synthesizer-Intro machte ihn unverwechselbar. Bronski Beat und Small Town Boy. Nächsten Riesenkracher geht es weiter. Frankie Goes to Hollywood hat in dem Jahr 84 komplett abgeräumt. This is the sound. Der Song greift die Angst vor einem Weltkrieg auf. Produzent Trevor Horn schuf eine besonders aufwendige Produktion und die Single gehörte zu den größten europäischen Hits des Jahres. Musik aus Großbritannien, Frankie Goes to Hollywood und Two Tribes. 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
1: Wir sind auf der Zielgeraden und kommen zum Finale, die großen 80er. Zum Abschluss kommen drei Titel, die 1984 bis heute prägen. Wir fangen ziemlich ruhig an mit George Michael und Careless Whisper, einer tollen Ballade. Das berühmte Saxophon-Intro gehört zu den bekanntesten der Popgeschichte. Danach hören wir Madonna, Like a Virgin. Ihr Auftritt bei den MTV Video Awards wurde legendär. Und zum Schluss haben wir noch Queen mit Radio Gaga als Rausschmeißer. Zwischendrin haben wir noch die Schlagzeilen und den Chartrückblick 84.

0: Hallo, hier sind die Schlagzeilen mit KI-Unterstützung aus dem 4. Quartal 1984. Die Welt blickt nach Washington. In den USA gewinnt Ronald Reagan die Präsidentschaftswahl mit einem klaren Ergebnis. Der Republikaner startet damit in eine zweite Amtszeit im Weißen Haus. Frankie Goes to Hollywood stürmen die Charts. Mit Hits wie The Power of Love sorgt die Band für Furore in den Hitparaden. Die Gruppe gehört damit zu den erfolgreichsten Pop-Acts des Jahres. Großbritannien und China einigen sich über Hongkong. Beide Staaten unterzeichnen eine gemeinsame Erklärung zur Zukunft der Kronkolonie. Die Rückgabe Hongkongs an China wird für das Jahr 1997 festgelegt. Niki Lauda krönt sich zum Formel-1-Weltmeister. Der Österreicher sichert sich seinen dritten WM-Titel denkbar knapp vor Alain Prost. Am Ende entscheiden nur wenige Punkte über den Titelgewinn. Das war es für heute. Nächste Woche nehme ich euch mit ins Jahr 1994. Das Jahr, in dem Michael Schumacher seinen ersten Formel-1-Weltmeistertitel geholt hat. Bis dahin, bleibt bitte gesund und tschüss!
1: Hier ist Madonna mit dem Song, der sie zum Weltstar machte. Hier ist Like a Virgin.

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1: Und auch heute gibt es wieder den Schnelldurchlauf durch die erfolgreichsten Singles aus den USA, UK und Deutschland. Kaum ein anderes Jahr zeigt so große Unterschiede zwischen den drei Märkten wie das Jahr 1984, während in den USA Prince, Soundtracks und Mainstream-Pop dominieren, setzen sich in Großbritannien provokanter Synth-Pop und in Deutschland elektronische Popmusik durch. Wir starten mit den Top 5 in den USA. Das Jahr gilt bei vielen Musikhistorikern als eines der stärksten Popjahre überhaupt. MTV war nun der dominierende Promotion-Kanal. Synthesizer, Pop, Arena Rock und Soundtrack-Hits bestimmen die Charts. Phil Collins, Against All Odds, Take a Look at Me Now, die 5. Kenny Loggins und der Soundtrack aus Footloose, die 4. Paul McCartney und Michael Jackson, Say Say Say, die 3. Und Tina Turner, What's Love Got to Do With It, die 2. Und Prince mit When Doves Cry, die 1. In Großbritannien war 84 eines der prägendsten Jahre der britischen Popgeschichte. New Wave, Synth-Pop und das sogenannte Second British Invasion Phänomen erreicht ihren Höhepunkt. George Michael mit Callous Whisper, die 5. I Just Called to Say I Love You, Stevie Wonder, die 4. Frankie Goes to Hollywood auf der 3 mit Two Tribes und auf der 2 mit Relax. Und erfolgreichste Single in Großbritannien, Do They Know It's Christmas, Band 8. Deutschland war 1984 stark von Synthie-Pop, New Wave und elektronischen Produktionen geprägt. Deutsche Acts sind im Ausland erfolgreich, während britische Gruppen die Charts bei uns dominierten. Im Vergleich zu den USA war der Anteil elektronischer Musik deutlich höher hier bei uns. The Flying Pickets, Only You auf der 10, People Are People, Depeche Mode, die 9, High Energy, Evelyn Thomas auf der 8, Real Life, Send Me an Angel auf der 7, Jenseits von Eden, Nino D'Angelo, die 6, Such a Shame von Talk Talk auf der 5, Alphaville, Big in Japan, die 4, Laura Branigan, Self Control, die 3, Relax von Frankie Goes to Hollywood hier bei uns in Deutschland auf der 2 und Stevie Wonder lieferte die erfolgreichste Single vom deutschen Musikmarkt, I Just Called to Say I Love You. Unser Rauschmeister heute. Ah, da guckt er auf die Uhr, ne? 21.51 Uhr oder 17.51 Uhr am Montag bei der Wiederholung. Ah, ist ja noch ein bisschen hin, ne? Ja, aber der ist auch 5,5 Minuten lang. Die Single erschien im Januar 1984 und Roger Taylor schrieb diesen Song als Hommage an das Radiozeitalter. Die Mitsing-Passage in diesem Song wurde zum festen Bestandteil der Queen-Konzerte. Hier sind Queen, hier ist Radio Gaga.

ganz großes Kino noch zum Schluss mit Queen und Radio Gaga. Und damit machen wir Deckel drauf auf das Jahr 1984, aber nicht ohne die beliebtesten Vornamen. Was war da so los in Deutschland? Der Namensstil der frühen 80er setzte sich auch 1984 fort. Bei den Mädchen waren moderne, häufig international klingende Namen besonders beliebt. Bei den Jungen dominierten weiterhin klassische deutsche Vornamen, wobei ein Trend zu etwas jüngeren und moderner wirkenden Namen festzustellen war. Ja, gucken wir auf die Mädels. Wir fangen vorne an. Die beliebteste Name des Jahres war Julia, bei den Jungs war das Sebastian. Bei den Mädels ging es weiter mit Nina, Sandra, Melanie, Sarah, Nicole, Jasmin, Nadine, Stefanie und Katharina. Hinter Sebastian bei den Jungs folgten auf der 2 Michael, die 3 Florian, danach Alexander, Jan, Tobias, Matthias, Christian, Stefan und Martin.

0: Blick nach vorne. Nächste Woche werde ich wahrscheinlich meinem Kollegen Heiko aus der Nachbarschaft eine Freude machen. Das Jahr 1994 ist dran. Eines der wenigen Jahre, in denen dieselben internationalen Hits in England, Amerika und Deutschland gleichzeitig in den Charts platziert waren. Musik gibt es dann von Ace of Base, Celine Dion, Mariah Carey, All for One, Wakefield und. Das war's also für heute Abend. Ich mache meinen Diener. Verabschiede mich für die deutsche Nationalmannschaft aus der Fußballweltmeisterschaft am vergangenen, wann war es, Montag? Sage tschüss, bis nächste Woche, lasst es euch gut gehen, passt auf euch auf und ich würde mich freuen, wenn wir uns nächste Woche wieder hören.
1: Tschüsschen! Das war eine Sendung.
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5: Sie hören die Radioreise mit Alexander Tauscher. Ich grüße Sie. Diesmal geht es nach Göteborg, in die zweitgrößte Stadt Schwedens. Wir erleben die einzigartigen Scherengärten und setzen dann vor allem einen kulinarischen Akzent. Mit Käse und Fisch, mit dem besten Konditor des Landes und einem Sternekoch. Ja, diese vielen Stimmen, die sind hier zu Gast.
6: Hey, mein Name ist Glenn und ich arbeite bei Hugo Eriksson Ost und äger Hugo Eriksson Ost.
7: Hi, I'm Jenny from Hugo Eriksson Ost in Gothenburg.
8: My name is Kalle Bengtsson. I'm the owner of the pastry shop Konditori Campanilen.
9: Hej, jag heter Henrik och jag är hotellchef här på Hotel Royal.
10: Hi, my name is Christian and I'm from Wine Mechanics in Gothenburg.
11: My name is Emily and I'm a gardener here. Willkommen in unserem Garten.
12: Hi, I'm David from Ego Distillers.
13: Hejsan, mitt namn är Roberto De Quintis och jag jobbar här på Feskekörka.
14: Hej, my name is Thomas Jasmark. I'm the vice president of the Home Brewer Association.
15: I'm Lassie. I'm a skipper at Castor Boat Reefs. We do short sightseeing tours in Gothenburg. Coast.
5: Denn wir schippern gleich zu Beginn übers Wasser. Viel Spaß!

0: dass es die Radioreise, die neue Horizonte öffnet und damit Reiselust wecken soll. Im Studio Alexander Tauscher, herzlich willkommen hier bei uns in dieser Show. Diesen Kurzurlaub verbringen wir an der Westküste Schwedens in der zweitgrößten Stadt des Landes, Göteborg. Fischfang und Schiffbau haben die Stadt historisch geprägt. Später kam die Automobilindustrie hinzu, so ist Göteborg heute als die Heimat von Volvo Cars bekannt. Die Fischereitradition, die ist heute noch in vielen Orten spürbar, in erster Linie natürlich in diesen vielen Fischrestaurants. Da reicht die Auswahl von gehobenen Lokalen bis hin zu einfachen Bistros oder auch Fischbuden am Wasser. Die Tradition spürt man auch auf den Inseln vor der Stadt, in den Schärengärten. Und auf einer dieser vielen Inseln vor Göteborg, auf Höne, startet nun unser Urlaub. Auf einem Holzboot aus den 1960er Jahren schippert Lasse das ganze Jahr über seine Gäste übers Wasser. Auch an diesem regnerisch windigen Tag, als ich da gewesen bin. Der Skipper sitzt seit rund 25 Jahren am Steuer.
1: Today's tour is the seal tour. It's 1 hour sightseeing in the harbor with a good chance to see seals.
0: Wir starten jetzt zu einer Robbentour. Eine Stunde lang dauert sie und haben heute gute Chancen, Robben zu sehen. They are very close to the island here.
1: Depends from day to day.
0: Die Robben, weil sie hier sehr viel Futter finden, sind sehr oft hier nah am Ufer und die Chancen sind 95%.
1: It's about 95% in a year.
0: The seals are all around those islands or is it special here?
1: We have 10 different spots to look for them.
0: Es gibt 10 verschiedene Orte, an denen man diese Robben beobachten kann. Where are the spots near to those rocks, near to the open sea?
1: Small rocks.
0: Allem an den kleineren Felsen. How many islands we have here around Göteborg in this Schärengarten? Wie Inseln gibt es hier in diesem Schärengarten um Göteborg?
1: We have plenty of islands. You probably know that Sweden has.
0: Schweden hat die meisten Inseln der Welt. 267.000.
1: 267.000 Inseln. And here around Göteborg, we are now in Öckerö Community.
0: Wir sind hier in der Öckerö Community.
1: With 10 islands with inhabitants.
0: Nur 10 Inseln sind bewohnt.
1: And some hundred more like rocks.
0: Etwa 100 weitere Inseln, die nur aus Felsen bestehen, ohne ein einziges Gebäude drauf. For how many years have people been living here?
1: People have been living here for 3000 years.
0: Ich fragte, seit wann Menschen hier auf diesen Inseln leben? Seit 3000 Jahren.
1: At that time.
0: And those uninhabited islands, no one goes there? Or are there sometimes people which go fishing there? Sind diese Inseln für Fischer geeignet?
1: Swimming.
0: Diese Inseln, im Sommer sind sie voll von Menschen, die hier schwimmen, sich sonnen und grillen.
1: These islands are full a summer day. I asked my guests if they read about the Wikinger in Schule.
0: Fragte gerade die Gäste, ob sie über die Wikinger schon etwas in der Schulzeit gelesen haben.
1: And we are now passing a very good protected nature harbor.
0: Wir sind gerade eine naturgeschützte Insel.
1: Where the Vikings stayed, waiting for good weather.
0: Auf der die Wikinger gewartet haben auf besseres Wetter. So they stayed here on the way to the south.
1: Or north.
0: Also auf dem Weg nach Süden oder Norden.
1: And they could be stuck here for weeks and months. And some of them died and are buried up here.
0: Die Wikinger hatten teilweise Wochen oder Monate hier ausgeharrt. Einige starben während dieser Zeit und wurden hier begraben. So they buried behind those stones. Hinter den Steinen sind sie begraben.
1: They died because they suffered for scorbia. First you lose your teeth and then you die.
0: Verloren sie die Zähne und dann verloren sie das Leben, sagt er.
1: Genau. We go on searching for the robin.
0: Jetzt suchen wir weiter nach Robben hier. Wow, it's sometimes waves here.
1: More bump.
0: Er möchte mehr Wellengang haben. Oh, I think it's enough for the moment. Can it be very rough here in this area?
1: It can. It was yesterday, for example.
0: Gestern war es hier sehr, sehr stürmisch. Die Gäste hier aufrufen, einfach mal die Ausschau zu halten nach Robben, nach Delfinen und nach Orcas.
1: Robben are common. Dolphins are rare. And Orcas, so far we only see them on Facebook.
0: Robben sieht man öfter. Delfine selten. Orcas sehen wir nur auf Facebook. Lasse versucht immer, seine Gäste mit ins Boot zu holen, im direkten Sinne hier, und zwar zu aktivieren, mitzumachen, beispielsweise die Kinder aufzurufen, die Besten zu verteilen. Das hilft doch, dieses ganze Boot in Stimmung zu bringen. Im Fall, dass irgendwas passiert, Gott bewahre uns, ist es immer gut, wenn hier die Besatzung aktiv ist. I see you have something blinded, a malt. Yeah. Scotch, is it for when it's heavy sea, someone is feeling sick? Also er hat hier so eine kleine Flasche Scotch hier.
1: That's not for sickness. It's if I have a problem with the guests, I will have one or two afterwards.
0: Wenn er Probleme mit den Gästen hat, dann nimmt er jetzt ein, zwei Gläser. Scherz, lasse.
1: You meet more and more curling parents.
0: Er beobachtet sehr oft ein Phänomen, das er Curling Parents bezeichnet, also vom Sport Curling, also dem Eisstockschießen gewissermaßen abgeleitet. Und das sieht er daran, wenn er die Kinder bittet, beim Verteilen der Westen zu helfen, dann schieben es die Kinder gleich an die Mutter. Mutter macht schon, das ist ein Phänomen.
1: That's Curling Parents.
0: Das sind die Weisheiten eines Skippers, der jeden Tag Dutzende Menschen auf kleinem Raum in seinem Boot hat. Die Robben, die wir eigentlich sehen wollten, die ließen sich an diesem Mittag nicht sehen. Aber das war auch egal, denn der Weg ist das Ziel, auch auf dem Wasser.
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0: Du alter Schwede, Alexander Tauscher unterwegs in Skandinavien für die Radioreise. Diesmal eine Sendung aus Göteborg an der schwedischen Westküste. Ich sage hey. Der Göteborger Schärengarten erwartet Besucher mit Stränden, Naturschutzgebieten und Wanderungen in der Natur. Die kleinen Ortschaften, sie überraschen durch gemütliche Gassen mit Restaurants oder auch einer Brauerei. Ich habe etwas Besonderes erlebt, eine kleine Privatbrauerei in einer Garage eines Insulaners auf Hönö. Die zeigte mir Thomas, der Vizepräsident der Vereinigung Hönö Ollagile, also ein Zusammenschluss eines nicht kommerziellen Projekts. Hier kann jeder mitmachen, der privat Bier braut oder sich besonders stark fürs Bierbrauen interessiert.
1: We are standing in Hönöklova Harbor.
2: Wir sind hier im Hafen von Hönöklova, einerseits der Hafen der Stadt, gleichzeitig aber auch das Zentrum dieses kleinen Ortes. Und in diesen Sekunden fährt ein kleines Fischerboot hier raus.
1: You can see there's a fishing boat coming past right now. This island, there are 5,000 people.
2: 5,000 Menschen leben auf dieser Insel und auf allen bewohnten Inseln etwa 10.000 bis 12.000.
1: Approximately 12,000 people. We started this homebrew Association in 2013.
2: Im Jahr 2013 haben wir unseren Verein der Brauerfreunde gegründet und sind jetzt so zwischen 70 und 80 Mitglieder in diesem Verein.
1: We are between 70 and 80 members. And one time every year.
2: Einmal im Jahr treffen wir uns hier am Hafen und einmal im Jahr ist es dann der Tag, an dem die Menschen, die sich für Bier interessieren, die lokalen kleinen Bierbrauer hier zuschauen können.
1: Local people, this homebrewer association, we share our knowledge about.
2: Die Arbeit in unserem Verein dient dazu, einerseits unser Wissen zu zeigen, uns gegenseitig auch immer wieder auf dem Laufenden zu halten. Gleichzeitig nehmen wir auch an schwedischen Meisterschaften der Heimbrauer teil.
1: So compete in the Swedish national competition. The very first event was here, but then it became so popular, so now we need to be outside in a tent, okay. Similar to the Oktoberfest.
2: Jetzt sind wir nämlich in dieser kleinen Garage, in der das erste Treffen dieser Bierbrauer stattgefunden hat. Inzwischen ist die Anhängerschaft so groß, dass sie ein Zelt aufschlagen müssen draußen, so groß wie das Oktoberfest. Nearly so big like the Oktoberfest.
1: Not near as big, because maybe 400 people comes to that.
2: 400 Menschen kommen zu diesem Event hier in dieses Zelt. Oktoberfest is some million, but it's really

0: for this island, it's a big community. Yeah.
1: Yes, and I would say it's very unique because with just 5,000 people on this island.
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3: Lasse, Lars Hjelm.
0: Wir sind jetzt hier bei Lasse, einem dieser Privatbrauer, also im Sinne von Zuhause brauen in your garage. Maybe you describe your technique you have here.
3: All the same thing in the pots.
0: Natürlich, hier werden die gleichen Ingredienzien genutzt wie in Deutschland. Malz, Hopfen, Hefe, Wasser.
1: That's a good thing with homebrewing is that you can do pretty much any style of beer that you like. So we do anything.
0: Das Gute am Privatbrauen ist, dass man jedes Bier produzieren kann. Wir machen alles. So you make from the Pilsner till a dark beer.
1: Yes. And also you can have some samples because Lasse has his
0: Lasse hat hier gleich neben der Garage hinter der Hauswand eine Bar eingerichtet, wo das Bier rausfließt.
1: There is also a bar with the homemade beer.
0: In Sweden it's very popular to brew beer at home. Es ist sehr beliebt hier in Schweden privat zu brauen. Why do you think is it so popular in comparison to Germany, Austria, so on? Warum ist es so beliebt hier in Schweden im Vergleich zu Deutschland, Österreich?
1: It is very popular in Sweden.
0: Vielleicht deswegen ist es so beliebt, weil es in der Vergangenheit nicht erlaubt gewesen ist.
3: It's 20-25 Liter finished beer.
0: But I 20-25 Liter kann er pro Braugang brauen. Er braut etwa zweimal im Monat, aber er hat eine Menge Nachbarn.
3: Neighbors, lots of neighbors who like you.
0: So you have a lot of neighbors who best friends of you.
3: Yes,
0: now.
3: Yes. Yes.
0: Sind die besten Freunde jetzt.
3: I buy my friends.
4: Er kauft seine Freunde.
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0: Ah, er hat auch die Maschine, die die Bierflaschenkronen aufsetzt.
1: And we can also make cans.
0: Sie produzieren auch Dosen. Wow.
1: So Phil and you put this cap on and we have a special machine that closes. Yeah.
0: Here's one. Also er zeigt mir gerade eine Dose, die selbst gefertigt wurde. It's better to keep it in cans or bottles than in this barrel only.
1: Yes, yes.
0: Es ist besser, die auf den Flaschen abzufüllen, in Dosen, als nur im Fass.
1: If you want to share with your friends 700-800 euros for a simple canning machine.
0: 700-800 Euro für eine einfache Dosenmaschine.
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0: Jetzt sind wir aus der Garage zu ihm auf die Veranda, überdachte Veranda gelaufen und sehen hier eine richtige Zapfanlage, mehrere Zapfhähne. So we see all those beers which are homemade.
1: They are boiled in the garage,
0: fermented. In der Garage gebraut.
1: Fermented in that small cabin there.
0: Fermentiert in diesem kleinen Schuppen.
1: And then here you can see English beer, German Rauchbier, sour beer, German Pilsner, there's a Belgian quadruple, there's a German Bock, there's an IPA and also a Czech beer. Any style.
0: Wow, englisches, deutsches, auch tschechisches Bier. Jedes Bier hier.
5: Die Andrew Sisters, more beer. Ja, ganz einfach, more beer. Den Hahn aufdrehen bei dieser Bar. Ja, da vergisst man schnell das miese Wetter, was auf der Insel durchaus mal aufziehen kann.
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0: Vom Mund zum Ohr. Und da bleibt sie hängen. Die Radioreise mit Alexander Tauscher, diesmal aus der zweitgrößten Stadt Schwedens, aus Göteborg. Eines der Wahrzeichen im Zentrum von Göteborg ist die historische Fischmarkthalle Fiskekorka. Gebaut ist sie im Stil einer alten Fischerkirche, wie man sie beispielsweise auch in Norddeutschland in den Küstendörfern kennt. Der Name Kirche hat mit dem Inneren wenig gemein, außer dass man vielleicht das Angebot der Fischmarkthalle als himmlisch beschreiben kann. Die aus Litauen stammende Roberta de Kintis, die leitet alle Restaurants und auch die Bar in dieser Halle.
1: Das Gebäude wurde Mitte des 19. Jahrhunderts gebaut. Es hatte immer die Form einer Kirche, war aber nie eine Kirche gewesen, war immer eine Markthalle gewesen. Dennoch nannten die Menschen diesen Ort immer Kirche.
2: Back in the day, we used to have the boats that came into the canal.
1: Die Boote kamen am Kanal an, hielten hier und verkauften frischen Fisch in die Restaurants, aber eben auch den Menschen, die frischen Fisch mit nach Hause kaufen wollten. Es war alles hier unten frei gewesen.
2: Fish to different restaurants to people that just common people that want to buy for home. Right now we have it has moved. I think it was around
1: 19. Im Jahr 1950 hat sich das geändert. Ab dann fuhren die Boote ein paar hundert Meter entfernt durch den Kanal, also nicht mehr hier direkt an der Fischerhalle vorbei.
2: Next to the canal, that's a little bit further from us here. We call it the fish auction, and that's where we buy our fish as well. So usually in the mornings, almost every day.
1: Jeden Früh gehen die Händler hier zur Fischauktion am Kanal. Es ist wirklich eine Auktion, wo man mit Händen und mit Sprache sich bemerkbar macht. Dann wird geboten.
2: How much you want to pay and what you want. I'm gonna bid that much for this one and I can bid that much for this one and the one with the highest price wins.
1: Also die Auktion, da geht der Preis nach oben. Es wird so lange geboten, bis der Höchste den Zuschlag bekommt. Hier geht einer für die Fischhalle zur Auktion, aber andere Restaurants, auch andere Märkte in Göteborg treffen sich früh an der Auktion.
2: In Gothenburg, so we're bidding against each other basically. They come from the Baltic Sea, they come from the Sweden Gulf, I think it's called here.
1: Die Händler, die ihren Fisch dort anbieten, sie kommen entweder von der Ostsee oder hier, wie man sagt, vom Golf von Schweden. Sie kommen auch aus ferneren Regionen, je nach Bedarf. Beispielsweise sind sie vor der Küste von Island unterwegs.
2: To the Icelandic borders and up to Norway. It's always been the fish market here, but they have been doing some different things as well.
1: Es war in all diesen Jahren eine Fischhalle gewesen. Im Laufe der Zeit hatten auch einzelne Händler hier begonnen, beispielsweise Fisch zu räuchern. Das waren abgetrennte Bereiche und so hat sich das hier entwickelt.
2: Corner here to sell stuff that was not just from the boat. So all the way up until our company took over, which was in 2019.
1: Bis zum Jahr 2019, bis das jetzige Unternehmen diese Halle übernommen hatte, war die Halle voller kleiner Händler, in der jeder Händler eine eigene Ecke hatte und da seine Dinge verkauft hat.
2: Which is different, like you could buy your own little corner and sell your own products here basically. The company that owns the building, which is basically a Gothenburg.
1: Mit dem Ausbruch von Corona im Jahr 2020 hatte die vorige Betreibergesellschaft die Halle geschlossen, dann wurde renoviert und daraufhin hatte das jetzige Unternehmen die Chance ergriffen, das hier zu übernehmen.
2: And that's when our company comes into the picture. So Joachim, he has his own restaurant out in one of the islands.
1: Ausschlaggebend dafür war das Engagement von Joachim, der ein Restaurant hat außerhalb von Göteborg auf einer Insel. Er wollte etwas Kleines hier in Göteborg starten und hatte sich an eine Unternehmensgesellschaft gewendet, die verschiedene Immobilien besitzt und er hatte gefragt, ich möchte gerne ein Restaurant eröffnen, so für etwa 30 Gäste. Habt ihr was? Und sie sagten, hier haben wir es nicht, aber wir haben ja die Fischhalle, die Markthalle. Und so kam er zum Zug.
2: Also
1: direkt vor der Markthalle ist eine Skulptur, die immer wieder von Fotografen belagert wird. The people are taking photos. Yeah. There's a man who handles fish. Is it like a trade?
2: It's a trade. It's a sculpture that representing the buildings. So basically, purpose is to trade fish in any form. So fresh fish.
1: Und diese Gruppe an Menschen symbolisieren Händler. Der eine übergibt dem anderen gerade eine große Palette mit frischem Fisch, mit geräuchertem Fisch. And close to it, there are two other men. One is sitting there, yes, feeding his dog.
2: Feeding the fish and feeding the dog with the.
1: Der eine, der gerade so den Fisch seziert und daraus Filets anfertigt und dabei auch ein wenig dem Hund abgibt. Der Hund, der schaut ganz hungrig auf die Filets. So, dog is looking very hungry to the fish. I think he is getting something.
2: And everything that's outside the building, the stone floor and how the building.
1: All das, was sich hier vor der Halle befindet, die Steine, all das hat sich in den letzten 150 Jahren nicht verändert. Wir haben also alles hier so im Originalzustand bewahrt.
2: We have preserved a lot of the how it looks.
0: Mittags in der Sonne ein Glas Wein und vielleicht ja auch ein paar frische Austern auf den Bänken vor dem Rosenlundskanal. Das ist eher der schwedische Sommer.
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2: Willkommen in der zweiten Stunde. Es ist die Radioreise, die Reiselust mit Alexander Tauscher.

0: Det här är Radioresan, aus dem Schwedischen übersetzt. Das ist die Radioreise und Alexander Tauscher grüßt aus dem Norden, aus Göteborg. Wenn in Göteborg die Sonne rauskommt, dann sieht man auch bei niedrigen Temperaturen viele junge Menschen in kurzen Hosen und auch viele Menschen auf den Bänken sitzen. Einer dieser Plätze, wo man sehr entspannt draußen sitzen kann, das ist der Platz vor der Göteborger Markthalle, die Stora Zahålan am Kunsttorget. Und auch wenn es draußen so entspannt ist, sollte man unbedingt durch die Verkaufsgassen in dieser historischen Halle laufen. Da sieht man einiges, zum Beispiel auch den Käsestand von Hugo Eriksson Cheese. Und da sprach ich mit dem Betreiber Glenn Moberg und dessen Gattin Jenny Svensson.
1: We are in the market hall in Gothenburg in Kungstorget and it's a
2: Wir sind jetzt hier in der großen Markthalle von Göteborg, die gebaut wurde ab dem Jahr 1888.
1: They start building it 1888 and they're starting selling things in here.
2: Ab 1889 hat man hier verkauft und dieses Geschäft Hugo Eriksson ist das älteste, was sich hier in dieser Halle befindet.
1: Who has been here since the opening of the market hall? It's the original one, if you say.
2: Diese Halle, in der wir uns befinden, das ist wirklich die Originalmarkthalle. Es gibt noch zwei, drei andere in Göteborg, aber hier ist der Ursprung.
1: This is the original one. We have a lots of locals also buy.
2: Viele Einheimische sind hier, aber inzwischen kaufen deutlich mehr Touristen Käse. Das war vor Jahren noch nicht so gewesen. Also Käse wird hier sehr oft mitgenommen.
1: Nowadays, a lots of tourists buy a lot of cheese and things. If you count on the
2: Wenn man die Stände addiert, auch außerhalb der Halle sind etwa 40 verschiedene hier in dieser Halle und auch einige Restaurants dabei.
1: Different places in here. There are a couple of restaurants. You can buy fish, you can buy meat, vegetables.
2: Fisch kann man kaufen, Fleisch, Gemüse.
1: We are a specialized cheese shop, so we got.
2: Wir verkaufen Käse aus Schweden, aber auch aus anderen europäischen Ländern wie zum Beispiel Deutschland, Dänemark, Niederlande.
1: European countries: France, Greece, Spain, Italy.
2: Aus Frankreich, aus Griechenland, aus Italien, aus Spanien,
1: Switzerland,
2: aus der Schweiz natürlich auch.
1: We buy very young cheese, very young Swedish.
2: Wir kaufen sehr junge Käse aus Schweden, die oft nur einen Monat alt sind und lassen sie dann bis zu 30 Monate reifen.
1: Until around 30 months. They are from actually nowadays just from one dairy and it's in Kalmar, which is on the southeast.
2: Die Käsesorten aus Schweden kommen vor allem aus der Region Kalmar im Südosten von Schweden.
1: And we have a long history of.
2: Die Schweden haben eine lange Geschichte des Hartkäses. Das macht das Besondere aus.
1: Hard cheeses. The old Swedish cheeses are that, yes.
2: And die alten schwedischen Käse sind alle Hartkäse.
1: One cheese called Prestost. That's the oldest.
2: Der eine Käse, der sich Prestos hier nennt, ist der älteste, den es im Angebot gibt.
1: Prest means priest in Swedish. So when you paid taxes to the church.
2: Dieses Prestos kommt vom Wort Priester. Es ist aus der Zeit, als man dem Priester etwas gegeben hat, etwas gezahlt hat und hat man diesen Käse gegeben mit etwas Sahne hinzu, weil man der Kirche immer das Beste geben sollte.
1: Because the priest should always have the best. You paid taxes and you paid to the church and then you when you didn't pay.
2: Aus der Zeit eben, als man, wenn man die Kirche nicht mit Geld bezahlen konnte, eben mit Naturalien zahlte, einige gaben Fleisch oder andere Käse und da hatte man eben diesen Prestoskäse gegeben.
1: And then and when you paid with cheese, you did that cheese to the priest.
3: My name is Jenny Svensson. I am the granddaughter of Hugo Eriksson, the one who started the business.
2: Ist die Enkelin von Hugo Eriksson.
3: His grandfather who started the business. So I am the fifth generation store owner in my family. With the name of Hugo Eriksson, I am the third.
2: Inzwischen kaufen sie aus vielen europäischen Ländern Käse und reifen ihn. Aber als sie das Geschäft begonnen hatten vor Generationen, gab es noch nicht diesen Käse aus dem europäischen Ausland. Damals war es vor allem der Käse, vor allem aus der Region rund um Göteborg.
3: Mostly from the area here around Gothenburg, I think. What we did was that from the beginning we bought Swedish cheese from different kind of.
2: In einem alten Steinhaus etwa 1,5 Stunden von Göteborg entfernt hatte man diesen Käse früher reifen lassen in diesem Gebäude hinter alten Steinmauern.
3: One and a half hour from the city. There we mature the cheeses behind thick stone walls. For now there are five different
2: populäre Käse gibt es in Schweden und in Schweden legt man Käse, vor allem auf den Sandwich.
3: Sandwiches. When I was a kid, I remember we had the Gorgonzola and for example.
2: Sie erinnert sich eben als Kind, wie der erste Käse aus dem Ausland kam, beispielsweise Camembert, aber davor eben nur schwedischer Käse.
3: It was most only Swedish cheeses.
2: Would you say now the Swedish cheese is the same taste like these from Switzerland, from Italy? Würde sie sagen, inzwischen ist der schwedische Käse genauso schmackhaft wie Käse aus der Schweiz, aus Italien?
3: Now I think we sell more foreign cheese than Swedish cheese, even if it has been.
2: Inzwischen hat man schon begonnen, auch feinere Käse herzustellen. Weichkäse, aber die Historie sind vor allem die schwedischen Hartkäse.
3: The historical Swedish cheese are big hard cheeses. And in Sweden we say when you are the baker's son or daughter, you don't.
2: Ich fragte sie, ob sie jeden Tag Käse isst, und da gibt es ja einen Spruch, ach, der Sohn des Bäckers isst nicht sein eigenes Brot, aber als Kind hat sie nicht gerne Käse gegessen, aber inzwischen isst sie, denkt sie, mehr Käse als der normale Schwede.
3: Probably eat more cheese than regular Swedes does.
0: Zum Käse servieren wir später Wein, der in Schweden gekeltert wurde, und auch Drinks auf schwedische Art. Dazu ein Michelin-Koch und eine der schönsten Rosengärten Europas. Wie immer an dieser Stelle, auf Weiterhören.
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0: breaking point, kid. And they'll rat on you. The family niggas will rat on you. 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
1: Richtet auf eure Lauscher, denn hier spricht der Tauscher. Der Alexander grüßt sie alle miteinander und wünscht auf diese Weise eine schöne Radioreise. Heute kommen wieder alle Skandinavien-Fans auf ihre Kosten. Wir besuchen nämlich Göteborg, das mindestens genauso viele Erlebnisse zu bieten hat wie die schwedische Hauptstadt. Nur 5 Gehminuten vom museligen zentralen Bahnhofsplatz entfernt, da gleicht Göteborg einem kleinen schwedischen Dorf mitten in prächtiger Natur. Der Park aus dem 19. Jahrhundert, der ins Englische übersetzt Garden Society heißt, ist einer von Europas besterhaltenen dieser Zeit. Emily Giorgi arbeitet hier als Gärtnerin und spricht über eine Welt aus Rosen im Freien und tropischen Pflanzen in historischen Gewächshäusern.
2: The Garden Society of Gothenburg is a well-preserved 19th century.
3: Die Garden Society von Göteborg ist ein Park, der noch aus dem 19. Jahrhundert stammt, mit Einflüssen aus dem deutschen botanischen Garten und auch mit Einflüssen aus England.
2: In the park you will find the Gothenburg Rosarium,
3: woodlands. Hier im Park befinden sich das Rosarium, genauso wie auch Blumenbeete, voll mit natürlichen, aber auch eben exotischen Pflanzen, und das begleitet von diesen historischen Gebäuden, die an diese goldene Zeit dieses Gartens erinnern.
2: So the garden has a very distinct 19th century atmosphere and a Victorian palm.
3: Dieser Garten strahlt eine sehr starke Atmosphäre des 19. Jahrhunderts aus, vor allem auch das viktorianische Palmenhaus, was im Jahr 1878 erbaut wurde.
2: During the 19th century, parks and avenues became important elements.
3: Im 19. Jahrhundert bekamen Parks und breite Alleen eine große Bedeutung als Elemente der Stadt. Planung, und auch hier in Göteborg hat man darauf gesetzt, die Stadt ist gewachsen und hat eine große Anzahl auch an gut situierten Menschen hier angezogen. Und eines der Vergnügen, das sich diese obere Schicht leisten wollte und konnte, war es eben, durch die Gärten zu spazieren, Zeit in diesen schönen Gärten zu verbringen. Denn es war auch ein Zeichen von es sich gut gehen lassen, wenn man Zeit hatte, einfach so hier durch die Gärten zu spazieren. Im Jahr 1840, als das Interesse an Blumen und auch an solchen Kulturen, an Hortensien, sehr gestiegen ist und die Gartengesellschaft und auch die botanischen Gärten gegründet wurden in Europa, hatte der schwedische Kapitän Henrik von Normann eine Reise absolviert. Er reiste durch Europa. Er war sehr interessiert an der Gärtnerei und war übrigens einer der ersten Sammler von Kakteen in Schweden.
2: Mainly of cactus plants. Especially fond of the botanical garden of Berlin.
3: Er mochte vor allem den botanischen Garten in Berlin sehr und war sehr beeindruckt auch von der königlichen Gartenvereinigung in England.
2: And he returned to Gothenburg after one of these.
3: Nach dieser Europareise kehrte er zurück hierher nach Göteborg, inspiriert eben von seinen Erlebnissen, und er wollte hier in der Stadt etwas schaffen, was ähnlich dem ist, was er auf seiner Reise gesehen hat.
2: Where he could establish something similar. So he gathered what he called his flower friends.
3: Er sammelte, wie er sie nannte, seine Blumenfreunde und präsentierte ihnen die Idee, einen privat finanzierten Garten hier in Göteborg zu eröffnen, einen Garten mit Eintritt.

0: Now we've moved on to the Gothenburg Rosarium.
1: Jetzt befinden wir uns hier im Rosarium in Göteborg.
0: Roses have always held a prominent position.
1: Rosen hatten bereits immer eine große Bedeutung im Park, schon seit der Gründung des Parks, aber das Rosarium wurde erst im Jahr 1987 geschaffen.
0: The Rosarium was only created in 1987. It owes its existence to the passion.
1: Dieses Rosarium verdankt seine Existenz einem sehr engagierten Priester und seiner auch Expertise, Gert Hoglund, der aus einer privaten Sammlung dieses Rosarium geschaffen hat und dann Mitte der 80er Jahre aufgebaut hat. Hier im Rosarium wird alles biologisch gepflanzt, gezüchtet. Hier werden keine Chemikalien, keine Pestizide verwendet.
0: At first, this sustainable gardening policy attracted criticism.
1: Am Anfang hat man das hier mit Kritik begleitet, aber inzwischen hat sich das gedreht und aus der Kritik wurde Interesse an diesem Rosarium.
0: And in 2025, the Gothenburg Rosarium was.
1: Im Jahr 2025 wurde dieses Rosarium in Göteborg ausgezeichnet mit dem Award of Excellence der Weltföderation der Rosen.
0: Award of Garden Excellence by the World Federation of Rose Societies. And today the rose collection consists of roughly 3,000 roses.
1: Heute wachsen hier um die 3,000 Rosen aus mehr als 1.300 verschiedenen Spezien von Rosen. Und das macht dieses Rosarium zum zweitgrößten in Europa, das zweitgrößte nach dem Rosarium von Sangerhausen am Rande des Harzes. Im Rosencafé dieses Gartens kann man übrigens auch eine traditionelle schwedische Fika genießen. Ist alles eine Spur süßer als bei uns.
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0: Ja, Ernst Karl Dieck, ein Traveling Semester. Ich wünsche einen schönen Urlaub mit der Radioreise. Hier ist Alexander Tauscher auf einer Schwedenreise nach Göteborg. Eine der wichtigsten Figuren der schwedischen Geschichte war König Gustav Adolf. Er hatte Göteborg im 17. Jahrhundert gegründet, zunächst als Außenposten des Landes, um den Zugang zur Nordsee zu sichern. Später prägten holländische Baumeister und auch der Handel der Ostindien-Kompanie diese maritime Stadt. In einem Gebäude, das davon geprägt war, befindet sich das Stadtmuseum, durch das uns nun Håkon Strömberg führt.
1: Es kommt aus der Ostindien-Kompanie im 18. Jahrhundert. Die hat es gebaut. Wir gucken an das Anfang, das Geburt von Göteborg. Wir haben doch eine deutsche Periode sozusagen in der 1600.
0: Und von der Lage her, wir sind ja auch nah am Kanal hier.
1: Es war mehrere Kanäle anfangs, weil es war ein niederländisches Stadtplan. So, wir hatten erst ein niederländisches Periode sozusagen, 50 Jahre oder so. Und dann kam ein deutscher Periode.
0: Jetzt sind wir im Museum drin und beginnen mit der Geschichte von Göteborg.
1: Göteborg ist geboren sozusagen im 1621. Und der König von Schweden, er dachte, er möchte viele Leute aus Nordeuropa hier zu kommen. Davor macht man sogar die Privilegiebriefe in Schwedisch und Deutsch, weil Deutsch war die internationale Sprache in dieser Zeit. Und davor, Göteborg hat zwei Namen. In Schwedisch Göteborg und in Deutsch Gothenburg.
0: Also im Deutschen hatten wir früher Gothenburg gesagt.
1: Ja.
0: Deswegen heute auch noch die englische Bezeichnung Gothenburg.
1: Heute braucht die Engländer das, aber die Deutschen nicht, glaube ich.
0: Wir sagen Göteborg.
1: Ja. Also man dachte, dass die Goten kamen aus Schweden und dafür nennt man es Gothenburg.
0: Also eine gar nicht so alte Stadt, wenn man sie vergleicht mit anderen Städten.
1: Oh nein, aber es gab früher Städte hier mit anderen Namen. Und als die waren vom Krieg zerstört, man hat die Städte weitergezogen. Und als die neuen Namen bekommen, dann fing man sozusagen an. Und der älteste Stadt hier ist von Jahre 1000 oder sowas. Aber mit einem anderen Namen, ein bisschen andere Platzierung.
0: Das heißt, die Geschichte der Besiedlung reicht schon viel früher zurück. Aber eben Göteborg als Gothenburg damals ist erst seit
1: 1629
0: hier. Ja. Ne? Deswegen die etwas noch junge Geschichte.
1: Ja.
0: Das sehen wir hier im Museum an verschiedenen Objekten auch.
1: Die Stadt war gebaut als ein europäisches Idealstadt, wie ein Stern mit hohen Mauern.
0: Das war zugegebenermaßen Geschichte im Schnelldurchlauf, denn die Kulinarik bestimmt unseren weiteren Weg. Ich habe zwei Meister ihres Faches besucht, den Konditor Carl Bengtsson, der die Konditorei Kampanilen führt. Diese Konditorei existiert, seitdem das Haus gebaut worden ist, im Jahr 1920. Carl ist inzwischen der vierte Besitzer dieser Konditorei und Bäckerei.
2: I have been running this business since 2018.
0: Seit 2018 betreibt er dieses Geschäft.
2: From the early beginning I was a chef, normal chef with the salty food.
0: Kelly hat zunächst als Koch gearbeitet, das waren die salzigen Dinge, die er gar nicht so sehr gemocht hat wie die süßen, also ging er zurück auf die Berufsschule und hat noch mal eine Ausbildung als Bäcker und Konditor angehängt.
2: With only the sweets and the baking. We try to be a traditional conditory or pastry shop, but we also do.
0: Man mischt hier einerseits das Traditionelle, aber ist auch sehr innovativ, denn Kelly war an mehreren Wettbewerben, hat beispielsweise die schwedischen Wettbewerbe der Konditoren gewonnen, war also Schwedens bester Konditor. Die Prinzessentorte ist sehr traditionell, die grüne mit sehr viel Marzipan, viele Touristen kennen sie. Schlagsahne, Erdbeer, Marmelade und auch noch Vanillecreme obendrauf.
2: And vanilla custard. And of course our ice cream.
0: Auch noch der Ice Cream Shop, sie machen ihr eigenes Eis.
2: Kind of like gelato.
0: Das Gelato kostet Kalle nur beim Herstellen, denn sonst steht er überhaupt nicht auf Süßes, sagte er mir. Früher als Koch war das genau umgekehrt. In einem unscheinbaren Wohnhaus befindet sich das Human Restaurant, in dem der Michelin-Sternekoch Martin Moses in der Küche steht.
3: I won Chef of the Year in Sweden 2019.
0: Im Jahr 2019 hatte Martin den Titel Koch des Jahres von Schweden gewonnen.
3: It's the Swedish Professional Championship.
0: Der schwedische Berufswettbewerb.
3: I worked both in England and
0: in zwei verschiedenen Michelin-Stern-Restaurants war er davor mehr als 20 Jahre lang Chefkoch gewesen.
3: Michelin restaurants for 20 years and then I sort of
0: Dann kam doch der Entschluss, etwas Eigenes auf die Beine zu stellen, etwas auch lockerer an die Sache ranzugehen und auch die eigenen Entscheidungen treffen zu können.
3: New Nordic, modern Swedish, Scandinavian cuisine.
0: Und das Ziel ist, eine neue nordische, schwedische Küche hier zu etablieren. Wir arbeiten sehr stark mit lokalen Produzenten, Erzeugern zusammen, beziehen unseren Fisch, unsere Meeresfrüchte direkt. Wir haben lokale Lieferanten von Gemüse, haben aber unseren Horizont erweitert, arbeiten gerade im Frühjahr mit Spargel und den beziehen wir dann natürlich aus Deutschland. Es gibt hier in Schweden einige Orte, an denen auch Spargel gezüchtet wird, aber er hat nicht die Qualität, die er sich wünscht. Er ist durch das Klima oft auch bitterer. Ja, der Spargel wächst nicht so gut in Schweden, wie auch der Wein. Und dennoch wird in Göteborg Wein gekeltert. Schauen wir uns später an.
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2: Willkommen in der dritten und letzten Stunde. Die Radioreise mit Alexander Tauscher. Entdecken wir mit euch gemeinsam die Welt mit den Ohren.

0: Hälsningar, Franz Werige. Grüße aus Schweden. Die Radioreise mit Alexander Tauscher aus Göteborg. Der Göteborger Stadtteil Gamlestaden heißt vom Schwedischen übersetzt so viel wie Altstadt. Äußerlich ist genau das Gegenteil der Fall. In einem ehemaligen Industriezentrum, da haben sich nun neue Restaurants, Mikrobrauereien und Vintage-Läden in ziegelroten Fabrikgebäuden angesiedelt. So werden auch in einer ehemaligen Halle, wo früher Kugellager hergestellt wurden, nun besondere Schnäpse gebrannt und auch entsprechende Cocktails gemischt, nämlich in der Bar Ego Distillers. Hier traf ich mich mit David de Courcy auf ein Glas Tonic mit Schuss.
1: We're in a part of Gothenburg called the Gamlestaden, Old City in English.
2: Wir befinden uns jetzt in Gamlestaden, übersetzt, es ist die alte Stadt von Göteborg, aber es ist ein Ort, in den man geht, wie in einer anderen europäischen Stadt, wenn man einen Ort haben will, wo viel los ist, wo man etwas erleben will, dann ist man hier richtig.
1: That place in the city where things are happening.
2: This is this vibrant part of Göteborg, you would say?
1: Yes, I would say. So this is the area where small producers.
2: Das ist ein Ort, in dem Start-ups, kleine Unternehmen sich ansiedeln, die Kreativen, die Kulturellen, ein Ort, an dem man wachsen kann.
1: Their businesses here and they can expand from here. Many restaurants, bars and winemakers.
2: Ein Ort mit Restaurants, mit Bars. Hier gibt es Weinproduzenten, aber auch Brennereien. Hier gibt es Musikclubs, aber auch Plattengeschäfte. Alles, was man sich nur vorstellen kann.
1: Record shops and
2: this is where the locals go. This is a real, not touristic place. Yeah.
1: So not even the locals have found it yet. So it's still a bit hidden. Which
2: ich fragte David, ob das der Ort ist, wo die Einheimischen sind. Er sagte, naja, nicht mal alle Einheimischen kennen diesen Ort. Es ist ein wenig ein versteckter Ort. Klar, wir wachsen hier und die, die uns entdeckt haben, die kommen hierher. Aber das ist wirklich ein Ort, den es sich lohnt zu besuchen.
1: But of course, it's expanding and people begin to find it. Right now we're situated in the old machine.
2: Wir sind in einer ehemaligen Maschinenbaufabrik. Hier wurden noch so bis um 1900 Maschinen hergestellt. Das ist hier die industrielle Basis von Schweden. In diesem Raum hier wurden einst
1: die spheric ball bearing was invented. We have a big company called SKF.
2: Ein wichtiger Ort für die Industrie Schwedens, also hier Wurzeln von SKF, Kugellagerproduzent, und auch der erste Prototyp des Volvo ging hier vom Band.
1: So the first prototype of a Volvo was actually just outside, but now it's times have changed.
2: Die Zeiten haben sich verändert.
1: Today we have a distillery here in the same.
2: Jetzt ist hier eine Destillerie. Im Jahr 2023 begann man hier in dieser Destillerie und wollte die Destillate der Zukunft hier entwickeln.
1: Making the spirits of tomorrow. In this business of spirits and cocktails, it's really.
2: Man wollte etwas schaffen, was es noch nicht gibt. Ist natürlich schwer in diesem Bereich der Destillate, weil die großen Unternehmen den Markt besetzt haben und sie überall auf der Welt das Gleiche produzieren und anbieten. Hier produzieren wir von den Beeren bis zum Schnaps und bis zum Cocktail, den wir dann hier an der Bar auch servieren. Wir sind sehr offen, also wir finden immer wieder Neues, was wir destillieren können und versuchen dies auch zu destillieren. Wir wollen also neue Geschmacksrichtungen bei den Destillaten entwickeln und damit auch neue Cocktails.
1: Cocktails that you never heard of before. Well, we make all sort of spirits. Of course, we do all the regular spirits that you heard of.
2: Wir machen alle hochprozentigen Dinge, die man kennt, von Gin über Wodka, Rum, Absinth. Whisky,
1: aquavits and absinths and rum and whisky and regular sort of spirits, but we do them in new ways.
2: Das sind also die traditionellen Spirituosen, die wir aber in einer neuen Interpretation herstellen. In new ways means you make a new type of vodka.
1: We don't focus on the old rules or the.
2: Also beispielsweise, wenn wir an Wodka denken, wir halten uns nicht an die traditionellen Herstellungsmethoden, sondern versuchen neue Methoden zu entwickeln, neue Geschmacksrichtungen, um damit eben auch neuen Wodka zu entwickeln.
1: New flavors to those typical spirit categories.
2: So you have maybe vodka which you cannot buy in Europe, which you cannot buy in Russia because it's your specific vodka? Das eine ist das Herstellen der bekannten Spirituosen auf eine neue Art und Weise, aber wir wollen auch auf der anderen Seite ganz neue Spirituosen entwickeln. So you want to explore spirits which we didn't hear before? Er will also hier Spirituosen entwickeln, die wir noch gar nicht gehört haben, ja.
1: Exactly. So since we don't have those rules and we don't need to comply to those categories.
2: Also ein lustiges Beispiel, sagt er, nimmt von mir ein paar Haare, vermischt das mit vielleicht ein paar Muscheln aus dem Restaurant, mit etwas anderem aus der Bar und mit etwas noch anderem, was er draußen im Restaurant findet und entwickelt daraus etwas ganz Neues.
1: And then I get some fish from the restaurant, and then I go pick some peaches, and then I do a whole new different sort of spirit from that.
3: Ist der Verlass, dass das nachher schmeckt? Die Hauptsache ist der Effekt.
0: Der Effekt, der kommt. Es kommt halt nur auf die Menge an. Aber da hat ja Schweden gewissermaßen natürliche Grenzen eingelegt. Alkohol ist teils auch deutlich teurer als bei uns.
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0: Tauscher. Göteborg hat inzwischen eine Craft-Beer-Szene von Weltklasse und sogar eine eigene Weinkellerei. Obwohl Göteborg nicht als Weinbaugebiet bekannt ist, wird hier der edle Rebensaft in Flaschen abgefüllt. Wie das funktioniert, habe ich mir auf der anderen Seite der Straßenbahnlinien im Gewerbegebiet Gamlestan erklären lassen. Christian Lexer ist hier Chairman bei Wine Mechanics.
1: Kenneth was a football player. He played in various leagues around in Europe.
2: Kenneth Gustafsson, Fußballspieler, hatte in verschiedenen europäischen Ländern gespielt, in England, in Island zum Beispiel, bis er sich entschied, im Jahr 2016 diese Weinherstellung hier zu gründen. 2016
1: he started getting the idea of making an urban winery. So it's called an urban winery because
2: eine Stadtvinothek, also ein Ort, wo in der Stadt Wein hergestellt wird. Das war seine Idee gewesen.
1: Create a winery where we make wine in the city. He had seen this idea in the US.
2: Er hat dies in Portland in den USA gesehen und hatte diese Idee hier adaptiert.
1: So in 2018 we found this place where we were.
2: Im Jahr 2018 bezog man hier in Gamlestan dieses Gebäude, hat damals mit 3 oder 4 Weinen hier begonnen.
1: Four different wines, I think it was in the beginning. And then we started with importing the grapes.
2: Man begann damit, Trauben zu importieren, beispielsweise aus der Pfalz in Deutschland oder auch aus dem Piemont in Italien.
1: From Piemonte in Italy. The grapes are picked.
2: Die Trauben wurden abgepackt und dann in Trucks hierher nach Schweden gefahren. Das dauert zwischen 24 und 48 Stunden. In South Sweden, in Skåne, we have vineyards. Ich weiß, also dass es in Südschweden, in der Region Skåne auch Weinproduzenten gibt. But they do it in another way, like here. Sie tun es auf eine andere Weise.
1: Yes, in the southern part of Sweden we have some wineries.
2: Ja, in Südschweden gibt es einige Weingüter, die versuchen, sehr gute Weine herzustellen. Aber das Schwierige in Schweden ist natürlich das Klima.
1: The problem in Sweden is that it's really hard to grow grapes because of the climate. So that's why we import our grapes.
2: Wir importieren diese Trauben. Stellen dies hier in Schweden her. Das nennt sich dann aber nicht Wein aus Schweden, sondern EU-Wein.
1: Our wines are not wines from Sweden. They are actually EU wines. It would actually be cheaper to import the.
2: Es wäre natürlich einfacher, den Traubenmost zu importieren, aber Sie haben hier einen Winzer, Erik, und Sie wollen den Wein von Anbeginn herstellen. Es werden auch Weinreisen angeboten zu den Produzenten, also den Ursprung des Weines nach Deutschland, nach Italien, und teilweise helfen wir da auch bei der Weinernte, und das mögen die Menschen hier sehr.
3: Wine, I think, is very popular in Sweden because of course it's something delicious you cannot buy it in the supermarket. Also Wein ist schon sehr beliebt hier, etwas in Richtung einer Delikatesse. Man kann es nicht im Supermarkt kaufen. So you can't go to a supermarket.
1: No, you can't. You have to go to the state monopoly. They started with something that.
2: Der Weinverkauf ist ein wenig liberalisiert worden. Also wer zum Beispiel selbst Wein produziert, kann es direkt auch bei sich an der Theke verkaufen. Da wir hier keinen eigenen Wein verkaufen, gehen wir über das staatliche Verkaufssystem. Und dieses staatliche Verkaufssystem nennt sich Systembolaget.
1: You can buy as much as you want, and you can actually, since we're part of the EU, you can bring wine.
2: Als Privatperson kann man faktisch unbegrenzt viel Wein kaufen. Man kann natürlich auch, wenn man als Privatperson nach Deutschland geht, hier auch Wein einführen. Because traditionally wine is much more expensive here in Sweden in comparison to Germany. Also es ist traditionell viel teurer, wenn man hier Wein kauft. The difference, what would you say, it's double the price?
1: No, not double anymore. It used to be. It's not, the price is not.
2: Nicht mehr doppelt so teuer, das war mal gewesen, aber der Preis ist nicht das Hauptkriterium. Wenn man hier beispielsweise ein Riesling-Liebhaber ist, dann findet man vielleicht 2 Sorten Riesling aus der Pfalz, während man natürlich in Deutschland dann deutlich mehr finden würde. Is wine more popular than beer in Sweden, or ist Wein hier beliebter als Bier? Generell geht der Alkoholkonsum zurück, also der Konsum von Bier und Wein. Die jüngere Generation trinkt deutlich weniger Alkohol. So because they think of their health zone. Ich fragte, ob es daran liegt, dass die jüngere Generation mehr an die Gesundheit denkt. Ja, sie rauchen weniger. Das ist schon ein anderes Bewusstsein, was die eigene Gesundheit betrifft. Wir wollen ein wenig auch dazu beitragen, eine gewisse Weinkultur zu etablieren, indem wir hier guten Wein verkaufen, indem wir diese Weinverkostungen anbieten, damit auch Menschen sich selbst zu Hause oder auch hier ein gutes Glas gönnen. Wir haben kein Alkoholproblem in Schweden. Wir hatten es gehabt mit den hochprozentigen Dingen, aber das ist schon Geschichte. Wir wollen deswegen dazu beitragen, wieder einen Weingenuss hier zu etablieren.
0: Weingenuss in Schweden. Ja, mit dem Klimawandel wird man wohl künftig sicher auch in diesem skandinavischen Land noch etwas mehr eigenen Wein anbauen können.
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0: Die Radioreise mit Alexander Tauscher geht langsam in die Schlussetappe. Heute ein Citytrip nach Göteborg, in die zweitgrößte Stadt Schwedens. Das Basiscamp dieser Sendung, das ist das älteste Hotel in Göteborg in der Drottninggatan. Das Hotel Royal, das Mitte des 19. Jahrhunderts erbaut wurde, hat noch die originalen Deckengemälde, handgeschmiedete Jugendstiltreppen und auch gemusterte Steinböden. Manches Kunstwerk hatten die Gäste sogar selbst geschaffen, erklärt uns Hotelchef Henrik Lind.
1: Hotel Royal was built in 1854 by Carl Alfred Sundbeck.
0: 1854 wurde dieses Haus gebaut durch Alfred Sundbeck.
1: We like to keep it quite simple. We still use our old keys.
0: Diesen alten Stil, den bewahren wir in gewisser Art und Weise sehr schlicht hier, beispielsweise mit den Schlüsseln. Wir haben noch diese alten, schweren, goldenen Schlüssel, die der Gast abgibt in der Rezeption, wenn er das Haus verlässt und wieder bekommt, wenn er das Haus betritt. Und deswegen haben wir einen sehr engen Kontakt auch zu den Gästen, weil wir sie ja immer wieder sehen, wenn sie hier aus- und eingehen.
1: Get to see the guests often, because the guest has to leave the key when they leave the hotel and then collect it again when they get.
0: Wir waschen unsere Wäsche beispielsweise auch im Hotel. Also wir geben das nicht in eine externe Reinigung, wie es üblicherweise in Schweden so ist, sondern wir machen alles hier in-house.
1: The elevator is from the 50s, so it's not as old as the hotel. The oldest parts we have.
0: Der Fahrstuhl, er ist aus den 50er Jahren, ist nicht das älteste im Hotel. Der älteste Teil ist der Eingangsbereich an der Rezeption mit den bemalten Wänden und dem Teppich und der Treppe, alles im Jugendstil.
1: And we also have a painting on the fourth floor that's painted right on the wall. And that is, it's said that
0: im vierten Stock ist im Korridor an der Wand auch ein Bild gemalt. Wir wissen nicht genau, von wem es ist. Es ist aus dem Jahr etwa 1910. Wir wissen nur, es muss ein Hotelgast gewesen sein, der mit dem Gemälde seine Übernachtung gezahlt hatte.
1: But we know that that is a payment for a room.
2: So it was an artist who was painting instead of paying the rooms.
0: Also ein Künstler, der gemalt hat, anstelle zu bezahlen. And what did he paint there?
1: Well, it's a motif on some houses.
0: Man sieht auf diesem Bild ein paar Häuser, es kann in Deutschland oder in Frankreich sein, was er damit meint. Wir sehen nicht mehr genau, es gibt zwar eine Unterschrift, aber die ist etwas verblasst. Was wir aber wissen, dass es damals doch ganz üblich war, sein Hotelzimmer in Form von Arbeit zu bezahlen, sei es, dass man etwas gemalt hat oder dass man beispielsweise den Teppich angebracht hat oder dass man beispielsweise geholfen hat, in der Küche mitzuarbeiten.
1: You could fix some furniture, or you could paint, or do the dishes, maybe.
0: Ich habe kein Gemälde hinterlassen und ordnungsgemäß ausgecheckt. Wir aber verlängern gern den Urlaub in Göteborg, zum Beispiel mit einer Reise auf einem historischen Schiff über den Götakanal, eine Radioreise mit einmaligen Erlebnissen auf diesem Dampfer. Weiter südlich von Göteborg bieten wir zwei Radioreisen aus der Skåne-Region an. Südöstlich geht es mit uns nach Östergötland und nach Småland. Außerdem haben wir zwei Sendungen von der Insel Gotland. Zu empfehlen ist auch eine Radioreise, die auf einer Ostseekreuzfahrt in Stockholm anlegt. 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Und damit geht von Göteborg aus die akustische Flaschenpost auf die Reise an unsere Freunde in nah und fern. Goodbye, au revoir, adios, ciao, bis wieder ein Jahr und Shalom und in Schweden sagt man hej då.
3: Hej allihopa, jag heter Thomas, tack så mycket. Skål, ha det bra.
4: That's all from me, Lassie. Take care. Bye bye.
5: Thank you, Radio Reise. Tschüss. Servus.
6: Hej, Martin Moses. 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
7: 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Wenn du in Schweden kommt bei uns, bei David vorbei. Ego Distillers vorbei.
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2: Und nun verabschiedet sich Roberta hier aus der Fischhalle, dem Gebäude, was aussieht wie eine Fischerkirche. 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
12: Tas спасибо, пожалуйста.
0: Wir bauen eben die Brücken wieder auf, die andere zerstört haben. Bleiben Sie schön reisefreudig, meine Damen und Herren, denn es gibt noch mindestens 1000 Orte in dieser Welt zu entdecken. In diesem Sinn, wie immer, bis bald.
13: Und das war's auch schon wieder mit der Radioreise für heute. Wir hoffen, Sie haben sich heute treiben lassen und vielleicht sogar schon das nächste Ziel im Kopf. Wir reisen weiter. Bis dahin, gute Reise im Herzen und im Radio. Mehr Infos zur Sendung unter www.radioreise.de. Auf Weiterhören. 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
3: Im Studio Sönke Röhling. Die geplanten Regelverschärfungen bei Krankschreibungen bringen Ärzte und Gewerkschaften auf die Barrikaden. Die Bundesregierung will die telefonische Krankschreibung abschaffen und eine Attestpflicht ab dem ersten Tag. Mehr von Jana Klonikowski.
4: Der Chef des Hausärzteverbands Blumenthal Bayer spricht gegenüber dem Redaktionsnetzwerk Deutschland von katastrophalen, vollkommen faktenfreien Beschlüssen. Wenn Millionen Menschen zusätzlich für eine Krankschreibung zum Arzt müssen, werde das die Praxen vollkommen überlasten. Die Gewerkschaften sprechen von einer Misstrauenskultur gegenüber Beschäftigten. Kanzler Merz verspricht sich von den Änderungen mehr Produktivität in den Unternehmen.
3: Meilenstein für die europäische Industrie. Der Chip-Riese Infineon hat in Dresden eine neue Fabrik eröffnet. Durch die soll Europa unabhängiger werden von Asien und den USA. 5 Milliarden Euro sind in das Megaprojekt geflossen. Knapp 1 Milliarde hat der Staat zugeschossen. Vor dem AfD-Parteitag am Wochenende in Erfurt befürchtet die Gewerkschaft der Polizei einen möglichen Mangel an Einsatzkräften. Einzelne Bundesländer könnten zugesagte Kräfte wegen eigener Einsatzlagen kurzfristig doch behalten, so GdP-Chef Kopelke in den Funke-Zeitungen. Die Thüringer Polizei rechnet bis zu 50.000 AfD-Gegnern in Erfurt, darunter bis zu 2.500 gewaltbereite Linksextremisten. Die linke Szene ruft zu gewaltsamen Aktionen auf. Die Polizei rechnet mit Sabotageaktionen, Straßenblockaden sowie Angriffen auf Einsatzkräfte und Parteitagsdelegierte. In der Ukraine hat Russland eine der heftigsten Angriffswellen seit Kriegsbeginn gestartet. Mehrere Städte wurden zur Zielscheibe. Mindestens 21 Menschen sind getötet worden. Dutzende wurden verletzt. Getroffen wurden vor allem Wohngebiete, heißt es aus Kiew. Der DAX ist auf ein neues Rekordhoch geklettert. Der deutsche Leitindex ist am Nachmittag auf über 25.517 Punkte geklettert und hat damit den bisherigen Rekord aus dem Januar noch einmal übertroffen. Aus der Traum für Österreichs Nationalelf bei der WM in Nordamerika. Gegen Spanien verlor das Team von Trainer Ralf Rangnick am Abend klar mit 0:3. Lediglich in der Anfangsphase spielte das ÖFB-Team auf Augenhöhe. Im weiteren Verlauf dominierte der Europameister mehr und mehr das Spiel.
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5: Mit KI-Support. Viele Wolken ziehen gerade durch. Ab und zu kommt auch mal ein leichter Schauer runter. Sonst bleibt es oft trocken. Aktuell liegen wir bei Tiefstwerten zwischen 16 und 9 Grad. Heute ziehen weiter viele Wolken durch, dazu vereinzelt Schauer, an der Küste ebenfalls mal nass und dort auch mit Sturmböen. Sonst bleibt es meist trocken.
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3: Im Studio Sönke Röhling. Die geplanten Regelverschärfungen bei Krankschreibungen bringen Ärzte und Gewerkschaften auf die Barrikaden. Die Bundesregierung will die telefonische Krankschreibung abschaffen und eine Attestpflicht ab dem ersten Tag. Mehr von Jana Klonikowski.
4: Der Chef des Hausärzteverbands Blumenthal Bayer spricht gegenüber dem Redaktionsnetzwerk Deutschland von katastrophalen, vollkommen faktenfreien Beschlüssen. Wenn Millionen Menschen zusätzlich für eine Krankschreibung zum Arzt müssen, werde das die Praxen vollkommen überlasten. Die Gewerkschaften sprechen von einer Misstrauenskultur gegenüber Beschäftigten. Kanzler Merz verspricht sich von den Änderungen mehr Produktivität in den Unternehmen.
3: Meilenstein für die europäische Industrie. Der Chip-Riese Infineon hat in Dresden eine neue Fabrik eröffnet. Durch die soll Europa unabhängiger werden von Asien und den USA. 5 Milliarden Euro sind in das Megaprojekt geflossen. Knapp 1 Milliarde hat der Staat zugeschossen. Vor dem AfD-Parteitag am Wochenende in Erfurt befürchtet die Gewerkschaft der Polizei einen möglichen Mangel an Einsatzkräften. Einzelne Bundesländer könnten zugesagte Kräfte wegen eigener Einsatzlagen kurzfristig doch behalten, so GdP-Chef Kopelke in den Funke-Zeitungen. Die Thüringer Polizei rechnet bis zu 50.000 AfD-Gegnern in Erfurt, darunter bis zu 2.500 gewaltbereite Linksextremisten. Die linke Szene ruft zu gewaltsamen Aktionen auf. Die Polizei rechnet mit Sabotageaktionen, Straßenblockaden sowie Angriffen auf Einsatzkräfte und Parteitagsdelegierte. In der Ukraine hat Russland eine der heftigsten Angriffswellen seit Kriegsbeginn gestartet. Mehrere Städte wurden zur Zielscheibe. Mindestens 21 Menschen sind getötet worden. Dutzende wurden verletzt. Getroffen wurden vor allem Wohngebiete, heißt es aus Kiew. Der DAX ist auf ein neues Rekordhoch geklettert. Der deutsche Leitindex ist am Nachmittag auf über 25.517 Punkte geklettert und hat damit den bisherigen Rekord aus dem Januar noch einmal übertroffen. Aus der Traum für Österreichs Nationalelf bei der WM in Nordamerika. Gegen Spanien verlor das Team von Trainer Ralf Rangnick am Abend klar mit 0:3. Lediglich in der Anfangsphase spielte das ÖFB-Team auf Augenhöhe. Im weiteren Verlauf dominierte der Europameister mehr und mehr das Spiel.

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1: Im Studio Sönke Röhling. Die geplanten Regelverschärfungen bei Krankschreibungen bringen Ärzte und Gewerkschaften auf die Barrikaden. Die Bundesregierung will die telefonische Krankschreibung abschaffen und eine Attestpflicht ab dem ersten Tag. Mehr von Jana Klonikowski.
2: Der Chef des Hausärzteverbands Blumenthal Bayer spricht gegenüber dem Redaktionsnetzwerk Deutschland von katastrophalen, vollkommen faktenfreien Beschlüssen. Wenn Millionen Menschen zusätzlich für eine Krankschreibung zum Arzt müssen, werde das die Praxen vollkommen überlasten. Die Gewerkschaften sprechen von einer Misstrauenskultur gegenüber Beschäftigten. Kanzler Merz verspricht sich von den Änderungen mehr Produktivität in den Unternehmen.
1: Meilenstein für die europäische Industrie. Der Chip-Riese Infineon hat in Dresden eine neue Fabrik eröffnet. Durch die soll Europa unabhängiger werden von Asien und den USA. 5 Milliarden Euro sind in das Megaprojekt geflossen. Knapp 1 Milliarde hat der Staat zugeschossen. Vor dem AfD-Parteitag am Wochenende in Erfurt befürchtet die Gewerkschaft der Polizei einen möglichen Mangel an Einsatzkräften. Einzelne Bundesländer könnten zugesagte Kräfte wegen eigener Einsatzlagen kurzfristig doch behalten, so GdP-Chef Kopelke in den Funke-Zeitungen. Die Thüringer Polizei rechnet bis zu 50.000 AfD-Gegnern in Erfurt, darunter bis zu 2.500 gewaltbereite Linksextremisten. Die linke Szene ruft zu gewaltsamen Aktionen auf. Die Polizei rechnet mit Sabotageaktionen, Straßenblockaden sowie Angriffen auf Einsatzkräfte und Parteitagsdelegierte. In der Ukraine hat Russland eine der heftigsten Angriffswellen seit Kriegsbeginn gestartet. Mehrere Städte wurden zur Zielscheibe. Mindestens 21 Menschen sind getötet worden. Dutzende wurden verletzt. Getroffen wurden vor allem Wohngebiete, heißt es aus Kiew. Der DAX ist auf ein neues Rekordhoch geklettert. Der deutsche Leitindex ist am Nachmittag auf über 25.517 Punkte geklettert und hat damit den bisherigen Rekord aus dem Januar noch einmal übertroffen. Aus der Traum für Österreichs Nationalelf bei der WM in Nordamerika. Gegen Spanien verlor das Team von Trainer Ralf Rangnick am Abend klar mit 0:3. Lediglich in der Anfangsphase spielte das ÖFB-Team auf Augenhöhe. Im weiteren Verlauf dominierte der Europameister mehr und mehr das Spiel.